0: Santorini oder Mykonos dürfen in den Hotspots nur noch Hotels gebaut werden, die höchstens 100 Betten haben. Griechenland ist bei Urlaubern sehr beliebt. Im vergangenen Jahr kamen fast 38 Millionen Touristen. Bewohner klagen über Wassermangel, steigende Mieten und überlastete Infrastruktur. Das Wetter in Deutschland. In der Nacht vom Norden bis zur Mitte Schauer, im Süden Regen, Tiefstwerte plus 7 bis minus 2 Grad. Am Tage bewölkt und regnerisch, im Westen freundlicher bei maximal 8 Grad im Erzgebirge bis 15 Grad am Oberrhein. Es ist gleich 2.03 Uhr.
1: Danke für die Nachrichten und das ist der Verkehrsservice in der ARD Hitnacht. Mit der A2 Berlin Richtung Hannover zwischen Irxlehm und Bornstedt nach einem Unfall Vollsperrung. Die A3 Frankfurt Richtung Würzburg zwischen Würzburg-Kist und Würzburg-Heidingsfeld nach einem LKW-Unfall die Vollsperrung. Die A8 Luxemburg Richtung Saarlouis zwischen Perlborg und Merzig-Wellingen bis 5 Uhr gesperrt. Die A70 Schweinfurt-Werneck Richtung Bamberg zwischen Bamberghafen und Bamberg wegen Bauarbeiten bis 6 Uhr in der Früh gesperrt. Und die A81 Singen-Stuttgart zwischen Herrenberg und Gärtringen wegen Wartungsarbeiten im Schönbuchtunnel bis 5 Uhr in beiden Richtungen gesperrt. Ich wünsche eine gute Fahrt.
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1: Mit Markus Poschlott. Ich grüße aus Magdeburg. Und zwar mit Jennifer Rush. Starten wir jetzt mit Ave Maria. Und damit hallo und guten Morgen an diesem Dienstag, den 12. Mai 2026. Das ist die ARD Hitnacht. Hallo zusammen.

Das sind Mark. Want to make her happy in der ARD-Hitnacht. So, wir haben es gerade schon erzählt vor einer guten Stunde. Wir reden heute über Automaten. Wir kennen alle Geldautomaten. Heute vor 16 Jahren wurde der erste Goldautomat in einem Hotel aufgestellt. Der erste Goldautomat der Welt. Da kann man also Barren und Münzen sich kaufen, wenn man die Kohle dafür hat. Also vorbei mit einfach nur Cola und Schokoriegel aus dem Automaten. Heute gibt's alles aus Automaten. Und sie schreiben fleißig noch, was es da noch alles gibt. Indy hat zum Beispiel eine Mail geschrieben, viele Grüße. Können Sie es sich vorstellen, dass es auf der Schwäbischen Alb einen Wurstautomaten gab? Auch spannend. Und er schreibt doch, oder sie, schwer beeindruckt war ich auch von diversen Apotheken von ihrem System der automatischen Medikamentenlieferung. Nur einen Automaten für Kondome habe ich lange schon nicht mehr gesehen. Schreibt Indy. Danke, Grüße gehen zurück. Doch Kondomautomaten gibt es immer noch so in Clubs und so ist das, glaube ich, immer noch gang und gäbe. Aber Wurstautomaten hatte ich auch noch nicht. Wie ist es bei Ihnen? Was fällt Ihnen noch ein? Von Automaten, von denen wir bisher noch nicht wussten, dass es sie wirklich gibt. Schreiben Sie mir gerne ard-hitnacht@mdr.de.

0: und Physical in der ARD-Hitnacht. Und wir spielen jetzt Musik aus dem Jahr, in dem Lady Diana ihren Prinz Charles geheiratet hat.
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0: So klang das damals.
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0: In England wurde groß Hochzeit gefeiert und in Deutschland freut man sich über Joachim Witt und den Goldenen Reiter. Auch der stammt aus dem Jahr 1981. Das ist die ARD-Hitnacht. 2:23 Uhr ist es.

0: halb drei. Und das ist der Verkehrsservice in der ARD-Hitnacht. Mit der A2 Berlin Richtung Hannover zwischen Irxlehm und Bornstedt nach einem Unfall gesperrt. Die A3 Frankfurt Richtung Würzburg ist zwischen Würzburg-Kist und Würzburg-Heidingsfeld nach einem LKW-Unfall gesperrt. A8 Luxemburg Richtung Saarlouis zwischen Perlborg und Merzig-Welling bis 5 Uhr früh gesperrt. A70 Schweinfurt-Warneck Richtung Bamberg zwischen Bamberghafen und Bamberg wegen Bauarbeiten bis um 6 gesperrt, also 6 Uhr morgens. Und die A81 Singen-Stuttgart zwischen Herrenberg und Gärtringen. Da laufen die Wartungsarbeiten im Schönbuchtunnel. Hoffe, da geht's gut voran. Um 5 Uhr soll offiziell wieder beidseitig alles offen sein. Mal schauen. Gute Fahrt.
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0: Mit Markus Poschlott am Mikrofon, und die Fahrt wird besser, wenn Samantha Fox im Radio läuft, oder?

Das singt Ed Sheeran hier bei uns in der ARD Hitnacht. Guten Morgen, 2.39 Uhr ist es. Wir sprechen heute über Automaten, die es schon gibt, von der die Welt doch erfahren muss. So haben wir schon gelernt, dass es Pizza-Automaten gibt an Raststätten. Automaten mit Blasenpflaster auf dem Jakobsweg, habe ich selber gesehen. Also auch zielgruppenaffin, super. Wurstautomaten, das kam gerade schon. Und es kommen natürlich noch weitere Mails von Ihnen rein mit so etwas kuriosen Automaten. Hier schreibt zum Beispiel Matthias aus Neukieritsch in Sachsen, ist gerade mit dem LKW unterwegs in Bayern. Und er sagt, in Borna, also bei Leipzig, gibt es einen Automaten für Fahrradschläuche. Stimmt, das habe ich auch schon mal irgendwo gesehen. Wahrscheinlich an unserer Fahrradstrecke. Also schreibe ich mir auf, Fahrradschläuche und auch so Reparaturkits und so Zeugs. Ne? Gute Idee, klasse, wirklich eine super Sache. Wir merken also, wir kommen jetzt langsam über Kaugummi-Automaten und wir ziehen uns mal schnell eine Cola schon drüber hinaus. Welcher Automat fällt Ihnen noch ein, der so ein bisschen kurios ist? Schreiben Sie gerne ard-hitnacht@mdr.de und während Sie schreiben, kommen hier die Eurythmics. Ganz ohne Automat mit Sweet Dreams.

0: Tracy Chapman, die großartige Tracy Chapman und Fast Car, das ist die ARD-Hitnacht. Es ist 3:10. Und jetzt gibt's einen Song, der stammt aus dem Jahr 1991. Der erzählt eine Geschichte, da geht's auch um, vom Traum groß rauszukommen. Ja. Geht um einen jungen Musiker, der extra nach Los Angeles zieht, um dort Erfolg zu haben. Und irgendwann merkt er, dass Ruhm nicht automatisch glücklich macht. Das ist also so eine klassische Aufstieg- und Absturzgeschichte, den hier Tom Petty und die Heartbreakers jetzt vertont haben, also jetzt 1991. Das Musikvideo war fast damals genauso bekannt wie der Song selbst, weil zwei absolute Promis mitspielten. Und das gab es jetzt so oft auch nicht. Johnny Depp und Faye Dunaway waren in den Hauptrollen dieses Musikvideos zu sehen. Der Song wurde auch mit Jeff Lynne, dem Kopf von ELO, produziert. Und naja, so merkt man, diese Nummer musste ein Hit werden. Tom Petty und die Heartbreakers, also die Herzensbrecher hier. Into the Great Wide Open.
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1: Um 3 Uhr mit Olaf Knapp. Die SPD stellt Bedingungen für eine große Steuerreform in Deutschland. Laut Vizekanzler Klingbeil wird seine Partei dabei nur mitmachen, wenn Spitzenverdiener künftig mehr bezahlen und kleine und mittlere Einkommen entlastet werden. Aus Berlin, Tim Aßmann.
2: Es könne keine Reform geben, bei der nicht auch die Spitzenverdiener mehr bezahlen müssten, bekräftigte der Finanzminister und Vizekanzler beim Bundeskongress des Deutschen Gewerkschaftsbundes. Entlasten will Klingbeil dagegen Arbeitnehmer, die zwischen 2.500 und 4.000 Euro monatlich verdienen. Er sprach sich auch erneut für eine Erhöhung der Erbschaftssteuer aus und er betonte, die SPD werde dafür sorgen, dass angekündigte Reformen bei der Rente und im Gesundheitsbereich gerecht verlaufen würden. Die DGB-Vorsitzende Jasmin Fahimi wiederholte die Kritik der Gewerkschaften an der geplanten Krankenkassenreform und möglichen Änderungen beim Thema Arbeitszeit.
1: Ärztepräsident Reinhardt hat einen Aufschub des geplanten Sparpakets für die Krankenkassen gefordert. Er sagte dem Redaktionsnetzwerk Deutschland, ein so weitreichendes Gesetz könne man nicht mit der Brechstange durchdrücken. Eigentlich soll es noch vor der parlamentarischen Sommerpause verabschiedet werden. Das Sparpaket dürfte auch Hauptthema beim heute beginnenden Deutschen Ärztetag in Hannover sein. Zur Eröffnung wird auch Bundesgesundheitsministerin Warken erwartet. US-Präsident Trump will angesichts der hohen Energiepreise in den Vereinigten Staaten gegensteuern. Er werde die derzeitige Abgabe von umgerechnet 4 Cent pro Liter aussetzen, so Trump vor Journalisten. Für wie lange, sagte er nicht. Die Benzinpreise sind in den USA seit Beginn des Irankriegs um etwa 50% gestiegen. Das Kreuzfahrtschiff Hondius ist evakuiert. Die letzten 27 Menschen, die das Schiff verlassen sollten, sind von Bord. Auch sie werden in Sondermaschinen nach Hause geflogen. Aus der Nachrichtenredaktion Caroline Wöhlert.
3: In ihren Heimatländern werden die Menschen weiter untersucht und es wird entschieden, wie lange sie in Quarantäne müssen. Auf dem Schiff war das Hunter-Virus ausgebrochen, 3 Menschen sind gestorben. Das unter niederländischer Flagge fahrende Kreuzfahrtschiff lag bis zum Abend im Hafen von Teneriffa. Jetzt ist es mit knapp 30 Besatzungsmitgliedern auf dem Weg nach Rotterdam. Dort soll es am Samstag ankommen und gründlich desinfiziert werden. Die deutschen Passagiere wurden inzwischen in ihre Heimatorte in Berlin, Sachsen, Baden-Württemberg und Bayern gebracht. Bislang haben sie keine Symptome.
1: Und das Wetter in Deutschland. Am Tage ein Wechsel aus dichten Wolken mit Schauern, örtlich kurze Gewitter. Am freundlichsten wird es später im Westen und Südwesten bei Höchstwerten von 8 Grad im Erzgebirge bis 15 Grad am Oberrhein. Am Mittwoch dann wolkig mit zeitweisen Schauern, auch teils gewittrig, bei 10 bis maximal 18 Grad. Es ist 3:03 Uhr.
4: Und das ist der Verkehrsservice in der ARD-Hitnacht. Wir starten mit der A2, Berlin Richtung Hannover. Zwischen Irxlehm und Bornstedt gab es einen schweren Unfall vor ein paar Stunden. Noch immer ist die Fahrbahn gesperrt, es staut sich auch immer mehr. Die A8 Luxemburg Richtung Saarlouis zwischen Perlborg und Merzig-Welling bis 5 Uhr in der Früh gesperrt. A70 Schweinfurt-Werneck Richtung Bamberg zwischen Bamberghafen und Bamberg wegen Bauarbeiten bis um 6 gesperrt. Und die A81 Singen-Stuttgart zwischen Herrenberg und Gärtringen wegen Wartungsarbeiten im Schönbuchtunnel bis 5 Uhr beidseitig gesperrt. Ich wünsche eine gute Fahrt.
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4: Mit Markus Poschlott und besten Grüßen aus Magdeburg ins ganze Land mit Donna Lewis und I Love You Always.

0: Das ist die ARD-Hitnacht mit Musik von Cat Stevens. Und heute schauen wir auf kuriose Automaten, die Sie in Ihrem Leben irgendwo schon mal entdeckt und gesehen haben. Hintergrund ist heute, dass heute vor 16 Jahren der erste Goldautomat der Welt in einem Hotel aufgestellt wurde. Also kein Geldautomat, ein Goldautomat. Da konnte man Barren und Münzen kaufen. Und wir gucken mal auf kuriose Automaten und ich sag mal, der nächste hat ein bisschen was damit zu tun.
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0: Wolfgang schreibt nämlich in seiner Mail:
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0: Bei uns an der Mosel stehen Automaten, in denen es Wein gibt. Grüße aus Bernkastel-Kues.
1: Ah.
0: Ich glaube,
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0: Da wäre ich auch gerne Kunde. Also Weinautomat kommt mit auf die Liste und Sie ergänzen weiterhin ard-hitnacht@mdr.de.

Zombie Hates Jazz ist das. Mit Shadow Dreams. Und ich danke Ihnen sehr für Mails, wie zum Beispiel Thomas, der uns gerade geschrieben hat. Wir reden ja über kuriose Automaten und der hat noch so ein bisschen geguckt, was es in der Geschichte darüber zu erzählen gibt. Unter anderem, herrlich, ich lieb's jetzt schon. Nach Einwurf von 10 Pfennigen spritzte aus einer kleinen Düse Kölschwasser ins Gesicht. 4711 oder was war das damals schon? Aber auch 10 Pfennig einwerfen und einfach tsch, tsch. Tolle Vorstellung. Würde sowas heute auch wieder gehen? Fragezeichen.

0: Make That Change. Die große Botschaft von Michael Jackson um 3:30. Das ist der Verkehrsservice in der ARD-Hitnacht. Mit der A2 Berlin Richtung Hannover zwischen Irxleben und Bornstedt nach einem Unfall. Noch immer die Vollsperrung, es staut sich auch noch. Die A8 Luxemburg Richtung Saarlouis zwischen Perl-Borg und Merzig-Wellingen bis 5 Uhr gesperrt. A70 Schweinfurt-Werneck Richtung Bamberg zwischen Bamberg-Hafen und Bamberg wegen Bauarbeiten bis um 6 gesperrt. Und die A81 Singen-Stuttgart zwischen Herrenberg und Gärtringen bis 5 Uhr die Vollsperrung. Ich wünsche eine gute Fahrt.
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Das singt Falco, Out of the Dark. In der ARD-Hitnacht, in der wir heute kuriose Automaten zusammentragen, die Sie schon irgendwo auf der Welt mal erlebt haben. Moin Moin aus Dresden, schreibt Klaus. Vielen Gruß, danke und liebe Grüße nach Dresden zurück. Er schreibt, ich kenne Blumenautomaten. Blumenautomaten, ich habe das irgendwo schon mal gesehen, aber ich glaube noch nicht. Und Imbissautomaten mit belegten Brötchen. Lecker, lecker, lecker. Sofort dabei, Dankeschön dafür. Dann gucken wir mal noch auf die anderen Mails, unter anderem. Oh, das ist auch schön. Jörg hat uns vorhin geschrieben, ich habe im Jahr 1987, wow, in einem Steakhouse oder an einem Steakhouse in Namibia einen Automaten für Zahnstocher benutzt. So, irre. Auch das ist eine Sache, die ich vorher so noch nicht gehört habe. Hat sich ja offenbar auch nicht durchgesetzt. Zahnstocher gibt es ja heute einfach so dazu. Aber ja, was gibt es noch für kuriose Automaten? Lassen Sie uns das weiter zusammentragen. ard-hitnacht@mdr.de. Soll ich mal sagen, was wir schon hatten? Wein, also Automat mit Wein, Fahrradschläuchen, Wurstautomaten, Zigaretten natürlich, Automaten mit Blasenpflaster auf dem Jakobsweg, Pizzaautomaten an Raststätten. Das hat man jetzt schon. So, und Sie ergänzen gerne noch, da freue ich mich drüber. Und ich spiele uns hier aus unserem Automat Bobby McFerrin.

Ich arbeite mich weiter fleißig durch die Mails mit kuriosen Automaten. Brigitte schreibt zum Beispiel von ihrem ersten Mal in so einem Eisautomaten. Stimmt, also jetzt fallen mir auch so Sachen ein, die ja inzwischen selbstverständlich sind. Eisautomaten, natürlich gibt's auch. Was schreibt hier noch Carlo? Er schreibt, dass er in Singapur gesehen hat, Automaten, die frische Säfte mit Birne, Apfel, Orange zubereiten und so weiter. Also auch spannend. Das habe ich hierzulande auch noch nicht so oft gesehen. Danke, Carlo, für die Mail. Wir sammeln weiter kuriose Automaten.

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1: Um 4 Uhr mit Olaf Knapp. Die SPD stellt Bedingungen für eine große Steuerreform in Deutschland. Laut Vizekanzler Klingbeil wird seine Partei dabei nur mitmachen, wenn Spitzenverdiener künftig mehr bezahlen und kleine und mittlere Einkommen entlastet werden. Aus Berlin Tim Aßmann.
2: Es könne keine Reform geben, bei der nicht auch die Spitzenverdiener mehr bezahlen müssten, bekräftigte der Finanzminister und Vizekanzler beim Bundeskongress des Deutschen Gewerkschaftsbundes. Entlasten will Klingbeil dagegen Arbeitnehmer, die zwischen 2.500 und 4.000 Euro monatlich verdienen. Er sprach sich auch erneut für eine Erhöhung der Erbschaftssteuer aus und er betonte, die SPD werde dafür sorgen, dass angekündigte Reformen bei der Rente und im Gesundheitsbereich gerecht verlaufen würden. Die DGB-Vorsitzende Jasmin Fahimi wiederholte die Kritik der Gewerkschaften an der geplanten Krankenkassenreform und möglichen Änderungen beim Thema Arbeitszeit.
1: Das von der Bundesregierung geplante Sparpaket zur finanziellen Stabilisierung der Krankenkassen sorgt weiter für Kritik. Ärztepräsident Reinhardt fordert, den Start zu verschieben. Aus der Nachrichtenredaktion Xaver Schäffer.
3: Vor der Sommerpause solle gar nichts entschieden werden, sagte Reinhardt zum Redaktionsnetzwerk Deutschland. Der Ärztepräsident fordert, Bundesgesundheitsministerin Waken solle alle Beteiligten zusammenrufen und Alternativkonzepte entwickeln. Mit dem Sparpaket will Waken die milliardenschwere Finanzlücke bei den Krankenkassen stopfen. Es sieht unter anderem Einschnitte für Patienten, Arztpraxen und Krankenhäuser vor. Waken dürfte auch auf dem heute beginnenden Deutschen Ärztetag in Hannover mit großem Widerstand gegen ihre Pläne rechnen. Sie wird zur Eröffnung des Kongresses vor Ort erwartet.
1: Bei seinem mit Spannung erwarteten China-Besuch wird US-Präsident Trump von mehreren einflussreichen Konzernchefs begleitet. Dazu gehören Elon Musk, Tim Cook von Apple und die CEOs von Boeing, Meta, Mastercard und dem Vermögensverwalter BlackRock. Insgesamt stehen 17 Namen auf der Liste. Trump wird morgen in Peking erwartet. Geplant sind zweitägige Gespräche mit Staatschef Xi, unter anderem über Zölle und Handel. Die Evakuierung des Kreuzfahrtschiffs Hondius vor Teneriffa ist abgeschlossen. Alle Passagiere sind von Bord und werden ausgeflogen. In ihren Heimatländern wird dann entschieden, wie lange sie in Quarantäne müssen. Auf dem Schiff war das Hunter-Virus ausgebrochen. 3 Menschen sind gestorben. Das unter niederländischer Flagge fahrende Kreuzfahrtschiff ist jetzt mit knapp 30 Besatzungsmitgliedern auf dem Weg nach Rotterdam. Das Wetter in Deutschland. Am Tage ein Wechsel aus dichten Wolken mit Schauern. Örtlich kurze Gewitter, am freundlichsten später im Westen und Südwesten. Höchstwerte 8 Grad im Erzgebirge bis 15 Grad am Oberrhein. Es ist 4.03 Uhr.
4: Und das ist der Verkehrsservice in der ARD Hitnacht mit der A2 Richtung Hannover von Berlin kommt. Zwischen Irxleben und Born stellt nach einem Unfall die Vollsperrung. A8 Luxemburg Richtung Saarlouis zwischen Perlborg und Merzig-Wellingen bis um 5 die Vollsperrung. Die A70 Schweinfurt-Werneck Richtung Bamberg zwischen Bamberghafen und Bamberg bis um 6 gesperrt wegen Bauarbeiten. Die A81 Singen-Stuttgart zwischen Herrenberg und Gärtringen, da laufen Wartungsarbeiten im Schönbuchtunnel, deswegen bis um 5, also noch eine gute Stunde, ist es da gesperrt. Gute Fahrt!
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4: Mit Markus Poschlott, guten Morgen!

Da sind die Eagles, take it easy. Und das ist die ARD-Hitnacht. Herzlichen Glückwunsch, wenn Sie heute Geburtstag haben. 12. Mai 2026. Wissen Sie, mit wem Sie gemeinsam Geburtstag haben? Mit Rolf Zukowski, dem unter anderem ja auch erfolgreichen Musiker, der viele, viele Kinder glücklich gemacht hat mit seinen damals noch Kassetten und natürlich CDs und heute mit den Playlists dieser Welt. Und ich meine, er hat eines der berühmtesten Geburtstags- und Gratulationslieder gespielt. Warum sollen wir ihm nicht selber sein Geburtstagsständchen spielen? Glückwunsch zum 79. Geburtstag an Rolf Zukowski. Bitteschön, 3, 4 und

und auch allen anderen, die heute Geburtstag haben. Happy Birthday an diesem 12. Mai. So, das ist die ARD-Hitnacht. Und das ist Aretha Franklin.

Wir sprechen in der ARD-Hitnacht heute über kuriose Automaten und bekommen hier eine Mail von Detlef geschickt, der was Schönes schreibt. In Göttingen gab es bei der Firma Carl Zeiss circa 1972, wirklich lange her, einen Automaten, bei dem man Raumfahrtdias der NASA ziehen konnte. Er hat sogar Fotos mitgeschickt. Also es ist total spannend, was es alles damals gab. Also das ist auf jeden Fall eine spannende Idee. Und Edgar schreibt zum Beispiel auch noch, es gab in seinem Ort, in einem Dorf, ein Wohnhaus, da gab es einen Eisautomat davor und gleich daneben einen Pommesautomat. Schreibt hier, ganze Dorf hat nach altem Fett gerochen. Liebe Grüße aus Aachen. Edgar, liebe Grüße zurück und danke für das Teil dieser schönen Geschichte. So, jetzt geht's Musik von den Pet Shop Boys.

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0: Man at Work, Down Under in der ARD Hitnacht. 16:30 ist es schon. Und wir schauen auf die Straßen, das ist der Verkehrsservice in der ARD Hitnacht mit der A2 Berlin Richtung Hannover zwischen Irxleben und Baumstedt nach einem Unfall noch immer die Vollsperrung. Dann die A8 Luxemburg Richtung Saarlouis zwischen Perlborg und Merzig-Wellingen bis 5 Uhr heute früh noch gesperrt. Die A70 Schweinfurt-Werneck Richtung Bamberg zwischen Bamberghafen und Bamberg wegen Bauarbeit noch bis um 6 gesperrt. Und die A81 Singen-Stuttgart zwischen Herrenberg und Gärtringen wegen Wartungsarbeiten im Schönbuchtunnel bis 5 Uhr in beiden Richtungen gesperrt. Jetzt war ich ganz kurz eben mal abgelenkt. Habe ich die A2 richtig gesagt? Berlin Richtung Hannover zwischen Irxleben und Bornstedt? Habe ich gesagt? Gut, wunderbar. Dann wünsche ich eine gute Fahrt durch diese Nacht.
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0: Mit Markus Poschlott und ich sage ein Hello.

Das sind Herwig Mitteregger. Immer mehr. Hier ist die ARD Hitnacht. 4.38 Uhr. Wir grüßen mal alle, die gerade im Stau stehen auf der A2. Fahrt Richtung Hannover von Berlin kommt zwischen Irxleben und Bornstedt. Immer noch die Vollsperrung nach einem Unfall. Ein LKW hat dort über 1000 Liter Diesel verloren. Die Autos, die durchgefahren sind, haben das natürlich entsprechend auch verteilt. Man muss mit den Reinigungsarbeiten erst beginnen, was aber schwer ist, weil die ganzen Autos noch drin stehen. Also es wird sich dort noch eine ganze Weile hinziehen, wenn Sie das irgendwie meiden können. A2 Berlin Richtung Hannover zwischen Irxleben und Bornstedt. Vergessen Sie es dort. Wenn Sie irgendwie drum rumfahren können, machen Sie das. Das dauert dort noch.

0: 4.48 Uhr, das ist die ARD-Hitnacht. Frühstückszeit. Vergessen Sie mir die Rosinen nicht.
1: Die Rosinen, die lege ich in Whisky ein und die kommen morgens auf meinen Joghurt mit drauf. Ja, ich bin morgen schon gleich ein bisschen tüdelü.
0: Ja, dann ein bisschen tüdelü mit Jason Donovan.

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2: Um 5 mit Christophers. Schönen guten Morgen. Höhere Zuzahlungen in der Apotheke, Einschnitte bei der kostenlosen Mitversicherung von Familienmitgliedern und eine stärkere Begrenzung der Honorare für Ärzte. Gesundheitsministerin Wagen setzt bei Patienten und Medizinern den Rotstift an. Auf dem Ärztetag in Hannover dürfte ihr heute deshalb viel Kritik entgegenschlagen. Ärztepräsident Reinhardt fordert sogar, die Gesundheitsreform zu verschieben.
3: Ein so weitreichendes Gesetz können man nicht mit der Brechstange durchdrücken. Der Ärztepräsident fordert, Bundesgesundheitsministerin Wagen solle alle Beteiligten zusammenrufen und Alternativkonzepte entwickeln. Mit dem Sparpaket will Wagen die milliardenschwere Finanzlücke bei den Krankenkassen stopfen. Es sieht unter anderem Einschnitte für Patienten, Arztpraxen und Krankenhäuser vor.
2: Xaver Schäffer aus dem Bayern 1-Team hat berichtet. Neben der Gesundheitsreform will die Bundesregierung ja auch eine Steuerreform auf den Weg bringen. Und die dürfte eins der großen Themen sein, wenn heute Nachmittag die Spitzen von Union und SPD zum Koalitionsausschuss zusammenkommen. Beide sind sich einig, Geringverdiener zu entlasten. Was Spitzenverdiener betrifft, gehen die Meinungen aber auseinander. Die SPD will für sie die Steuern erhöhen, die Union nicht. Der Spitzensteuersatz beginnt im Moment bei knapp 70.000 Euro Jahreseinkommen. Das sind im Monat gut 5.800 Euro brutto. Royaume-Uni 12 points heißt es am Wochenende wieder beim Eurovision Song Contest. Nach dem Sieg von JJ voriges Jahr wird der ESC heuer in Wien ausgetragen. Und da geht heute Abend das erste Halbfinale über die Bühne. Unser Reporter Daniel Kähler war bei den Proben dabei. Wer hat heute gute Chancen?
4: Ja, Finnland sollten wir uns unbedingt genauer angucken. Für das Land treten der Sänger Pete Parkkonen und die Violinistin Linda Lampenius an. Die haben einen etwas kitschigen, aber auch sehr dramatischen Popsong, in dem die Violine eine sehr wichtige Rolle spielt und nicht einfach nur eine Requisite ist, kann man sagen. Man kann auch echt sagen, dass die beiden aus Finnland in der ESC-Community einen echt großen Hype ausgelöst haben. Und vielleicht können sie auch alle anderen Zuschauer begeistern.
2: Deutschland ist ja als einer der großen Beitragszahler automatisch gesetzt. Die 33-jährige Sarah Engels vertritt uns in Wien mit ihrem Song Feier. Letzte Vorbereitungen in Würzburg. Da beginnt nämlich morgen der Deutsche Katholikentag. So eine große Veranstaltung hat es hier lang nicht mehr gegeben. Mehrere 10.000 Besucher wollen kommen, unter ihnen Bundespräsident Steinmeier und Kanzler Merz.
5: In der Innenstadt ist der Katholikentag inzwischen kaum mehr zu übersehen. An verschiedenen Plätzen werden Bühnen und Veranstaltungszelte aufgebaut. Entlang des Mains zum Beispiel oder vor der Würzburger Residenz. Dort sollen Freiluftgottesdienste und Konzerte stattfinden. Neben mehr als 1000 ehrenamtlichen Helfern werden 400 Einsatzkräfte der Malteser vor Ort sein. Das Ordnungsamt will Zufahrten zu belebten Plätzen mit Beton- und Stahlsperren sichern. Aus Würzburg, Pirmin Breninek.
2: Wenn die Eisheiligen vorbei sind, dann kann man vielleicht auch mal ans Freibad denken. Besonders sicher soll es künftig im Silvanerbad in Schweinfurt sein. Da unterstützt jetzt nämlich künstliche Intelligenz die Bademeister. Heute Nachmittag geht das System in Betrieb. 23 Kameras überwachen das Geschehen in und um die Becken. Sobald es zu Abweichungen der üblichen Schwimmbewegungen kommt, schlägt das System Alarm. Aus Datenschutzgründen geben die Kameras die Silhouetten der Badegäste nur als Strichmännchen wieder. Jetzt ist es 5 Uhr und 3 Minuten. Und damit sind wir beim Bayern 1 Wetterservice. Ja, die Eisheiligen eben angesprochen, leisten heuer tatsächlich ganze Arbeit. Pankratius ist heute an der Reihe und der hat als erstes mal die Schneefallgrenze sinken lassen. Im Allgäu sind heute früh bis auf 1000 Meter runter nasse Flocken drin. Tagsüber bleibt's frisch bei 7 bis 13 Grad mit Regen und Graupelschauern. Dazu bläst weiter ein lebhafter Wind. Zum Abend hin wird's dann von Westen her trockener. Auf den Straßen haben wir eine Sperrung. Die A70 Schweinfurt-Werneck Richtung Bamberg ist zwischen Bamberghafen und Bamberg wegen Bauarbeiten noch eine Stunde gesperrt, also bis 6. Dadurch staut es sich. Wo es geht, eine gute Fahrt.
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0: Guten Morgen. Und hier ist Markus Fahn.
7: Die Dienstagsausgabe, Dienstag, 12. Mai. Schönen guten Morgen. Dienstag ist ja Classic Rock Tag hier bei uns auf Bayern 1. Na, schon mal kleiner Tipp für heute Abend. Ab 20 Uhr krachen hier, wie jeden Dienstag, die Gitarren. Und zur kleinen Einstimmung lassen wir sie auch jetzt um kurz nach 5 schon mal krachen. Irgendwas muss ja helfen beim Wachwerden. Loverboy mit Turn Me Loose. Und danach gibt's eine kraftvolle Ballade von Disturbed.
0: Mehr Abwechslung

0: Die Rock-Version von The Sound of Silence. Das Original von Simon & Garfunkel läuft natürlich auch bei uns hier auf Bayern 1. Das waren Disturbed. Schönen guten Morgen. 5.13 Uhr ist es.
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0: Also die großen Hits der großen Stars, die kennen und lieben wir ja alle. Die laufen ja auch alle hier auf Bayern 1. Aber neben diesen großen Hits gibt es ja auch immer noch so die kleinen Perlen, die vergessenen, kleineren Songs. Und die hole ich hier in der besonderen Morgennummer immer kurz nach 5 wieder raus. Und das ist heute ein Song von ABBA. ABBA, die Erfolgsgruppe der 70er und 80er. Man muss auch sagen, so klein war der Hit gar nicht. Aber für

0: Die 80er mit Man at Work hier auf Bayern 1. Down Under um 5.20 Uhr. Gleich gibt's Smooth Criminal von Michael Jackson und Man on the Moon von R.E.M. im Doppelpack. Wir haben Mitte Mai und das ist ja die Zeit im Jahr, in der viele in Bayern mit großen Dosen und Schachteln in ihre Gärten gehen und prüfend den Kopf gesenkt halten, um rauszufinden, wo muss denn der Rasen vielleicht gedüngt werden oder vertikutiert oder wo wird nachgesät, wo geht gar nichts mehr. Ich bin ja auch so ein Rasenfetischist und habe das gerne schön, aber irgendwie nicht so den richtigen grünen Daumen. Es gibt ja Fußballrasen, Familienrasen, Schattenrasen, in der Theorie alles, ne, zum Aussäen und zum Pflegen. Aber was würden Sie denn schätzen? Wie viele Sorten Gras gibt es denn weltweit in der Natur? Das war neulich meine Schätzfrage, Fahrensfinale Frage, immer kurz vor neun, immer mit Überraschungskandidat am Telefon. Und bei der Frage, wie viele Sorten Gras gibt es denn weltweit, war Roland aus Gerardskirchen in Niederbayern der Überraschungskandidat.
1: Oh Gott.
0: Und es ist nicht das zum Rauchen gemeint, das möchte ich explizit dazu sagen.
1: Gräser.
0: Ja, wie viele verschiedene Arten von Gräsern gibt es auf der Welt? Ich hätte total daneben geschätzt, sage ich Ihnen gleich.
1: Ich sage jetzt 2 Millionen.
0: Da haben Sie auch schön daneben geschätzt.
1: Okay. Noch mehr.
0: Nee, viel weniger.
1: Okay.
0: Also ich wäre bei sowas wie 500 gewesen. Sie bei 2 Millionen. Da sieht man ja schon mal, in was für einer Spanne man da schätzen kann.
1: Ja, die Welt ist groß.
0: Ja, das stimmt. Also die genaue Anzahl gibt es tatsächlich nicht, aber es gibt zwischen 10.000 und 12.000 verschiedene Arten von Gras.
1: Ja.
0: Man wäre schon froh, wenn die eine im Garten anständig wachsen würde, ne?
1: Aber, genau.
0: Aber weltweit haben wir zwischen 10.000 und 12.000.
1: Okay, das hätte ich nicht gedacht.
0: Ja, ja. Ich wie gesagt auch nicht. Vielen Dank fürs Mitmachen und super. Die Tasse ist hiermit unterwegs.
1: Vielen Dank.
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0: Michael Jackson.
1: Also Christoph Wöss aus den Bayern 1 Nachrichten und ich haben gerade festgestellt, wir finden den Song nach all den Jahren immer noch geil.
2: Immer noch frisch, immer noch super, wie am ersten Tag.
1: Smooth Criminal. So, 5.31 Uhr, der Dienstag, der ein bisschen Schnee in Bayern bringt, dazu kommen wir gleich. Vorher hat Christoph die taufrischen Nachrichten.
2: So ist es, schönen guten Morgen wünsche ich.
1: Nach dem Scheitern der Entlastungsprämie will ja die Koalition heute beraten, wie es mit den Reformen weitergeht, Christoph. Und ich sag mal so, da herrscht jetzt nicht gerade große Einigkeit.
2: So kann man das sagen, vor allem bei der geplanten Steuerreform. Nicht einig sind sich Union und SPD, dass Geringverdiener entlastet werden sollen. Für Spitzenverdiener aber will die SPD höhere Steuern. Der Spitzensteuersatz beginnt im Moment bei gut 5.800 Euro brutto im Monat. Schauen wir auf die weiteren Themen. Die andere große Reform, die Gesundheitsreform von Ministerin Wagen, die will ja der Bundestag noch vor der Sommerpause beschließen, aber Ärztepräsident Reinhardt fordert eine Verschiebung. Ein so weitreichendes Gesetz kann man nicht mit der Brechstange durchdrücken, sagt er kurz vorm Ärztetag. Der beginnt heute in Hannover. Patienten sollen ja künftig in der Apotheke mehr zuzahlen und Ärzte sollen eine Begrenzung ihrer Honorare hinnehmen. Und große Rettungsübung gestern Abend in der Münchner Fußballarena. Da haben die Einsatzkräfte geübt, was zu tun ist, wenn ein Auto in eine Menschenmenge fährt. Bei der Gelegenheit hat das Rote Kreuz gefordert, alle Helfer gleichzustellen. Während nämlich Feuerwehrleute oder das THW für Übungen Anspruch auf Freistellung und Lohnfortzahlung haben, gilt es fürs Rote Kreuz gerade nicht. Ebenso wenig für Johanniter, Malteser oder die Ehrenamtler von der Wasserwacht. Jetzt ist es 6:02. Jetzt bist du wieder dran mit noch einem, der hier mitspielt, einem gewissen Pankratius.
1: Die Eisheiligen sind in vollem Gange und ja, es wird heute auch eher kühl und regnerisch und grau. Zwischendrin kommt auch mal die Sonne raus. Aber meistens haben wir heute Schauer, Regen, Gewitter und Christoph hat es vorhin schon angedeutet, so ab 800 bis 1200 Meter auch Schneeflocken. Dazu gibt es heute wieder Wind und kühle 7 bis 13 Grad. Morgen im Norden von Bayern mehr Wolken als Sonne, Richtung Unterfranken auch öfter Regen. Im Süden wird es morgen eher trocken mit so einem Mix aus Sonne und Wolken. Und der Feiertag am Donnerstag wird auch eher gemischt. Wolken, Sonne, ab und an Schauer. An den Alpen kann es auch richtig regnen am Donnerstag und wärmer als 16 Grad wird es die kommenden Tage nicht. Hier ist der Verkehrsservice von Bayern 1 mit der A3 Frankfurt in Richtung Würzburg. Da ist zwischen Würzburg-Kist und Heidingsfeld die rechte Spur gesperrt. Bergungsarbeiten laufen. Und auf der A70 Schweinfurt-Werneck Richtung Bamberg ist zwischen Bamberghafen und Bamberg. Die Autobahn bis 6 Uhr heute früh gesperrt. Dort Bauarbeiten. Aktuell staut sich's schon zwischen Bamberghafen und Bamberg.
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1: Ja, vielleicht stehen Sie gerade müde und mit halb geschlossenen Augen im Bad. Ich denke mir dann immer, wenn ich heute zwei gleiche Socken erwische, dann wird's offiziell ein guter Tag. Den wünsche ich Ihnen auch mit gutem Sound aus dem Radio gleich. Hot time, summer in the city. Joe Cocker liefert den Summer in the City. Simon & Garfunkel, wir singen Mrs. Robinson. Und davor Cyndi Lauper aus den 80ern. She Bop.
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0: Hey, hey, hey! Mrs. Robinson, Klassiker von Simon & Garfunkel hier auf Bayern 1. Und nach Simon & Garfunkel jetzt unsere drei, die drei aus der Staatskanzlei.
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0: Ja, dann drücke ich hier mal auf Start an unserem Videochat-Programm und schaue zu, wie sich die kleinen Chatfenster öffnen. Und in den Chatfenstern erscheinen, wie jeden Morgen um diese Uhrzeit, unsere Herren Söder, Aiwanger und Stoiber.
3: Wird der Frühling kalt und grau, such ich die Wärme meiner Frau. Das ist ostreine Stoiber-Romantik. Ihr zwar bräuchtet eine geistige Entlastungsprämie.
0: So, die Herren, heute sprechen wir über Computer, denn vor exakt 85 Jahren haben Konrad Zuse und Helmut Schreier den ersten voll funktionsfähigen Großrechner vorgestellt, den Z3. Und das bringt mich zur Frage, welchen Einfluss haben Computer denn heutzutage auf ihr Leben?
3: Lieber Herr Morgendings, ich muss zugeben, ich war zuerst recht skeptisch. Aber irgendwann hat mich das Internet entdeckt und ich habe dann durch beharrliches Hinterherbrausern das Segeln gelernt, das Surfen gelernt. Edmund, alte Schnittstelle, du bist ja mittlerweile ein echter Profi. Ich hab nur noch Probleme, wenn meine Monitor-Webseite nicht automatisch wieder hell wird, obwohl ich einen UKW-Stick in der Hand habe. Also ich nehme diese Gelegenheit jetzt einmal wahr, um mit einem Vorurteil aufzuräumen. Es wird ja immer behauptet, dass es in meiner Nähe Landstriche gibt, die Probleme mit dem Netz haben. Hubertler, jeder in deiner Nähe hat Probleme. So, jetzt hörst du mal auf mit deiner Diskriminierung. Wir Aiwanger sind, wenn es um den Einsatz von Technologie geht, viel fortschrittlicher als alle denken. Gut, der Opa hat immer behauptet, hinter der Steckdose wohnt der Teufel. Aber das haben am Stammtisch alle behauptet. Hubertler, es geht nicht darum, dass in einer Glühbirne das Fegefeuer brennt. Es geht um den ersten Schritt hin zur digitalen Revolution. Das Größte, was im 20. Jahrhundert passiert ist. Also manchmal tät ich bei dir gern die Neustart-Taste drücken. Ich weiß, wie das geht. Da muss man nur die alte Steuerung entfernen. Hubertler, ich kenne das Problem doch. Tradition trifft auf Moderne. Für dich haben Computer halt keine so große Bedeutung. Du bestellst nicht im Internet, sondern im Wirtshaus. Und die wichtigsten Nachrichten erscheinen nicht auf dem Monitor, sondern auf deinem Bierdeckel. Weil das ja klar ist. Also lieber Herr Morgendings, wenn Sie uns wieder auf dem Monitor vierteln wollen, fangen Sie Ihre Maus und klingen Sie durch die Kamera. Sie wissen ja, wo unser Bildschirm wohnt.
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0: Bananarama um 9 vor 6 hier auf Bayern 1. Wenn Sie Kinder haben oder Enkel oder ein Patenkind, dann wissen Sie ja, mit das Allerwichtigste für die Kleinen ist das Kuscheltier. Ne? Geht abends mit schlafen, es wandert mit ins Bad, an den Frühstückstisch. Und manchmal ist das Kuscheltier krank. Und da gibt's zum Glück Hilfe von echten Profis.
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0: Da geht's heute um die Teddy-Kliniken bei uns im Freistaat. Die gibt's zum Beispiel in Regensburg-Rosenheim oder seit gestern auch wieder in Erlangen. Seit 18 Jahren kümmern sich da einmal im Jahr Medizinstudenten von der Friedrich-Alexander-Universität um die kranken oder verletzten Kuscheltiere der Kinder. Also Kinder so zwischen 3 und 8. Eine davon ist die Medizinstudentin Marina Schmidt. Die betreut in diesem Jahr die Anmeldung im Teddy-Krankenhaus.
2: Da kommen die Kinder her, zeigen die Kuscheltiere. Wir fragen nach dem Namen vom Kuscheltier, messen die Tiere, wiegen sie. Ja, und dann dürfen die Kinder einmal erzählen, was das Kuscheltier heute zu uns führt. Und dann schicken wir sie weiter zu den Teddy Dogs.
0: Rund 1500 Plüschtierpatienten werden da jedes Jahr versorgt. Gestern kam zum Beispiel Ida vorbei mit ihrer Stoffkatze Minzi. Minzi ist nämlich an einer Wurzel hängen geblieben. Gestolpert hat sich die Pfote verletzt und deswegen hat sie Marina Schmidt dann zu den Teddy Dogs weitergeschickt.
2: Der Teddy Dog untersucht dann die Minzi auf jeden Fall nochmal mit der Ida zusammen, schaut, was genau los ist und geht dann entweder weiter zum Röntgen oder zum Ultraschall und dann eventuell in den OP, falls was gemacht werden muss. Und bekommen dann im Anschluss Medikamente aus der Apotheke.
0: Also alles wie bei einem echten Krankenhausbesuch auch. Und das machen die natürlich nicht zum Spaß. Die Kinder lernen so, sich in der Krankenhausumgebung wohlzufühlen, sich daran zu gewöhnen, falls es mal nötig ist. Und die Studenten lernen, medizinische Fachbegriffe so zu übersetzen, dass Kinder sie eben auch verstehen. Heute und auch morgen hat das Teddy-Krankenhaus im Erlanger Schlossgarten noch geöffnet, damit Teddy, Hase, Einhorn und Co. dort eine liebevolle Behandlung bekommen.
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6: Gedanken zum Tag. Wer den Weg der Kontemplation geht, macht oft relativ bald tiefgreifende Erfahrungen. Die Einheit von allem mit allem, Glückseligkeit, Erleuchtung. Alle Mystikerinnen und Mystiker der verschiedenen Religionen warnen aber davor, sich an diese Erfahrungen zu klammern und sie festhalten zu wollen. Die beseligenden Erfahrungen müssen links liegen gelassen werden. Auf dem Weg zur Unio Mystica, der Einheits- oder Erleuchtungserfahrung, liegen noch ganz andere Abschnitte. Etwa das, was Johannes vom Kreuz als die dunkle Nacht der Seele beschreibt. Zudem ist das Festhaltenwollen an der seligen Verzückung eine eher egozentrische Angelegenheit. Kein geringerer als der große Mystiker Meister Eckhart schrieb, »Wäre der Mensch so hoch in Verzückung wie ihr dem St. Paulus, und er wüsste einen siechen Menschen, der eines Süppleins von ihm bedürfte«, ich halte es weit besser, du ließest aus Liebe von der Verzückung und dientest in größerer Liebe dem Bedürftigen. Begeisterung und starke emotionale Erlebnisse sind gut und nützlich. Sie können Menschen die Tür zu einem ernsthaften spirituellen Suchen öffnen. Wer allerdings stets nur die religiöse Ekstase sucht, läuft Gefahr, das Eigentliche zu verpassen. Das waren Gedanken zum Tag von Tilman Haberer.
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7: Um 6 mit Christoph Höss. Schönen guten Morgen. Viele Menschen sitzen ja gerade über ihre Einkommensteuererklärung und die soll nach dem Willen der Koalition reformiert werden. Wie? Darum geht's heute im Koalitionsausschuss. SPD-Chef Klingbeil hat schon mal seine Position klargemacht.
8: Es könne keine Reform geben, bei der nicht auch die Spitzenverdiener mehr bezahlen müssten, bekräftigte der Finanzminister und Vizekanzler beim Bundeskongress des Deutschen Gewerkschaftsbundes DGB. Entlasten will Klingbeil dagegen Arbeitnehmer, die zwischen 2.500 und 4.000 Euro monatlich verdienen. Er sprach sich auch erneut für eine Erhöhung der Erbschaftssteuer aus und er betonte, die SPD werde dafür sorgen, dass angekündigte Reformen bei der Rente und im Gesundheitsbereich gerecht verlaufen würden.
7: Tim Aßmann aus unserem Hauptstadtstudio hat berichtet. Der Spitzensteuersatz, der angesprochen worden ist, der beginnt momentan bei monatlich gut 5.800 Euro brutto. Die Union ist dagegen, ihn zu erhöhen, weil das aus ihrer Sicht auch Facharbeiter und Handwerker träfe. Gegen eine höhere Erbschaftssteuer ist insbesondere die CSU. Sie sorgt sich um Familienbetriebe, wenn die Erben die Firma verkaufen müssen, um die Steuerschuld zu begleichen. Wenn Gesundheitsministerin Wagen heute in Hannover den Ärztetag eröffnet, dann muss sie sich auf Gegenwind einstellen. Die Mediziner protestieren nämlich gegen ihr geplantes Sparpaket, mit dem sie die Finanzen der gesetzlichen Krankenkassen stabilisieren möchte. Höhere Zuzahlungen, Kürzungen bei der kostenlosen Familienmitversicherung und bei den Ärztehonoraren. Ärztepräsident Reinhardt fordert einen Aufschub bis nach der Sommerpause. Nach dem Hunter-Virus-Ausbruch sind inzwischen alle Kreuzfahrtpassagiere von Teneriffa aus in ihre Heimatländer geflogen worden. Eine bayerische Kontaktperson ist in München angekommen und wird mittlerweile im Schwabinger Klinikum überwacht, in einem speziellen Schleusenzimmer mit Unterdruck. Das Kreuzfahrtschiff selbst ist mittlerweile Richtung Rotterdam unterwegs.
9: Am Abend ist die MV Hondius aus dem Hafen Granadilla im Südosten Teneriffas ausgelaufen und nimmt nun Kurs auf die Niederlande. An Bord etwa 30 Crewmitglieder und der Leichnam einer deutschen Frau, einem der drei Todesopfer des Hunter-Virus-Ausbruchs an Bord des Kreuzfahrtschiffes. Unter hohen Sicherheitsvorkehrungen waren in den vergangenen zwei Tagen 122 Menschen in ihre Herkunftsländer zurückgeflogen worden. An der Rückführungsaktion waren 23 Länder beteiligt.
7: Das war ein Bericht unserer Spanien-Korrespondentin Julia Macher. Noch sind es gut 4 Monate bis zum Oktoberfest in München, aber die Vorbereitung, die läuft schon. Bei den großen Wiesenzelten soll sich heuer nicht viel ändern. Nur beim Paulaner steht ein Wirtewechsel an. Das hat der Stadtrat gestern beschlossen, in seiner ersten Sitzung nach der Kommunalwahl.
10: Die Beschlüsse des Stadtrats bleiben aber unter Vorbehalt, denn die bisher gängige Vergabepraxis wird auf Betreiben eines Gastronomenpaars gerade juristisch überprüft. Die Stadt müsse sich nach europäischem Vergaberecht richten, so die Argumentation. Das würde eine EU-weite Ausschreibung der Plätze bedeuten. Die Angelegenheit wird derzeit noch von der Vergabekammer Südbayern geprüft. Birgit Grundner, Bayern 1 in München.
7: Die Spannung steigt in der deutschen Basketball-Bundesliga. Am Wochenende beginnen die Playoffs um die Meisterschaft. Der FC Bayern steigt mit einem Heimspiel am Sonntag ein. Mit dem es die Münchner zu tun bekommen, das wird diese Woche ermittelt. Heute spielt Rostock gegen Ludwigsburg, morgen Vechta gegen Trier. Und am Donnerstag muss der Sieger von heute gegen den Verlierer von morgen ran. Der Gewinner dieses Spiels ist dann der Gegner der Münchner. 6:03.
11: Hanna Hoffmann ist bei uns. Das Bayern 1 Wetter für diesen Dienstag.
12: Guten Morgen. Ja, und auch heute passt das Wetter sehr gut zum Eisheiligen. Heute Pankratius. Es ist frisch mit Temperaturen aktuell zwischen 1 und 7 Grad und es bleibt sehr frisch heute. 7 bis 13 Grad nur. Der Wind bläst auch wieder ziemlich um die Ohren. Also da lohnt sich heute wirklich die wärmere Jacke, glauben Sie mal. In den Bergen schneit es oberhalb von 800 bis 1200 Metern. Wir haben so einen Hauch von Aprilwetter heute mit einigen Schauern. Auch Graupel sind möglich, vereinzelt auch Gewitter. Im Laufe des Tages werden die Schauer weniger und die Sonne spitzt wieder länger raus und den Wind, den merken Sie auch wieder ziemlich. In der kommenden Nacht wird es richtig kalt mit Bodenfrost in vielen Gebieten. Sogar leichter Luftfrost ist stellenweise möglich. Morgen dann ein bisschen wärmer als heute, aber jetzt auch nicht warm mit maximal 9 bis 16 Grad. Im Süden gibt es mehr Sonne als im Norden. Ganz im Norden sind einzelne Schauer unterwegs.
11: Und wenn Sie auf den Straßen unterwegs sind, dann hat jetzt Regina Weiner die Infos für Sie.
13: Schönen guten Morgen. Die A3 Frankfurt Richtung Würzburg. Bergungsarbeiten laufen zwischen Würzburg-Kist und Würzburg-Heidingsfeld. Deshalb ist dort die rechte Spur gesperrt. Und es staut sich auf der A9 Berlin Richtung Nürnberg zwischen dem Dreieck Bayreuth-Kulmbach und Bayreuth-Süd. Nach einem Unfall das Ganze in einer Baustelle. Es ist aktuell nur eine spurfreie Zeitverlust 12 Minuten. Kommen Sie gut an.
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11: Am Dienstag, 12. Mai. Schönen guten Morgen. Kurz nach 6. Viele Eltern wecken jetzt die Teenager. Da hat man eigentlich eine eigene Hymne verdient, wenn man morgens erfolgreich Teenager weckt. Oder zumindest einen extra Kaffee. Und dazu den Sound von Bayern 1 im Radio. Mandy läuft gleich, das Original von Barry Manilow aus den 70ern. Und davor gibt's die 80er. Italo-Pop mit Gianna Nannini.
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0: Was hatten Millionen Menschen zu diesem Song Liebeskummer? Barry Manilow und Mandy um 6.12 Uhr hier ist Bayern 1 am Dienstag. Geht eigentlich bei meinem Tempomat das Bremslicht an? Diese Frage hat uns Manu aus Memmingen auf unser Studio-Handy geschickt. Die Nummer gibt's auf bayern1.de. Ich habe mir noch nie Gedanken drüber gemacht, aber ist sehr naheliegend. Also Manu pendelt jeden Tag im Allgäu zur Arbeit, 40 Kilometer, und stellt auf der Autobahn gerne den Tempomat ein. Und der bremst ja automatisch ab, wenn vor einem Auto ausschert oder sich der Verkehr etwas staut. Und Manu fragt sich, leuchten dann eigentlich automatisch auch die Bremslichter auf, wenn der Tempomat die Geschwindigkeit drosselt? Man selber kann das beim Fahren ja nicht sehen, aber Regina Wallner aus unserem Bayern 1 Verkehrsteam weiß es. Ich würde mal tippen, ja, weil man die hinter mir müssen ja sehen, dass ich bremse.
1: Ja, richtig getippt. In den meisten modernen Autos ist das so. Sobald der Tempomat oder der automatische Abstandsregler richtig bremst, leuchten auch die Bremslichter. Richtig bremsen heißt ganz einfach, die Technik greift auf das Bremssystem zu. Das ist dann so, als ob man selbst aufs Bremspedal tritt, ist dann auch durch internationale Vorschriften vorgeschrieben, egal ob jetzt der Fahrer selber oder das Assistenzsystem bremst, die roten Lichter müssen leuchten. Ja, und das gilt übrigens auch für die Elektroautos, weil die bremsen ja auch automatisch, wenn man vom Gas geht und sich damit die Energie wieder zurückholen, diese sogenannte Rekuperation. Wenn die sehr stark ist und einen bestimmten technischen Schwellenwert überschreitet, auch dann müssen die Bremslichter leuchten.
0: Wobei es ja auch Situationen gibt, in denen, wenn wir jetzt wieder auf den Tempomat schauen, der nur, ich sag mal, ein wenig langsamer macht.
1: Ja, wenn der Tempomat zum Beispiel einfach nur ein bisschen vom Gas geht, also die Motorleistung reduziert, so wie wir das selber auch machen, wenn wir vorausschauend fahren, um einfach ein bisschen langsamer zu werden. Oder wenn das Auto nur über die Motorbremse ein bisschen verzögert, zum Beispiel, wenn es leicht bergab geht. Dann werden die Bremsen ja in der Regel nicht aktiv betätigt und dann bleiben die Bremslichter normalerweise aus.
0: Also im Prinzip alles genauso, als ob man selber bremsen oder Gas geben würde. Frage von Manu damit beantwortet. Dank Regina Wallner aus unserem Bayern 1 Verkehrsteam.
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0: Oh, ein Song für die Ewigkeit. Somebody to Love von Queen um 7:45. Also das Wetter passt perfekt zu den Eisheiligen, schreibt Christine aus Mintelheim gerade an unser Studio-Handy. Nummer gibt's auf bayern1.de. Gut, ich habe mir das heute Morgen auch gedacht auf dem Weg hierher. Ganz schön kühl geworden, Hanna Hofmann aus unserem Bayern 1 Wetter.
1: Absolut, sehr pünktliche Eisheilige sind das heuer. Heute ja Pankratius. Momentan haben wir Temperaturen zwischen 1 und 6 Grad und auch tagsüber wird es sich eher herbstlich kühl anfühlen. 7 Grad nur Richtung Fichtelgebirge bis 13 Grad am Main in Unterfranken. Dazu ja auch der Wind und einige Schauer. Gut, über den Regen freut sich natürlich die Natur, die Pflanzen freuen sich. Weniger werden sie sich über die kommende Nacht freuen. Die wird nämlich sehr frisch mit Bodenfrost. Leichter Luftfrost ist auch möglich und zwar Richtung Bayerischer Wald. Also wenn Sie schon Tomaten draußen haben, die könnten ein bisschen beleidigt sein. Lieber mal schützen.
0: Jetzt gehen ja diese Eisheiligen offiziell noch bis Freitag, dann ist die kalte Sophie. Wann wechselt denn das Wetter, sagen wir mal, zu Maiwärme? Also ich spreche speziell auch vom Donnerstag, da ist ja Feiertag, Vatertag, Christi
1: ja,
0: Himmelfahrt.
1: Also es bleibt die ganze Woche, einschließlich Wochenende, deutlich unterkühlt, so um 6 Grad kühler ungefähr als im langjährigen Schnitt. Also auch am Vatertag wird es mit 9 bis 15 Grad und Wind nicht so gemütlich draußen. Es gibt da auch einige Regengüsse und wenn Sie ein verlängertes Wochenende machen, mit einplanen, dass es am Brenner von Donnerstag bis Samstag nicht nur regnen, sondern auch schneien kann.
0: Ah, jetzt hör auf.
1: Ja, es schneit ja auch bei uns heute.
0: Ja, ich weiß. Es ist ja auch normal noch zu dieser Jahreszeit.
1: Absolut.
0: Aber ich halte mal fest, für die Mütter gab es fast schon Frühsommerwetter und für die Väter gibt es halt auch Wetter am Donnerstag. Ja, danke, Hanna. 7:26 Uhr. Für alle im Freistaat gibt's jetzt Alphaville mit Big in Japan, die 80er, hier auf Bayern 1.

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5: Und damit ist es 7:30. Vielleicht ist Ihnen das auch schon so gegangen in der Apotheke. Sie wollen Antibiotikum oder Fiebersaft für Kinder oder wie ich ein Schilddrüsenmedikament. Aber es ist vergriffen. Bei Christoph in den Nachrichten hören wir, die EU will jetzt gegensteuern.
6: Künftig sollen tatsächlich wieder mehr Arzneimittel bei uns in Europa hergestellt werden. Darauf haben sich in der Früh die Unterhändler von Europaparlament und Mitgliedsländern geeinigt. Wenn öffentliche Aufträge vergeben werden zum Beispiel, dann sollen Medikamente aus der Europäischen Union bevorzugt werden. Dadurch soll der Anreiz steigen, sichere Lieferketten zu schaffen. Je mehr europäische Arznei ein Lieferant bringt, desto höher wird er vergütet. Schauen wir auf die weiteren Themen. Nach der gescheiterten Entlastungsprämie beraten Union und SPD heute im Koalitionsausschuss über ihre Steuerreform. Einig sind sich beide Seiten darin, mittlere Einkommen zu entlasten. Die SPD will dafür aber Spitzenverdiener und Erben stärker besteuern. Das wiederum lehnt die Union ab. Und, das kennen Sie vielleicht auch aus dem Bierzelt oder von Konzerten, die Schlange vor den Frauentoiletten ist fast immer länger als bei den Männern. Das liegt an den Bauvorgaben, sagen die Grünen im Bayerischen Landtag. Bei 1000 Gästen sind für Frauen 12 WC-Becken vorgesehen, bei den Männern 8 plus 12 Urinale, also insgesamt mehr. Die Grünen haben jetzt einen Antrag eingebracht, das zu ändern. Es gehe um gesellschaftliche Teilhabe. Wer bei einem Konzert länger in der Schlange steht, verpasse mehr vom kulturellen Geschehen. Weitere Nachrichten aus dem Freistaat jetzt aus unseren BR-Studios in ganz Bayern. 7.31 Uhr.
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8: Mit Wolfram Hanke. Die Deutsche Krankenhausgesellschaft und die Gewerkschaft Verdi rufen heute zum Protest gegen Kürzungen im Gesundheitswesen auf. Um 12 Uhr startet die Protestaktion im Eingangsbereich der Klinik Kitzinger Land.
9: Dort findet eine sogenannte aktive Mittagspause statt, zu der alle Mitarbeiterinnen und Mitarbeiter aufgerufen sind. Auch alle Bürgerinnen und Bürger können kommen. Anlass ist der Internationale Tag der Pflege. Aber dieses Jahr geht es um mehr, so die Klinik Kitzinger Land. Es gehe um die Zukunft der Gesundheitsversorgung in der Region. Denn die Bundesregierung plane massive Einsparungen im Gesundheitswesen. Aus dem BR-Studio Würzburg, Julia Dächert, Bayern 1.
8: In der Nähe von Geiselwind ist gestern Nachmittag ein 24-jähriger Autofahrer ums Leben gekommen. Zu dem tödlichen Verkehrsunfall gibt es noch einige offene Fragen.
10: Die Ursache für Unfall und Tod ist noch unklar. Laut Polizei war kein weiteres Fahrzeug an dem Unfall beteiligt. Sofort nach Eingang des Notrufs sind Einsatzkräfte von Rettungsdienst und Feuerwehr zum Unfallort gefahren. Dort konnte ein Notarzt nur noch den Tod des 24-Jährigen feststellen. Auf Anordnung der Staatsanwaltschaft wurde ein Sachverständiger hinzugezogen. Die Ermittlungen zur genauen Unfallursache laufen. Aus dem BR-Studio Würzburg, Carlotta Sauer, Bayern 1.
8: Die Bäckerinnung Mainfranken veranstaltet gemeinsam mit dem Deutschen Brotinstitut ihre jährliche Brot- und Brötchenprüfung. Heute und morgen im Kundenzentrum der Sparkasse in Schweinfurt. Alle Innungsbäckereien aus den Regionen Kitzingen, Schweinfurt und Haßberge können an der freiwilligen Selbstkontrolle teilnehmen. Ein Prüfer nimmt Backwaren wie Brötchen, Brote und Laugengebäck genauer unter die Lupe. Bayern 1 kompakt und zuverlässig das Wetter für Mainfranken. Heute überwiegend Wolken, vor allem nachmittags und abends dann sonnige Abschnitte. Höchstwerte zwischen 9 und 13 Grad. Aktuell melden Grafenrheinfeld 3 Grad fast wolkenlos, Leidersbach 4 Grad wolkig und Rentweinsdorf 3 Grad wolkenlos.
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5: Und was Sie jetzt um kurz nach halb acht von den Straßen wissen sollten, sagt Ihnen Regina Wallner.
11: Schönen guten Morgen. Ja, fahren Sie bitte aufmerksam auf der A7 Ulm Richtung Füssen. Zwischen dem Rastplatz Rottachtal und Eumittelberg ist ein Unfall passiert. A9 Nürnberg Richtung München. Der Berufsverkehr, der stockt zwischen Fröttmanning Süd und Schwabing. In Oberfranken ist die A93 Hof Richtung Weiden gesperrt. Zwischen Selb-West und Höchstädt. Grund sind Bergungsarbeiten, aber es gibt für Sie eine Umleitung, die führt Sie über die U14. A94 Passau Richtung München. Eine Dreiviertelstunde dauert länger aktuell zwischen Paarstetten und Paarsdorf. A96 Lindau in Richtung München. Der Verkehr stockt zwischen Dreieck München Südwest und dem Tunnel Gräfelfing. Ein Unfall ist dort passiert. Die linke Spur ist im Moment blockiert. Und A96 München Richtung Lindau. Stau nach einem Unfall zwischen Neuravensburg und Weißensberg. Kommen Sie gut an.
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5: Viele von uns haben ja mehr Erinnerungen in Liedern gespeichert als in Fotoalben. Vielleicht ist es bei Ihnen ja dieser Song hier. Läuft gleich in voller Länge. Crying von Aerosmith aus den 90ern. 60er Erinnerungen mit den Beach Boys gleich. I Get Around. Und vorher gehen wir in die 80er mit Juliet von Robin Gibb.
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0: Wir surfen in den Dienstag mit den Beach Boys. 7.40 Uhr ist es und jetzt gehen wir ins Krankenhaus. Allerdings nur mit dem Kuscheltier. Eine wirklich süße Aktion.
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0: Jeden Morgen bei uns. Heute geht es um die Teddy-Kliniken bei uns im Freistaat. Die gibt es in Regensburg, Rosenheim oder seit gestern auch wieder in Erlangen. Seit 18 Jahren kümmern sich da einmal im Jahr Medizinstudenten von der Friedrich-Alexander-Universität um die kranken oder verletzten Kuscheltiere von kleinen Kindern, so zwischen 3 und 8. Eine davon ist die Medizinstudentin Marina Schmidt. Die betreut in diesem Jahr die Anmeldung im Teddy-Krankenhaus.
2: Da kommen die Kinder her, zeigen die Kuscheltiere. Wir fragen nach dem Namen, nach dem Namen vom Kuscheltier, messen die Tiere, wiegen sie. Ja, und dann dürfen die Kinder einmal erzählen, was das Kuscheltier heute zu uns führt. Und dann schicken wir sie weiter zu den Teddy Dogs.
0: Rund 1500 Plüschtierpatienten werden da jedes Jahr versorgt. Gestern kam zum Beispiel Ida vorbei mit ihrer Stoffkatze Minzi. Minzi ist nämlich an der Wurzel hängen geblieben, gestolpert, hat sich die Pfote verletzt und deswegen hat sie Marina Schmidt eben zu den Dogs weitergeschickt.
2: Der Teddy-Dog untersucht dann die Minzi auf jeden Fall nochmal mit der Ida zusammen, schaut, was genau los ist und geht dann entweder weiter zum Röntgen oder zum Ultraschall und dann eventuell in den OP, falls was gemacht werden muss. Und bekommen dann im Anschluss Medikamente aus der Apotheke.
0: Also alles wie bei einem echten Krankenhausbesuch auch. Das machen die Studis natürlich nicht nur zum Spaß. Die Kinder lernen so, sich in der Krankenhausumgebung wohlzufühlen, wenn es denn mal sein müsste. Und die Studenten lernen, medizinische Fachbegriffe so zu übersetzen, dass Kinder sie eben auch verstehen. Heute und morgen hat das Teddy-Krankenhaus im Erlanger Schlossgarten übrigens noch geöffnet.
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0: Wir müssen leider unterbrechen für eine Geisterfahrer-Info bei Regina Wallner.
1: Achtung Autofahrer, ein Geisterfahrer ist unterwegs auf der A3 Frankfurt-Würzburg. Zwischen Weibersbrunn und Wertheim-Lenkfurt kommt Ihnen der Geisterfahrer entgegen. Fahren Sie bitte in beiden Richtungen äußerst vorsichtig, fahren Sie nicht nebeneinander und überholen Sie nicht. Achtung Autofahrer, ein Geisterfahrer ist unterwegs auf der A3 Frankfurt-Würzburg. Zwischen Weibersbrunn und Wertheim-Lenkfurt kommt Ihnen der Geisterfahrer aktuell entgegen. Und sobald der Geisterfahrer dort die Autobahn verlassen hat, hören Sie es hier auf Bayern 1.

0: Diana Ross und die Bee Gees mit Chain Reaction 11:08. Wir wiederholen nochmal die Geisterfahrer-Info bei Regina Wallner.
1: Ja, Achtung Autofahrer, der Geisterfahrer ist noch unterwegs auf der A3 Frankfurt-Würzburg. Zwischen Weibersbrunn und Wertheim-Lenkfurt kommt Ihnen der Geisterfahrer entgegen. Fahren Sie nach wie vor in beiden Richtungen äußerst vorsichtig. Fahren Sie ihn bitte nicht nebeneinander und überholen Sie nicht. Und sobald der Geisterfahrer dort die A3 verlassen hat, hören Sie es hier auf Bayern 1.
0: Und damit geht's ab in unsere tägliche Videokonferenz.
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0: Ja, dann drücke ich hier mal auf Start an unserem Videochat-Programm und schaue zu, wie sich die kleinen Chatfenster öffnen. Und in den Chatfenstern erscheinen, wie jeden Morgen um diese Uhrzeit, unsere Herren Söder, Aiwanger und Stoiber.
4: Wird der Frühling kalt und grau, such ich die Wärme meiner Frau. Das ist ostreine Stoiber-Romantik. Ihr zwar bräuchtet eine geistige Entlastungsprämie.
0: So, die Herren, heute sprechen wir über Computer, denn vor exakt 85 Jahren haben Konrad Zuse und Helmut Schreier den ersten voll funktionsfähigen Großrechner vorgestellt, den Z3. Und das bringt mich zur Frage, welchen Einfluss haben Computer denn heutzutage auf ihr Leben?
4: Lieber Herr Morgendings, ich muss zugeben, ich war zuerst recht skeptisch. Aber irgendwann hat mich das Internet entdeckt und ich habe dann durch beharrliches Hinterherbrausern das Segeln gelernt, das Surfen gelernt. Edmund, alte Schnittstelle, du bist ja mittlerweile ein echter Profi. Ich hab nur noch Probleme, wenn meine Monitor-Webseite nicht automatisch wieder hell wird, obwohl ich einen UKW-Stick in der Hand habe. Also ich nehme diese Gelegenheit jetzt einmal wahr, um mit einem Vorurteil aufzuräumen. Es wird ja immer behauptet, dass es in meiner Nähe Landstriche gibt, die Probleme mit dem Netz haben. Hubertler, jeder in deiner Nähe hat Probleme. So, jetzt hörst du mal auf mit deiner Diskriminierung. Wir Aiwanger sind, wenn es um den Einsatz von Technologie geht, viel fortschrittlicher als alle denken. Gut, der Opa hat immer behauptet, hinter der Steckdose wohnt der Teufel. Aber das haben am Stammtisch alle behauptet. Hubertler, es geht nicht darum, dass in einer Glühbirne das Fegefeuer brennt. Es geht um den ersten Schritt hin zur digitalen Revolution. Das Größte, was im 20. Jahrhundert passiert ist.
5: Also manchmal tät ich bei dir gern die Neustart-Taste drücken.
4: Ich weiß, wie das geht. Da muss man nur die alte Steuerung entfernen.
6: Hubertler, ich kenne das Problem doch. Tradition trifft auf Moderne. Für dich haben Computer halt keine so große Bedeutung. Du bestellst nicht im Internet, sondern im Wirtshaus. Und die wichtigsten Nachrichten erscheinen nicht auf dem Monitor, sondern auf deinem Bierdeckel.
4: Weil das ja klar ist. Also lieber Herr Morgendings, wenn Sie uns wieder auf dem Monitor vierteln wollen, fangen Sie Ihre Maus und klingen Sie durch die Kamera. Sie wissen ja, wo unser Bildschirm wohnt.
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9: Um 8 mit Christoph Wöss. Schönen guten Morgen. Viele Menschen sitzen ja gerade über ihre Einkommensteuererklärung und die soll nach dem Willen der Koalition reformiert werden. Wie? Darum geht's heute im Koalitionsausschuss. SPD-Chef Klingbeil will Menschen entlasten, die brutto zwischen 2.500 und 4.000 Euro im Monat verdienen.
10: Um das zu finanzieren, möchte er Spitzenverdiener höher belasten. Ein Vorschlag, den CDU/CSU ablehnen. Unionsfraktionschef Spahn setzt sich dafür ein, Steuervergünstigungen pauschal zu kürzen. Im Podcast von Table Briefing schlägt er vor, alle Subventionen um 5% zu kappen. Damit käme nach seinen Worten ein Milliardenbetrag zusammen. Die Deutsche Industrie- und Handelskammer verlangt, dass Firmen schneller entlastet werden. Oliver Neuroth, Berlin.
9: Große Rettungsübung gestern Abend in der Münchner Fußballarena. Vor den Augen von Ministerpräsident Söder haben die Einsatzkräfte geprobt, was zu tun ist, wenn ein Auto in eine Menschenmenge fährt. Bei der Gelegenheit hat das Rote Kreuz gefordert, alle Helfer gleichzustellen.
11: Während nämlich Feuerwehrleute oder das technische Hilfswerk für eine Übung wie diese einen gesetzlichen Anspruch auf Freistellung und Lohnfortzahlung haben, gilt das für das BRK nicht. Ebenso wenig für die Johanniter, die Malteser oder für Ehrenamtliche der Wasserwacht. Söder verspricht eine Lösung. Dafür müsse aber auch mit der Wirtschaft gesprochen werden. Er setze auf einen kooperativen Weg, so Söder. Anita Fünfinger, München.
9: Engpässe bei lebenswichtigen Medikamenten wie Antibiotika oder Hustensäften für Kleinkinder will die EU stärker bekämpfen. Unterhändler haben sich jetzt in Brüssel geeinigt, wie die heimische Produktion leichter mit öffentlichem Geld unterstützt und somit vorangetrieben werden kann. Der Hebel dabei, je mehr in der EU hergestellte Medikamente ein Händler in seinem Arzneimittelmix hat, desto mehr Geld bekommt er. Außerdem soll es mehr Fördermittel für die heimische Produktion geben und schnellere Genehmigungen. Ja, Sie merken das jeden Tag im Supermarkt. Lebensmittel sind deutlich teurer geworden. Um gut ein Drittel in den vergangenen 6 Jahren. Wer deshalb mehr auf Sonderangebote setzt, hat aber Pech. Denn die sind in den letzten Jahren um 16% weniger geworden, hat die Hochschule Heilbronn ermittelt. Warum das so ist, das erklärt Moritz Hartnagel aus der ARD Verbraucherredaktion.
12: Ein Grund ist sicher, dass Handel und Hersteller sparen müssen, weil sie gestiegene Kosten haben und deshalb die Produkte seltener in der Aktion anbieten als früher. Es gibt aber vermutlich noch einen zweiten Grund. Professor Carsten Kortum, Handelsexperte von der Hochschule Heilbronn, vermutet, dass ein Teil der Angebote von den gedruckten Prospekten in die Händler-Apps gewandert ist.
9: Und diese Apps liefern den Händlern wertvolle Daten über unser Einkaufsverhalten. Für die Verbraucher ist der Nutzen aber vergleichsweise gering. Laut den Forschern kann man damit im Schnitt nur 1% sparen. Die Spannung steigt in der deutschen Basketball-Bundesliga. Am Wochenende beginnen die Playoffs um die Meisterschaft. Der FC Bayern steigt mit einem Heimspiel ein. Mit wem es die Münchner zu tun bekommen, das wird diese Woche ermittelt. Heute spielt Rostock gegen Ludwigsburg, morgen Vechta gegen Trier. Und am Donnerstag muss dann der Sieger von heute gegen den Verlierer von morgen ran. Und der Gewinner dieses Spiels ist dann der Gegner der Münchner. 8:03 Uhr.
7: kann man ja eine Doktorarbeit drüber schreiben über diesen Modus.
13: Sind die Play-Ins und dann kommen die Play-Offs.
7: Danke, Christoph.
13: Sehr gerne.
7: Jetzt weniger kompliziert das Wetter mit Hanna Hoffmann.
14: Naja, ich habe schon auch ein paar Orte. Also wer in höheren Lagen wohnt, weiß, es kann im Mai noch mal vorübergehend einzuckern. Und so ist es heute. Schöne Flockenbilder haben sie uns schon gesendet. Vielen Dank dafür. Bei Veronika aus Oberstaufen zum Beispiel ist der Garten schön eingeschneit. Bei Renate bei Steingarten schneit es auch gerade. Und auch Thomas aus Oberammergau meldet Schnee. Auch in Füssen schneit es. Das bleibt aber nicht länger liegen. Und dieses Regen- und Schneegebiet zieht über die Alpen ab. Über Hessen und Thüringen kommt schon ein neues rein. Und in den Mittelgebirgen gibt es ja auch wieder weiße Hauben, zum Beispiel auf der Wasserkuppe. Tagsüber dann so eine Mischung aus sonnigen Phasen, Schauern, Graupel sind möglich, einzelne Gewitter. Im Laufe des Tages werden die sonnigen Phasen immer länger und die Schauer weniger. Und es bleibt sehr frisch und auch windig mit maximal 7 bis 13 Grad. Und auch in den nächsten Tagen bleibt es sehr kühl, windig und unbeständig mit Sonne, Wolken und Schauern.
7: Vor 10 Minuten hatten wir Geisterfahrer-Info, die ist noch aktiv, der Verkehrsservice mit Regina Weiner.
15: Schönen guten Morgen. Ja, wir können leider noch keine Entwarnung geben für die A3 Frankfurt-Würzburg. Immer noch gilt die Geisterfahrermeldung zwischen Weibersbrunn und Wertheim-Lenkfurt. Fahren Sie bitte nach wie vor in beiden Richtungen äußerst vorsichtig. Wir schauen auf die A8 Stuttgart Richtung München. Es staut sich nach einem Unfall zwischen Augsburg-West und Augsburg-Ost. Zwei Spuren sind im Moment gesperrt, kostet sie 20 Minuten mehr Zeit. A9 Nürnberg Richtung München, der Verkehr stockt zwischen Garching-Nord und dem Frankfurter Ring. Komplett gesperrt ist in Oberfranken die A93 Hofrichtung Weiden zwischen Selb-West und Höchstädt wegen Bergungsarbeiten. Es gibt für sie eine Umleitung über die U14. Aktuell staut sich's ab Schönwald. A94 Passau Richtung München. Zwischen Paarstetten und Steinhausen immer wieder Stau und stockend. Zeitverlust aktuell 50 Minuten. Komplett gesperrt ist der A96 Lindau Richtung München zwischen Weißensberg und Neuravensburg. Grund sind Bergungsarbeiten. Auch da Stau in diesem Bereich. Eine halbe Stunde plus auf der A99 der West Umfahrung München Richtung Nürnberg, zwischen dem Dreieck München Südwest und Dreieck Feldmoching und die Westumfahrung Richtung Lindau. Ebenfalls stockt der Verkehr dort zwischen dem Dreieck Allach und dem Dreieck München Südwest, kostet sie 23 Minuten mehr Zeit. Die B17 Augsburg Richtung Landsberg, 8 Kilometer Stau zwischen Augsburg West und Göggingen. Zeitverlust ganz genau eine Dreiviertelstunde und ganz aktuell die Entwarnung für die A3 Frankfurt-Würzburg. Zwischen Weibersbrunn und Wertheim-Lenkfurt, die Geisterfahrermeldung ist aufgehoben.
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3: Guten Morgen. Und hier ist Markus Fahn.
7: Alles bleibt anders. Alles bleibt anders, so heißt eine wirklich sehenswerte Doku, die es gerade in der ARD-Mediathek gibt, zum 70. Geburtstag von Herbert Grönemeyer. Also seine komplett erfolglosen Anfänge. Dann die Schauspielerei, der Durchbruch mit dem Album Bochum. Alles drin, kann ich Ihnen sehr empfehlen. Und aus Bochum jetzt sein Knaller Männer, so zwei Tage vorm Vatertag. Und außerdem gleich noch Chris Norman und Susi Quattro.
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0: hatten die was miteinander? War damals eine heiß diskutierte Frage beim Duett von Chris Norman und Silsi Quattro, Stumbling In. 8.14 Uhr. Danke, dass ihr das mal erklärt habt. Ich habe es mich auch gefragt, aber hätte mich nicht zu fragen getraut. Eine von einigen Nachrichten heute früh auf unserem Studio-Handy von Steffi aus Zirndorf war die. Und zwar zur Frage, gehen eigentlich beim Tempomat die Bremslichter an? Das wiederum wollte Manu aus Memmingen von uns wissen, hat auch aufs Studio-Handy geschrieben. Die Nummer gibt's auf bayern1.de. Ist ja eigentlich eine gute Frage, auch wenn man sich da noch nie Gedanken drüber gemacht hat. Manu pendelt nämlich im Allgäu zur Arbeit 40 Kilometer und stellt auf der Autobahn eben gerne mal den Tempomat ein mit so einem Abstandsassistenten. Und dieses System bremst ja automatisch, wenn jetzt, weiß nicht, ein Lastwagen ausschert oder sich der Verkehr staut. Und Manu fragt eben, leuchten dann automatisch die Bremslichter auf, wenn der Tempomat die Geschwindigkeit drosselt? Regina Wallner aus dem Bayern 1 Verkehrsteam weiß es. Ich habe getippt, ja, weil hinter mir müssen die ja sehen, dass ich bremse.
1: Und genauso ist es, zumindest dann, wenn das Auto wirklich bremst. Sobald das System aktiv auf die Bremse geht, leuchten auch die Bremslichter. Das ist auch vorgeschrieben. Für die anderen, die hinter dir fahren, ist es ja wichtig zu sehen, da wird gerade verzögert. Ist im Prinzip genau so, als würdest du selbst aufs Bremspedal treten. Und es gilt auch fürs E-Auto, wenn die Rekuperation stark ist, also das Auto deutlich abbremst, dann gehen auch da die Bremslichter an.
0: Es gibt aber jetzt auch so Situationen, in denen der Tempomat oder vielleicht auch die Rekuperation zwar aktiv ist, aber die Bremslichter eben nicht leuchten.
1: Ja, genau. Und zwar dann, wenn das Auto einfach nur langsamer wird, ohne richtig zu bremsen. Also zum Beispiel, wenn der Tempomat ein bisschen vom Gas geht oder das Auto leicht ausrollen lässt. Dann bleiben die Bremslichter aus. Ist ja bei uns genauso. Wenn wir nur rollen lassen,

0: Die Little Lies von Fleetwood Mac, 8.23 Uhr hier auf Bayern 1. Also ich muss sagen, es ist schon beeindruckend, was Sie morgens alles so machen. Klar, ganz normaler Alltag natürlich, aber Michi aus Waldkraiburg zum Beispiel war trotz des Wetters schon auf seiner Joggingrunde mit dem Hund, hat uns eine Nachricht ins Studio geschickt. Sigrid aus Würzburg, Unterfranken, war auch laufen ohne Hund, hat geschrieben, ich muss dranbleiben, habe jetzt gerade erst wieder angefangen. Da wünschen wir viel Erfolg. Man geht ja vielen so im Frühling, ne? Es wird wieder geradelt, gejoggt, gewalkt, draußen Sport gemacht. Und gerade am Anfang, das kennen Sie ja sicherlich auch, hat man dann am Tag danach Muskelkater. Was hilft denn da am besten? Nicht schonen, sondern ein bisschen bewegen, sagt Sportmediziner Dr. Klaus Tiedemann.
1: Die leichte Bewegung ist das Beste, weil da der Muskel eben wieder besser durchblutet wird. Und die Körperzellen, die die kleinen entstandenen Schäden reparieren müssen, die kommen übers Blut dahin. Je besser die Durchblutung, umso besser die Reparaturmaßnahmen. Also eine lockere, leichte Bewegung bei Muskelkater ist das Beste, was ich empfehlen kann.
0: Der beste Tipp, um übrigens gar keinen Muskelkater zu bekommen, ist... Kein Sport? Nein. Vorm Sport gut aufwärmen. Können Sie bei uns auf bayern1.de alles nochmal nachlesen. Da steht dann auch, wie lang so ein Muskelkater normalerweise dauert. Und, das finde ich mega spannend, warum Kirschsaft helfen soll. bayern1.de. Ohne Muskelkater, hoffentlich, rein in den Dienstag. Jetzt mit Eros Ramazzotti.

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5: 8.30 Uhr, halb neun ist es. Erleichterung bei den Kreuzfahrtpassagieren der Hondius und natürlich auch den Angehörigen. Das Schiff ist jetzt endlich vollständig evakuiert worden, Christoph Wessel in den Nachrichten. Und die Passagiere sind von Teneriffa aus auch ausgeflogen worden.
6: Einer der 14 Spanier ist in Madrid positiv auf das Hunter-Virus getestet worden, wie zuvor schon ein Franzose und ein Amerikaner. Die vier deutschen Passagiere sind alle negativ, aber vorsorglich alle in Quarantäne. Eine bayerische Kontaktperson zum Beispiel seit gestern Abend in München im Klinikum Schwabing, liegt in einem speziellen Schleusenzimmer mit Unterdruck. Symptome hat er oder sie keine. Das Schiff ist mit der Crew inzwischen auf dem Weg nach Rotterdam. Da soll dann auch die Leiche der Frau aus Passau von Bord gebracht werden, die an dem Virus gestorben ist. Schauen wir auf die weiteren Themen. Engpässe bei Antibiotika oder Hustensäften für Kinder, die will die Europäische Union abstellen. Unterhändler haben sich heute früh in Brüssel auf Regeln geeinigt. Wenn ein Großhändler in seinem Medikamentenmix mehr heimische EU-Produkte oder hier hergestellte Wirkstoffe hat, dann bekommt er mehr Geld. Und 160 Millionen Menschen weltweit schauen am Samstag zu beim Eurovision Song Contest. In Wien wird er ausgerichtet, weil der Österreicher JJ voriges Jahr gewonnen hat. Heute Abend ist das erste Halbfinale. Deutschland ist als einer der größten Geldgeber des ESC automatisch gesetzt. Die 33-jährige Sarah Engels vertritt uns mit dem Song Fire. Jetzt die Nachrichten aus dem Freistaat. Aus unseren BR-Studios in ganz Bayern. 8.31 Uhr.
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8: Mit Wolfram Hanke. Morgen beginnt der Deutsche Katholikentag in Würzburg. Alle zwei Jahre treffen sich zehntausende Gläubige in einer anderen Stadt. Im Bistum laufen aktuell die letzten Vorbereitungen.
9: Rund 900 Veranstaltungen und mehrere 10.000 Besucher. Darunter Spitzenpolitiker wie Bundespräsident Steinmeier oder Bundeskanzler Merz. Eine Veranstaltung in der Dimension des 104. Deutschen Katholikentags gab es in Würzburg lange nicht. In der Innenstadt ist der Katholikentag inzwischen kaum mehr zu übersehen. An verschiedenen Plätzen werden Bühnen und Veranstaltungszelte aufgebaut. Entlang des Mains zum Beispiel oder vor der Würzburger Residenz. Aus Würzburg, Pirmin Breninek.
8: Protest gegen Kürzungen im Gesundheitswesen heute Mittag an der Klinik Kitzinger Land. Dazu aufgerufen haben die Deutsche Krankenhausgesellschaft und die Gewerkschaft Verdi.
10: Dort findet eine sogenannte aktive Mittagspause statt, zu der alle Mitarbeiterinnen und Mitarbeiter aufgerufen sind. Auch alle Bürgerinnen und Bürger können kommen. Anlass ist der Internationale Tag der Pflege. Aber dieses Jahr geht es um mehr, so die Klinik Kitzinger Land. Es gehe um die Zukunft der Gesundheitsversorgung in der Region. Denn die Bundesregierung plane massive Einsparungen im Gesundheitswesen. Aus dem BR-Studio Würzburg, Julia Dechert, Bayern 1.
8: Kurz vor dem Start der Freibadsaison kann das Sport- und Freizeitbad Silvana in Schweinfurt heute auch im Freibadbereich die KI-gestützte Beckenaufsicht in Betrieb nehmen. Sharky heißt dieses System, das schon seit März 25 im Silvana Hallenbad eingesetzt wird. Mit Hilfe von Kameras überwacht Sharky die Becken dauerhaft, erkennt potenziell kritische Situationen und alarmiert die Beckenaufsichten im Notfall über eine Smartwatch. Bayern 1, kompakt und zuverlässig das Wetter für Mainfranken heute überwiegend bewölkt. Vor allem nachmittags und abends dann sonnige Abschnitte. Vereinzelt fällt Regen. Höchstwerte bis 13 Grad heute. Aktuell melden Karl am Main 5 Grad bedeckt und Leidersbach 5 Grad stark bewölkt.
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5: Und hier ist die minutengenaue Stauzeitmessung im Verkehrsservice bei Regina Wallner.
11: Und genau 18 Minuten länger dauert es auf der A6 Weitaus Richtung Nürnberg zwischen Weitaus Autobahn und Pleistein. A8 Stuttgart Richtung München. Es staut sich nach einem Unfall auf 4 Kilometern Länge zwischen Adelsried und Augsburg Ost. Zwei Spuren sind gesperrt, Zeitverlust 35 Minuten. Berufsverkehr, der stockt auf der A9 Nürnberg Richtung München zwischen Eching und Schwabing. Gute Nachrichten von der A93 Hof Richtung Weiden. Die Sperre ist aufgehoben zwischen Schönwald und Selb-West. Aktuell staut sich noch. Die Unfallstelle ist geräumt, Zeitverlust eine halbe Stunde. 47 Minuten mehr Zeit einplanen müssen Sie auf der A94 Passau Richtung München zwischen Paarstetten und Steinhausen. Gesperrt ist die A96 Lindau Richtung München zwischen Weißensberg und Neuravensburg. Die zuständige Polizei hat mir gerade gesagt, da hat sich ein Auto überschlagen, aber die Abschleppdienste sind schon verständigt und unterwegs. Das heißt, die Sperre dürfte nicht mehr allzu lange dauern. Es staut sich im Moment vor dieser Sperre. Und weiter Richtung München auf der A96 3 Kilometer Stau zwischen Freiham Süd und Sendling, Zeitverlust 36 Minuten. Eine gute halbe Stunde länger brauchen Sie auf der A99 Westumfahrung München Richtung Nürnberg zwischen dem Dreieck München Südwest und Dreieck Feldmoching und die B17 Augsburg Richtung Landsberg zwischen Augsburg West und Göggingen 8 Kilometer Stau, 36 Minuten brauchen Sie dort länger. Kommen Sie alle gut an.
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5: Gleich geht's zurück in die 80er, als man gedacht hat, 50 ist uralt. Jetzt sind wir 50 und es ist gar nicht so schlimm. Michael Jackson aus 87. The Way You Make Me Feel. Außerdem Pink. Perfect. Und davor Perfekter Rock aus den 80ern von John Parr. St. Elmo's Fire.
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0: Pink um 8.43 Uhr, 17 vor 9 hier auf Bayern 1. Wie bekommen wir mehr Wiesen mit Obstbäumen? Ist ja immer schön, wenn man vorbeigeht oder vorbeifährt, ne? Vor allem, wenn man dann noch ein bisschen Obst aufheben kann. Damit das Realität wird, gibt es bei uns in Bayern seit ein paar Jahren ein besonderes Projekt für mehr Obstbäume. Das heißt Streuobstpakt, ist geschlossen worden von der Regierung und verschiedenen Verbänden, Naturschutz, Landwirtschaft, Wirtschaft. Da steht drin, dass bis 2035 eine Million Obstbäume gepflanzt werden sollen und dass die Regierung dafür über 600 Millionen Euro bereitstellt. Ziehen wir eine kleine Zwischenbilanz mit Julia Kuhles aus unserer Redaktion Landwirtschaft und Umwelt hier im BR. 600 Millionen, richtig viel Kohle. Was wurde denn damit gemacht?
1: Ja, mit dem Geld sollen vor allem Besitzer von Streuobstwiesen bezuschusst werden, weil leider machen Obstbäume wirklich viel Arbeit. Man muss die schneiden, Wiesen mähen, da geht einiges an Zeit drauf und Geld lässt sich mit dem geernteten Obst am Ende nicht wirklich verdienen. Um die Förderung und die ganzen Projekte zu organisieren, wurden zum Teil neue Stellen in Behörden geschaffen. Und trotzdem ist es nicht so einfach, an die Fördergelder ranzukommen. Viel Bürokratie schimpfen manche, aber der Streuobstpakt steht ja quasi noch am Anfang. Das ist längerfristig angelegt und das soll an einigen Stellen wohl noch nachgebessert werden.
0: Soll ja auch noch fast 10 Jahre laufen, bis 2035. Jetzt sind bislang schon 250.000 neu gepflanzte Bäume gefördert worden. Und man muss jetzt auch gar kein Obstbauer sein, um mitzuhelfen, diesen Streuobstpakt zu erfüllen. Die Zuschüsse gibt es auch für eine Privatperson, wenn sie Bäume pflanzt.
1: Ja klar, also wer mag, kann selbst einen Obstbaum pflanzen. Das wird bezuschusst mit 45 Euro pro Baum. Allerdings gilt das erst ab 10 Bäumen. Aber man kann zum Beispiel über die Kommune einen Sammelantrag stellen oder der örtliche Obst- und Gartenbauverein organisiert das und kennt sich auch sonst mit den ganzen Förderregelungen recht gut aus. Also wir können da alle mithelfen, dass bis 2035 eine Million zusätzliche Obstbäume gepflanzt werden.
0: Sagt Julia Kuhles aus unserer Redaktion Landwirtschaft und Umwelt. Kleine Zwischenbilanz zum Streuobstpakt.
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1: Das ist die tägliche Schätzfrage für den Freistart, immer kurz vor neun. Da wird es heute sportlich. Sie haben das ja sicherlich mitbekommen. Der FC Bayern spielt eine Rekordsaison in der Bundesliga. Die Bayern haben so viele Tore geschossen wie noch kein Team vorher. Aktuell stehen sie bei 117, jetzt vor dem letzten Spieltag. Die Schätzfrage lautet heute aber, wie viele oder wie wenige Tore hat denn das schlechteste Team der Liga-Geschichte in einer Saison geschafft? Das ist die Frage, mit der ich jetzt in Sonthofen im Allgäu anrufen werde. Da schätzt gleich jemand stellvertretend für Bayern. Weiß aber nicht, dass ich anrufe.
2: Deutlich Allgäu.
1: Einen wunderschönen guten Morgen. Hier spricht Markus Fahn von Bayern 1.
2: Hallo.
1: Wer ist denn die Helene Ziegerer?
2: Ja, die Helene Ziegerer, die ist zurzeit nicht im Haus, die ist unterwegs.
1: Aber wer ist das denn, eine Kollegin von Ihnen?
2: Nee, das ist meine Freundin.
1: Ach so.
2: Ja.
1: Also, die Helene hat sie heimlich unter bayern1.de für meine Schätzfrage angemeldet.
2: Ach was,
1: ja.
2: Das ist ja kurios. Ja,
1: und sie meinte, sie hätten so gerne mal eine bayern1-Tasse für ihr Büro.
2: Ja, das stimmt, das hätte ich gerne.
1: Ja.
2: Das wäre super.
1: Die haben sie hiermit quasi schon sicher. Sie müssten mir jetzt nur noch die heutige Schätzfrage beantworten. Aber egal, ob sie da gut schätzen oder nicht gut, die Tasse gibt es ja für jeden, der hier mitmacht.
2: Aha, okay, also das bin ich bereit.
1: Ja, ich auch, sehr gut. Sind Sie Fußballfan?
2: Ja, zwischendurch schon, also nicht so sehr, aber ein bisschen.
1: Na, dann wird's ein bisschen spannender bei der Schätzfrage. Es geht nämlich um das schlechteste Team der Bundesliga-Geschichte. Und die Frage lautet, wie viele Tore hat dieses Team in einer Saison geschafft?
2: Boah, das ist eine gute Frage, sagen wir mal. 25, würde ich sagen. Das ist ein bisschen viel vielleicht.
1: Ich wollte gerade sagen, da wären Sie vielleicht froh gewesen, wenn Sie 25 geschossen hätten.
2: Also dann sagen wir 5.
1: Das ist zu wenig.
2: Ja,
1: die Mitte wäre es gewesen. Also es handelt sich bei diesem Team um Tasmania Berlin. Fußballfans kennen das. Das war also wirklich das schlechteste Team, das je in der Bundesliga gespielt hat, war in den 60ern. Und die haben damals in einer Saison 15 Tore geschossen.
2: Oh gut, das ist nicht viel, gell?
1: 15? Nein, und vor allem haben sie 108 Gegentore bekommen.
2: Das ist schon brutal.
1: Ja.
2: Da hat es ja nur so geklingelt in dem Tor dann, gell?
1: Ja, im eigenen schon, bei den Gegnern nicht so sehr.
2: Aber ja, das stimmt,
1: so war das damals.
2: Ja, super.
1: Ja, herzlichen Dank fürs Mitmachen. Grüßen Sie Ihre Freundin. Die Tasse ist hiermit unterwegs zu Ihnen.
2: Ja, wunderbar. Dankeschön für den Anruf und Ihnen noch einen schönen Tag.
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8: Um 9 mit Christoph Höss. Schönen guten Morgen. Vielleicht ist Ihnen das auch schon passiert. Sie wollen ein Antibiotikum in der Apotheke abholen und dann heißt's leider im Moment nicht lieferbar. 80-90% der Medikamente in der EU werden in Asien hergestellt, vor allem in China. So kann es nicht weitergehen, findet die Europäische Union. Unterhändler von Europaparlament und Mitgliedsländern haben sich in der Früh geeinigt, die heimische Arzneimittelproduktion zu stärken. Ansetzen wollen sie bei der Vergabe öffentlicher Aufträge.
9: Im Fall von wichtigen Arzneimitteln, bei denen es eine hohe Abhängigkeit von einem oder wenigen Ländern gibt, sollen hierbei künftig grundsätzlich in Europa hergestellte Medikamente bevorzugt werden. Die neuen Regeln eröffnen zum Beispiel auch die Option, dass Lieferanten proportional zu dem Anteil der in der EU hergestellten Arzneimittel und Wirkstoffe vergütet werden. Außerdem ist vorgesehen, dass sich EU-Länder stärker zusammentun können, um gemeinsam wichtige Medikamente zu beschaffen. Aus Brüssel Katrin Schmidt.
8: Nach dem Hunter-Virus-Ausbruch ist das Kreuzfahrtschiff Hondius mittlerweile auf dem Weg nach Rotterdam mit einem Großteil der Crew und mit der Leiche einer Frau aus Passau, die an dem Virus gestorben ist. Zuvor waren die Passagiere über Teneriffa in ihre Heimatländer ausgeflogen worden. Dort werden sie jetzt betreut. So auch eine bayerische Kontaktperson. Sie ist seit dem Abend im Klinikum Schwabing in Quarantäne in einem speziellen Schleusenzimmer mit Unterdruck. Anderen Menschen helfen macht glücklich. Das wollen die großen Wohlfahrtsverbände heute zeigen in Nürnberg am Internationalen Tag der Pflege. Auf dem Jakobsplatz wird ab 12:30 mit Tanz, Gesang und Podiumsgesprächen für den Pflegeberuf geworben.
10: Damit wollen die Veranstalter den Beruf in der öffentlichen Wahrnehmung stärken und das Berufsbild wieder mit seinen starken positiven Aspekten in den Fokus rücken. Nahezu zeitgleich organisiert die Gewerkschaft Verdi bundesweit Protestaktionen in Krankenkassen und Pflegeeinrichtungen gegen das von der Bundesregierung geplante Beitragsstabilisierungsgesetz der gesetzlichen Krankenkassen. Aus Nürnberg, Julia Hofmann, Bayern 1.
8: Die Hammerattacke auf zwei Schüler vorigen Oktober hat weit über Friedberg hinaus Schlagzeilen gemacht. In diesen Minuten muss sich der mutmaßliche Angreifer vom Augsburger Landgericht verantworten, wegen versuchten Mordes und gefährlicher Körperverletzung. Sein Motiv soll Rassismus gewesen sein.
11: Der damals 15 Jahre alte Schüler soll an seiner früheren Schule aufgetaucht sein, mit dem Ziel, Menschen islamischer Religionszugehörigkeit oder ausländische Herkunft zu töten, so die Anklage. Der 15-Jährige attackierte einen Jungen irakischer Herkunft und dessen Freund, einen Deutsch-Kosovaren. Ihm gelang es, den 15-Jährigen in die Flucht zu schlagen. Barbara Leinfelder, Bayern 1 in Augsburg.
8: Wenn Sie dieser Tage rund um Gersthofen bei Augsburg Ballone am Himmel sehen, dann werden Sie Zeugen eines Wettkampfs. Denn die Stadt Gersthofen ist heuer Austragungsort der Deutschen Meisterschaft für Gasballone. Bis Samstag küren die Ballonfahrer ihren Champion, sofern das Wetter mitspielt. Im Unterschied zum Heißluftballon wird der Gasballon mit Wasserstoff oder Helium befüllt, ist ganz rund geformt und ein bisschen kleiner als der Heißluftballon. 9:03.
12: Und wenn die so hoch unterwegs sind, ist ja vielleicht eine kleine Schneehaube obendrauf auf dem Ballon. Kompakt und zuverlässig das Bayerwetter hier auf Bayern 1 mit Hanna Hofmann.
13: Durchaus möglich, ja. Es ist eine sehr kalte Maiwoche momentan. Heute geht es ja hoch auf 7 bis 13 Grad nur. Dazu ist es auch windig und es ziehen Schauer durch, später auch Graupel und einzelne Gewitter. An den Alpen schneit es noch stellenweise in höheren Lagen. Nasse Flocken zum Beispiel momentan auch in Oberstdorf im Allgäu. Auch die höchsten Kuppen der Mittelgebirge können heute vorüber vorübergehend weiß sein. Zwischendrin scheint aber die Sonne, die wärmt dann wieder so ein bisschen wenigstens. Am Nachmittag werden es dann immer weniger Schauer und immer mehr sonnige Abschnitte. Die kommende Nacht, die wird sehr kalt mit Bodenfrost an vielen Stellen. Also Pflanzen nochmal schützen und vor allem im Bayerischen Wald und direkt an den Alpen ist auch stellenweise Luftfrost möglich mit so minus 2 Grad rum. Morgen und auch am Feiertag geht's kühl, windig und unbeständig weiter.
12: Und wenn das Wetter ungemütlich ist, dann ist auch auf den Straßen mehr los. Der Bayern 1 Verkehrsservice mit minutengenauer Stauzeitmessung und Regina Weiner.
14: Und der A7 Ulm Richtung Würzburg, fahren Sie bitte vorsichtig. In Höhe Kreuzbibelried ist ein Unfall passiert. A8 Stuttgart Richtung München, es staut sich nach einem Unfall zwischen Friedberg und Dasing. Zeitverlust ganz genau 18 Minuten. A9 Nürnberg Richtung München, der Berufsverkehr, der stockt. Zwischen Garching Nord und Schwabing kostet sie 17 Minuten mehr Zeit. Etwas entspannt hat sich die Lage auf der A94 Passau Richtung München. Sie brauchen noch 23 Minuten länger zwischen Paschtetten und Steinhausen. Gesperrt ist ja 96 Lindau Richtung München zwischen Weißensberg und Ravensburg. Dort hat sich ein Auto überschlagen. Aktuell laufen aber schon die Bergungsmaßnahmen. Es dürfte nicht mehr allzu lange dauern. Aktuell Stau vor dieser Sperre. Und weiter Richtung München auf der A96 brauchen Sie eine halbe Stunde länger zwischen Freiham Süd und Sendling. Und die A99 Westumfahrung München Richtung Nürnberg. Stau und stockend zwischen Freiham Mitte und Dreieckfeld-Moching. Zeitverlust 26 Minuten. Gute Fahrt.
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12: Servus mit Philipp Eger. Egal, wo Sie gerade werkeln, Bayern 1 ist dabei. Und ein großes Danke geht heute an alle Pflegerinnen und Pfleger. Am Tag der Pflege. Ihr macht einen fantastischen Job. Einen ganz, ganz wichtigen. Vielen Dank. Gleich Lady Gaga. Und hier ist Pink Floyd Classic 80er Rock.
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0: und auch am 80er Mikrofon John und Vangelis. I'll find my way home.
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0: Und auch bei uns im Vormittagsteam wollen wir es heute wieder gemeinsam wissen. Unsere Mann-Frau-Challenge mit Melita Wahlam und mir. Sportlich lustig, jederzeit für Sie zum Nachmachen. Wir treten ja gegeneinander an mit kleinen Mutproben. Egal ob auf dem Bobbycar oder mit der Becher-Ping-Pong-Challenge. Wenn andere Kaffeepause machen wollen, wir es mit Klimmzügen und Planks wissen. Tolle Videos auf unserer Homepage bayern1.de, von außen immer so ein bisschen gemütlicher Kindergeburtstag, aber innen drin fühlt sich's nach Ninja Warrior an. Melita, hi, was hast denn heute für eine Challenge mitgebracht?
2: Dieses Mal möchte ich uns beide auf die Probe stellen. Okay. Du bist ja sehr sportlich geworden und ich möchte gerne testen, wie beweglich du geworden bist. Und ich natürlich auch. Also, wir stellen uns nebeneinander, müssen mit einem Arm nach hinten durchs Bein durchgreifen, den anderen Arm über den Rücken verschränken und dann versuchen, beide Hände zusammenzuführen und dann wieder aufzustehen.
3: Klingt akrobatisch.
2: Ja, ich glaube, am besten schaut man sich's an unter bayern1.de oder im WhatsApp-Kanal.
3: Bei wem es besser aussieht, gerne ein Like da lassen oder es natürlich auch selber probieren.
2: Ja, bei wem es überhaupt klappt, weil ganz einfach ist es nicht. Aber einer oder eine hat die Nase vorn.
0: Wir nennen es die Krake oder die Breze, unsere neue Challenge. So sieht's zumindest aus. Wie finden Sie's? Gerne kurze Nachricht ans Bayern 1 Studio Handy.
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4: Mit Wolfram Hanke. Morgen beginnt der Deutsche Katholikentag in Würzburg. Alle zwei Jahre treffen sich zehntausende Gläubiger in einer anderen Stadt. Im Bistum laufen aktuell die letzten Vorbereitungen.
5: Gleichzeitig laufen die Vorbereitungen bei Ordnungsamt, Polizei und Sanitätsdienst. Neben mehr als 1000 ehrenamtlichen Helfern werden 400 Einsatzkräfte der Malteser vor Ort sein. Die Würzburger Polizei wird aus zahlreichen anderen Dienststellen unterstützt. Das Ordnungsamt will Zufahrten zu belebten Plätzen mit Beton- und Stahlsperren sichern. Dabei handele es sich um eine reine Vorsichtsmaßnahme. Hinweise auf konkrete Bedrohungen gebe es nicht. Aus Würzburg, Pirmin Breninek.
4: Jetzt ist es amtlich. Der DFB hat die Termine für die Entscheidungsspiele um den Aufstieg in die dritte Liga offiziell bestätigt.
6: Die Würzburger Kickers müssen gegen den Meister der Regionalliga Nordost antreten. Das ist entweder der FC Carl Zeiss Jena oder Lokomotive Leipzig. Die Entscheidung fällt am Samstag. Je nach Gegner fallen die Termine unterschiedlich aus. Hin- und Rückspiel werden zwischen dem 27. Mai und dem 1. Juni laufen. Dann steht fest, ob die Kickers nächstes Jahr dritte Liga spielen oder in der Regionalliga Bayern bleiben. Aus dem BR-Studio Würzburg, Rosa Mosinzer, Bayern 1.
4: Eine Schulung für Menschen, die auf Rollatoren angewiesen sind, findet heute in Aschaffenburg statt. Polizei und Stadtwerke laden dazu von 13 bis 15 Uhr aufs Gelände der Jugendverkehrsschule ein. Konkret geht es um den ordnungsgemäßen Umgang mit Rollatoren innerhalb und außerhalb von Bussen. Vor Ort wird es praktische Übungen geben. Außerdem prüft die Polizei die Rollatoren der Teilnehmer auf ihre technische Verkehrstüchtigkeit. Bayern 1, kompakt und zuverlässig das Wetter für Mainfranken. Heute überwiegend bewölkt, vor allem nachmittags und abends sonnige Abschnitte. Vereinzelt fällt Regen. Höchstwerte heute zwischen 9 und 13 Grad. Aktuelle Wetterwerte: Schwanfeld 5 Grad bedeckt, Wolbach 3.

0: Grad Regen und fahr am Main an der Mainschleife 6 Grad und bedeckter Himmel.
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2: Und dann geht's auf die Straßen im Bayern 1 Verkehrsservice. Unsere minutengenaue Stauzeitmessung aktiviert. A7 Ulm Richtung Würzburg in Höhe Kreuzbibelried ist gerade ein Unfall passiert. Da gibt's Behinderungen. Bitte aufpassen. A8 Stuttgart Richtung München. Halbe Stunde Zeitverlust zwischen Neusses und Dasing. Staut sich's nach einem Unfall. A9 Nürnberg Richtung München zwischen Garching Süd und Schwabing. Hier stockt's 10 Minuten plus. A94 Passau Richtung München zwischen Hohenlinden und dem Kreuz München Ost. Auch hier immer wieder zäh. Zeitverlust 11 Minuten. A96 Lindau Richtung München. Hier sind es 10 Minuten mehr zwischen Gräfelfing und Sendling. Auch hier geht's nur stockend voran. A99 zum Schluss die Westumfahrung München Richtung Nürnberg zwischen dem Dreieck München Südwest und Dreieck Feldmoching. Auch hier zäh. Eine knappe Viertelstunde lassen Sie hier liegen. Dort, wo es geht, gute und sichere Fahrt Ihnen. Kommen Sie gut an.
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0: spanische Sonne. Tut gut, mitten in dem bayerischen Eisheiligen Álvaro Soler. La Cintura auf Bahn 1, rein in den Maiwinter. So viele schöne Schneefotos von Ihnen an unser Bahn 1 Studio-Handy. Schneeflocken grad im nördlichen Landkreis Kronach, in Franken, auch im Allgäu. In Nesselwang zum Beispiel hat's geschneit. Und auch Silvia, die wollte eigentlich einkaufen gehen, aber bleibt daheim eingemummelt.
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0: Gute Idee. Und da hören Sie gleich eine Nummer 1 aus den 80ern mit Paula Abdul. Straight Up, außerdem Classic Rock aus den 70ern mit Toto. Und hier ist Billy Idol.
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5: Um 10 mit Christoph Wöss. Höhere Zuzahlungen in der Apotheke. Einschnitte bei den Ärztehonoraren. Das plant Gesundheitsministerin Wagen. Und damit hat sie sich nicht nur Freunde gemacht. Wenn die CDU-Politikerin in diesen Minuten in Hannover den Ärztetag eröffnet, dürfte sie Gegenwind bekommen. Auch Ärztepräsident Reinhardt ist skeptisch gegenüber den Reformvorschlägen.
6: Er kann nicht verstehen, dass für Leistungen etwa von Hausärzten oder Kinderärzten, für die einige Zeit lang kein Budgetdeckel mehr galt, wieder eine Kostenobergrenze eingeführt werden soll. Nicht nur Finanzfragen werden den Ärztetag beschäftigen. Das Ärzteparlament wird auch über den Umgang mit Suchtgefahren diskutieren. Viele Delegierte fordern eine strengere Regulierung, nicht nur bei Tabak und Alkohol, sondern auch im Bereich Social Media.
5: Nikolaus Nützel hat berichtet, unser BR-Experte für Sozialpolitik. Keine Engpässe mehr bei Medikamenten, dafür will die EU sorgen. Unterhändler von Europaparlament und Mitgliedsländern haben sich heute früh darauf geeinigt, Lieferanten umso mehr zu zahlen, je größer der Anteil von Arzneien aus heimischer Produktion in ihrem Medikamentenmix ist.
7: Das große Ziel der Einigung, Europa soll weniger abhängig von einzelnen Lieferanten und der Herstellung außerhalb des Kontinents werden. Denn das hat in den vergangenen Jahren zeitweise dazu geführt, dass manche Medikamente in den Apotheken nicht mehr verfügbar waren, darunter etwa Schmerzmittel, Antibiotika oder Fiebersäfte für Kinder. Nach EU-Angaben stammten im vergangenen Jahr etwa 80-90% der Medikamente in Europa aus Asien, vor allem aus China. Aus Brüssel Katrin Schmidt.
5: Die deutschen Gasspeicher sind im Moment nur noch zu gut einem Viertel gefüllt. Im Vergleich mit den Vorjahren ist es deutlich weniger. Doch die hohen Gaspreise wegen der gesperrten Straße von Hormus bremsen die Wiederbefüllung. Und das führt aus Sicht der Speicherbetreiber mit Blick auf die kalte Jahreszeit zu Unsicherheiten. Gebucht hätten die Gashändler für den 1. November 76% der Speicher. Ob die dann aber tatsächlich entsprechend gefüllt sein werden, bleibt abzuwarten. Sie gehört zur Familie der Karpfenfische, die Nase, auch bekannt als Näsling oder Schnabel. Doch weil der Fisch gefährdet ist, wird er jetzt im Unterallgäu nachgezüchtet. Auf dem Fischereihof in Salgen bei Mindelheim wachsen die kleinen Nasen ein Jahr lang heran, bevor sie ausgewildert werden. Vor gut 4 Wochen sind sie aus der Günz geholt worden.
8: Die Fische wurden an einem Laichplatz an der Günz mit Strom betäubt und eingefangen. Anschließend wurden ihnen Eier entnommen und befruchtet, ehe die Fische wieder schwimmen durften. Die Nase ist laut dem schwäbischen Fischereifachberater Oliver Born stark gefährdet. Grund seien vor allem durch Wehre und Wasserkraftwerke abgeschnittene Wanderwege zu den Laichplätzen. Derzeit werden an solchen Stellen zahlreiche Fischaufstiegsanlagen gebaut. Aus Salgen, Florian Regensburger, Bayern 1.
5: Das kennen Sie aus dem Bierzelt oder vom Konzert. Die Schlange vor den Frauentoiletten ist fast immer länger als bei den Männern. Das liegt an den Bauvorgaben, sagen die Grünen im Bayerischen Landtag. Bei 1000 Gästen sind für Frauen 12 WC-Becken vorgesehen, bei den Männern 8 plus 12 Urinale, also insgesamt deutlich mehr. Die Grünen wollen das ändern. Der Bauausschuss entscheidet nächste Woche über ihren Antrag. Es gehe um gesellschaftliche Teilhabe, sagen die Grünen. Wer bei einem Konzert länger in der Schlange steht, verpasse mehr vom kulturellen Geschehen. 10.03 Uhr.
9: Kompakt und zuverlässig, das Bayernwetter jetzt hier auf Bahn 1 für Sie mit Hanna Hofmann.
10: Ja, das größere Regen- und Schneegebiet an den Alpen ist jetzt fast südwärts abgezogen. Mit der Sonne, die dann mal durchkommt, ist der Schnee, der gefallen ist, oft auch schnell wieder weg. Ein größeres Regengebiet zieht gerade durch Oberfranken und die Oberpfalz. Da sind in höheren Lagen auch einige Flocken dabei. Ansonsten heute zwischendurch immer wieder Sonne und weitere Schauer. Auch Graupel oder kurze Gewitter sind möglich. Also da tut sich was heute. Die Schauer werden aber im Laufe des Tages immer weniger. Die Sonne zeigt sich immer öfter. Der Wind, der macht es gefühlt noch frischer, als es eh schon ist. Bei 7 bis 13 Grad ist heute nämlich Schluss. Ja, und auf diesen kühlen eisheiligen Tag folgt eine kalte Nacht, zum Teil mit Bodenfrost, direkt an den Alpen und Richtung Bayerischer Wald. Da kann es auch leichten Luftfrost geben mit bis zu minus 2 Grad. Und in den nächsten Tagen müssen Sie sich nicht groß umstellen. Es geht nämlich unbeständig und sehr kühl weiter.
9: Schauen wir auf die Straßen. Der Bayern 1 Verkehrsservice mit unserer minutengenauen Stauzeitmessung. Und auf der A6 brauchen Sie viel Geduld. Nürnberg Richtung Heilbronn zwischen Schnelldorf und Kreisheim. 5 Kilometer Stau und aktuell Zeitverlust von 1 Stunde. A8 Stuttgart Richtung München zwischen Neusses und Dasing. Da stockt's nach einem Unfall. 22 Minuten kommen hier dazu. Das war's. Wo es geht, gute und sichere Fahrt Ihnen.
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9: Servus mit Philipp Egger. Lieblingsnervmeldung am Computer im Büro. Der Drucker konnte nicht gefunden werden. Updates werden installiert. Bitte starten Sie neu. Na, da wird man am liebsten auf die Tastatur draufhauen. Heute vor 85 Jahren ging es damit los. Da wurde der allererste Computer vorgestellt. Danke für den Stress. Viel entspannter, Ihre Lieblingshits. Gleich riesengroße Ballade von Lionel Richie. Und hier sind die Dire Straits.
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0: Für den ganz großen Durchschnaufer in der Arbeit, Lionel Richie auf Bahn 1 mit Hello. Und einer der legendärsten Lacher steckt da auch mit drin in dieser Monster-80er-Ballade, als Lionel Richie den Song bei Wetten, dass gesungen hat. Und zwar hat er vorher am Helium-Luftballon gezogen.
1: Hello.
0: Bei Thomas Gottschalk damals. Wetten, dass kommt ja dieses Jahr zurück im Dezember mit den Kaulitz-Brüdern als Moderatoren. Sind wir sehr gespannt und wetten, dass sie die nächsten drei Hits bei uns garantiert lieben werden. Gleich Savage Garden mit Truly, Madly, Deeply. Außerdem Rockset aus den 80ern. Hier ist Classic Rock mit Sweet Fox on the Run.
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Ganz aktuelle Gefahreninfo aus unserem Bahn 1 Verkehrsservice. Vorsicht bitte auf der B469 Wörthermain Richtung Stockstadt zwischen Obernburg Mitte und Obernburg Nord. Hier liegt ein Reifen.

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6: Mit Wolfram Hanke. Für die Würzburger Kickers wird es ernst. Der DFB hat die Termine für die Entscheidungsspiele um den Aufstieg in die dritte Liga offiziell bestätigt.
7: Die Würzburger Kickers müssen gegen den Meister der Regionalliga Nordost antreten. Das ist entweder der FC Carl Zeiss Jena oder Lokomotive Leipzig. Die Entscheidung fällt am Samstag. Je nach Gegner fallen die Termine unterschiedlich aus. Hin- und Rückspiel werden zwischen dem 27. Mai und dem 1. Juni laufen. Dann steht fest, ob die Kickers nächstes Jahr dritte Liga spielen oder in der Regionalliga Bayern bleiben. Aus dem BR-Studio Würzburg, Rosa Mosinzer, Bayern 1.
6: Die Bäckerinnung Mainfranken veranstaltet gemeinsam mit dem Deutschen Brotinstitut ihre jährliche Brot- und Brötchenprüfung heute und morgen im Kundenzentrum der Sparkasse in Schweinfurt.
8: Alle Innungsbäckereien aus den Regionen Kitzingen, Schweinfurt und Haßberge können an dieser freiwilligen Selbstkontrolle teilnehmen. Ein Prüfer vom Deutschen Brotinstitut nimmt die eingereichten Backwaren wie Brötchen, Brote und Laugengebäck genauer unter die Lupe. Da geht's um Aussehen und Geschmack, aber auch, wie lange die Backwaren frisch bleiben. Wie viele Bäcker und Betriebe an dieser Selbstkontrolle teilnehmen, das ist noch unklar. Aus dem BR-Studio Würzburg, Jürgen Gläser, Bayern 1.
6: Die Uni Würzburg hat gestern Geburtstag gefeiert. Mit ihrem Stiftungsfest erinnert die Julius-Maximilians-Universität jedes Jahr an ihre lange Tradition. An die Gründung durch Fürstbischof Johann von Egloffstein aus dem Jahr 1402 und an die Erneuerung der Gründung 1582 durch Fürstbischof Julius Echter von Mespelbrunn. Gefeiert wurde in der Neubaukirche. Per Video zugeschaltet war als erster Gratulant Wissenschaftsminister Markus Blume. Bayern 1 kompakt und zuverlässig das Wetter. Für Mainfranken heute überwiegend bewölkt, vor allem nachmittags und abends sonnige Abschnitte. Vereinzelt fällt aber auch Regen. Höchstwerte heute zwischen 9 und 13 Grad. Aktuell melden Grafenrheinfeld 7 Grad bedeckt, Wolbach 6 Grad bedeckt und Haßfurt 5 Grad bedeckt.
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4: Und aus den Regionalstudios geht's auf die Straßen im Bayern 1 Verkehrsservice mit minutengenauer Stauzeitmessung und mit der Gefahreninfo nach wie vor. Ein Reifen liegt auf der B469 Wörthermain Richtung Stockstadt zwischen Obernburg Mitte und Obernburg Nord. Hier bitte aufpassen. A6 Nürnberg Richtung Heilbronn zwischen Kreisheim und Ilshofen-Wolpertshausen. Sperre nach einem Unfall. Es staut sich ab dem Kreuz Feuchtwang-Kreisheim. Und A8 Stuttgart Richtung München zwischen Neusses und Dasing immer noch stockend nach einem Unfall. 20 Minuten Zeitverlust. Wo es geht, gute und sichere Fahrt Ihnen.
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9: Chris de Burg. Aber.
10: Und Heinz Rudolf Kunze.
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0: Ein ganz ein sympathischer, ohne Allüren, ohne Skandale, einfach nur gute Musik. Chris de Burgh, The Getaway. Hier auf
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0: Und wenn Hanna aus unserem Bayern 1 Wetterteam, Hanna Hofmann, mit einer Decke um die Schultern hier ins Studio reinkommt, dann wissen wir, was los ist. Die Eisheiligen. Also wirklich Punktlandung.
2: Punktlandung, ja, wirklich sehr pünktlich. Gut, der Name ist ja auch Programm, ne? Es ist halt einfach um diese Jahreszeit so, dass nochmal kalte Luft zu uns kommen kann. Und wir haben jetzt die Luft vom Nordmeer bei uns. Und das Nordmeer ist um diese Jahreszeit einfach noch richtig kalt. Dazu der Wind heute und einige Schauer. In den Bergen liegt zum Teil ja wieder Schnee. In Lagen so um 800 bis 1000 Meter bleibt es nicht lange liegen. Ist ja auch für die belaubten Bäume eine ganz schöne Last. Und was auch noch wichtig ist heute, die kommende Nacht wird richtig kalt mit Bodenfrost. Leichter Luftfrost ist auch möglich, so bis minus 2 Grad und zwar Richtung Bayerischer Wald und direkt an den Alpen. Also wenn Sie zum Beispiel Tomaten schon draußen haben, die mögen die Kälte gar nicht. Lieber mal schützen.
0: Und wir haben ja auch viele Schneefotos heute Morgen schon ans Bayern 1 Studio-Handy von Ihnen geschickt bekommen. Und jetzt gehen die Eisheiligen, Hanna, offiziell noch bis Freitag. Dann ist die kalte Sophie. Wann wechselt denn das Wetter wieder von Eisheilig zu Maiwärme? Weil Donnerstag, übermorgen Vatertag, Christine Himmelfahrt.
2: Genau, also die ganze Woche bleibt es kühl, muss ich leider sagen. Einschließlich Wochenende deutlich unterkühlt, so um 6 Grad kühler etwa als im langjährigen Schnitt. Also auch der Vatertag wird heuer recht kühl, 9 bis 15 Grad. Weiterhin windig und es gibt auch einige Regengüsse. Und noch zum Vormerken, wenn Sie ein verlängertes Wochenende machen, nach Italien fahren wollen, planen Sie mit ein, dass es am Brenner von Donnerstag bis Samstag nicht nur regnen, sondern auch schneien kann.
0: Dann eher Winterurlaub in Südtirol.
2: Nein, aber am Brenner oben halt, ja.
0: Übrigens beim Hans, der hat uns eine Nachricht ans Bayern 1 Studio-Handy geschickt. Er kommt eigentlich aus Augsburg. Er ist gerade griechisch unterwegs und da sieht es ganz anders aus.
3: Nachdem ihr in Bayern ja so winterliche Temperaturen habt, möchte ich euch ganz herzlich sonnige Grüße aus dem schönen Korfu in Griechenland bei strahlend blauem Himmel und ca. 25 Grad schicken, um euch ein bisschen zu erwärmen.
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12: Um 11 Uhr mit Friederike Breyer. In Hannover hat der Deutsche Ärztetag begonnen, mit dabei Gesundheitsministerin Warken. Sie muss sich angesichts ihrer Reformpläne im Gesundheitswesen auf heftige Kritik einstellen. Im BR-Interview hat Bundesärztekammerpräsident Reinhardt etwa erneut gerügt, dass allein die gesetzlich Versicherten für die überschüssigen Kosten durch die Bürgergeldempfänger aufkommen müssen.
13: Das finden wir nicht solidarisch, unangemessen, weil es eine gesamtgesellschaftliche Solidarleistung ist, den Bürgerversicherungsempfängern auch eine Gesundheitsversorgung natürlich zu gewähren. Und insofern haben wir einen Druck auf dem System, der ohne diese Maßnahme bei weitem geringer wäre, sodass man dann in aller Ruhe sich zunächst mal weniger mit Sparpaket, sondern vielleicht mit Strukturreformen wie Primärarztversorgung und etc. befassen könnte.
12: Soweit der Präsident der Bundesärztekammer, Reinhardt. In Berlin trifft sich am Abend der Koalitionsausschuss von CDU, CSU und SPD. Es geht unter anderem um eine Steuerreform und um die Frage, wie die Menschen angesichts der hohen Lebenshaltungskosten entlastet werden können. Bundeskanzler Merz betonte beim Bundeskongress des Deutschen Gewerkschaftsbundes aber auch, der Staat könne die Bürger und Unternehmen nicht vor allen Verwerfungen schützen. Deutschland müsse sich aufraffen. Der Handlungsdruck sei so groß wie lange nicht mehr, sagte Merz weiter. Deshalb seien Reformen nötig und die Koalition werde Prioritäten setzen müssen. Die Zahl der Pflegekräfte, die über einen Arbeitgeberwechsel oder gar einen Ausstieg aus ihrem Beruf nachdenken, nimmt zu. Wie eine Befragung des Deutschen Berufsverbands für Pflegeberufe zeigt, geht es gut einem Drittel so. Grund sei unter anderem unzureichende Anerkennung. Zum heutigen Internationalen Tag der Pflegenden wollen viele von ihnen deshalb protestieren gegen die Sparpläne der Regierung. In Nürnberg wird der Pflegeberuf aber auch gefeiert mit Musik, Tanz und Podiumsgesprächen. Denn über 80% der Pflegefachkräfte empfinden ihren Beruf auch durchaus als sinnstiftend. In Cannes in Südfrankreich beginnen heute die internationalen Filmfestspiele. Bei der Eröffnungsgala wird Herr der Ringe-Regisseur Peter Jackson mit einer goldenen Ehrenpalme für sein Lebenswerk ausgezeichnet. In Cannes konkurrieren dieses Jahr 22 Filme um die Goldene Palme. Aus deutscher Sicht sind zwei Produktionen dabei, das Drama Das geträumte Abenteuer von Regisseurin Valeska Griesebach und Vaterland mit Schauspielerin Sandra Hüller. Die Freibadsaison ist vielerorts eingeläutet und die Betreiber sind vor allem um die Sicherheit der Badegäste bemüht. Im Silvanerbad in Schweinfurt setzt man dabei auch auf künstliche Intelligenz. Das System namens Sharky überwacht mit Hilfe von über 20 Kameras schon länger im Hallenbad die Becken und wird jetzt auch im Freibad zum Hilfsbademeister. Dazu Tobias Steinmetz von den Stadtwerken Schweinfurt.
10: Scharke hat die ein oder andere Gefahrensituation auch erfolgreich identifiziert und einen erfolgreichen Hinweis an die Aufsichten gegeben, sodass die eingreifen konnten. Von daher sind wir damit bisher sehr zufrieden. Die größere Gefährdungslage, gerade an Spitzenlasttagen im Freibad, hat uns die Entscheidung sehr leicht gemacht, zu sagen, komm, das System muss auch ins Freibad.
12: Es ist 11:03.
14: Freibad heute noch für die ganz hartgesottenen. Kompakt und zuverlässig das Bayern-Wetter auf Bayern 1 mit Hanna Hofmann. Du nicht?
15: Nein, ich gehe jetzt bestimmt nicht ins Freibad. Wir frieren uns so durch diesen Dienstag. 7 bis 13 Grad die Höchstwerte. Dazu noch der kräftige Wind. Also da lohnt sich die wärmere Jacke. Nicht das Freibad, bitte. Einige Schauer ziehen durch Bayern, die meisten gerade durch Oberfranken und die Oberpfalz. In höheren Lagen sind noch Schneeflocken dabei. Graupelschauer oder kurze Gewitter sind auch möglich. Hat alles ein bisschen was von Aprilwetter. Die Sonne zeigt sich auch zwischendurch. Am Nachmittag haben wir dann immer öfter Sonne und die Schauer werden weniger. In der Nacht ist dann Bodenfrost möglich. Direkt an den Alpen und im Bayerischen Wald kann es auch so auf minus 2 Grad runtergehen. Also auch leichter Luftfrost. Morgen geht es dann kühl und windig weiter mit maximal 9 bis 16 Grad. Im Süden wird es freundlicher als im Norden. Die meisten Schauer haben sie morgen nördlich des Mains. Und auch der Feiertag bleibt kühl, windig und leicht unbeständig.
14: Der Bayern 1 Verkehrsservice mit unserer minutengenauen Stauzeitmessung. Und der A6 Waidhaus Richtung Nürnberg zwischen Grenzübergang Waidhaus und Bleistein staut sich's. Hier wird gebaut. Die A6 Nürnberg Richtung Heilbronn ist zwischen Kirchberg und Ilshofen-Wolpertshausen gesperrt. Es laufen Bergungsarbeiten. Es staut sich ab dem Kreuz Feuchtwagen-Kreisheim. Bitte, wenn Sie sich auskennen, umfahren Sie das Gebiet weiträumig. A8 München Richtung Salzburg. Viertelstunde mehr zwischen Felden und Grabenstedt. 4 Kilometer Stau. Und die A9 Nürnberg Richtung Berlin ist zwischen Bayreuth Nord und Bindlacher Berg nach einem Unfall gesperrt. Bitte hier eine Rettungsgasse offen halten. Aktuell 4 Kilometer Stau. Wo es geht, gute und sichere Fahrt.
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14: Servus mit Philipp Egger. Der Dienstag ist der Montag der Friseure. Jetzt sind alle in ihrem Job, egal ob bohren, hämmern, sägen oder waschen, schneiden, legen. Oho, wir legen Ihnen die nächsten Hits ins Ohr. Rob Thomas, 2000er, Little Wonders gleich und Classic Rock aus den 80ern mit Status Quo, What You're Proposing.
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Fahrinfo aus dem Bayern 1 Verkehrsservice. Bitte aufpassen auf der A96 München Richtung Lindau zwischen Memmingen Ost und Memmingen Nord. Unfall passiert, Personen sind da unterwegs.

0: Powerfrau ist da, wenn sie gerade ein bisschen in den Dienstagsseilen hängen. Dusty Springfield auf Bahn 1 in Private. Viertel nach 11 oder in Bayern 1 Zeit, kurz vor ihrem neuen DAB Plus Digitalradio.
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0: 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Und jetzt geht's nach Schwaben. Da wohnt Irene Zungenmeier. Servus, Irene.
3: Ja, hallo.
0: Ein schön schwäbisches Hallo. Da fühle ich mich gleich heimatlich.
3: Ehrlich?
0: Jawohl. Ich komme gebürtig aus Augsburg.
3: Ah, okay. Und wir sind Meitingen.
0: Zwischen Donauwörth und Augsburg.
3: Genau.
0: Schön in Schwaben.
3: Genau.
0: Irene, wie geht's Ihnen?
3: Ja, soweit passt. Ein bisschen aufgeregt.
0: Ach, das müssen es gar nicht sein. Vor allem, Sie kennen sich doch aus mit Musik.
3: Genau. Also mein Mann und ich, Platten, Schallplatten, sammeln wir 70er, 80er. Also haben wir schon, ich glaube, bestimmt schon 5000 Singles. Und
0: wow.
3: Ja, ist schöne Musikbox haben wir auch. Die 80er, das war halt so meine Zeit.
0: Da sind Sie genau richtig bei uns.
3: Ja, ich hoffe. Ja.
0: Unsere Disziplin heute, die heißt...
4: Sekunde, bitte.
0: Aha. Also, ich spiele Ihnen einen ganz kleinen Minischnipsel aus einem bekannten, berühmten

0: Ballade. Mhm. Und ja. Hören Sie in Zukunft auch in einem glasklaren Digitalradio-Sound.
1: Super, ja, freue mich.
0: Denn es gibt ein neues DAB Plus Radio und unser Bayern 1 Partyspiel Hits da auch noch dazu.
1: Ah, super. Vielen Dank. Einen wunderschönen Tag euch und macht's weiter so.
0: Das machen wir auf jeden Fall. Und morgen geht's weiter. Wo wir da landen, in welchem Regierungsbezirk im wunderbaren Freistaat, einfach anmelden. Sehr gerne auf unserer Homepage bayern1.de. Vielleicht sind's ja Sie.
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0: Und ganz kurz, der Bayern 1 Verkehrsservice, A3 Würzburg Richtung Frankfurt, bitte aufpassen zwischen Bessenbach, Walderschaff und Hößbach. Hier liegen nach einem Unfall Fahrzeugteile.

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5: Mit Jochen Wopser. Schönen Vormittag. Wegen des beißenden Geruchs von Buttersäure mussten vor 3 Jahren rund 300 Menschen aus dem Würzburger Kaufhaus Wörl gebracht werden. Verantwortlich für den Vorfall soll ein Mann sein, gegen den heute der Berufungsprozess am Landgericht läuft, möglicherweise mit Urteil.
6: In dem Fall geht es laut Anklage um Stalking. Der heute 49-jährige Angeklagte soll seine Ex-Partnerin, die in dem Kaufhaus arbeitete, mit Buttersäure angegriffen haben. Das Amtsgericht hatte den Mann unter anderem wegen Nachstellung zu einer Freiheitsstrafe von 10 Monaten auf Bewährung verurteilt. Buttersäure kann schwere Verätzungen von Schleimhäuten und Augen verursachen. Aus dem BR-Studio Würzburg, Carlotta Sauer, Bayern 1.
5: Die geplanten Kürzungen im Gesundheitswesen sorgen für Diskussionen und auch für Protestaktionen, zum Beispiel in einer Stunde vor der Würzburger Uniklinik mit einem Proteststand der Beschäftigten. Und in einer halben Stunde bereits beginnt an der Klinik Kitzinger Land eine aktive Mittagspause, zu der die Belegschaft aufgerufen ist.
7: Auch alle Bürgerinnen und Bürger können kommen. Anlass ist der Internationale Tag der Pflege. Aber dieses Jahr geht es um mehr, so die Klinik Kitzinger Land. Es gehe um die Zukunft der Gesundheitsversorgung in der Region. Denn die Bundesregierung plane massive Einsparungen im Gesundheitswesen. Aus dem BR-Studio Würzburg, Julia Dechert, Bayern 1.
5: Eine Schulung für Menschen, die auf Rollatoren angewiesen sind, findet heute in Aschaffenburg statt, von 13 bis 15 Uhr auf dem Gelände der Jugendverkehrsschule. Vor Ort gibt es praktische Übungen unter Anleitung der Polizei und die prüft auch, ob die Rollatoren technisch in Ordnung und verkehrstüchtig sind. Und wir schauen jetzt noch kompakt und zuverlässig auf das Bayern 1 Wetter für Mainfranken. Da gibt es einen Wechsel aus vielen Wolken und ein bisschen Sonne zwischendurch. Die kommt dann gegen Nachmittag öfter raus. Vereinzelt regnet es und die Höchstwerte liegen zwischen 9 und 13 Grad. 7 Grad im Moment in Gemünden, hier ist es bedeckt. Und in Mespelbrunn hat es viele Wolken bei 9 Grad.
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3: Schauen wir auf die Straßen im Bayern 1 Verkehrsservice mit unserer minutengenauen Stauzeitmessung. Einiges los. Wir starten mit einer Gefahreninfo von der B15N Saalhaupt Richtung Landshut zwischen Saalhaupt und Schierling Nord. Hier laufen Rehe auf der Fahrbahn. A6 Waidhaus Richtung Nürnberg zwischen Grenzübergang Waidhaus und Pleistein staut sich's an einer Baustelle. Die A6 Nürnberg Richtung Heilbronn ist immer noch zwischen Kirchberg und Ishofen-Wolpertshausen gesperrt. Es laufen Bergungsarbeiten, es staut sich ab dem Kreuz Feuchtwang-Kreisheim. Bitte, wenn Sie sich auskennen, umfahren Sie das Ganze weiträumig. A7 Würzburg Richtung Ulm, da dauert's 20 Minuten länger zwischen Dinkelsbühl-Fichtenau und Ellwangen. 6 Kilometer stehen Sie im Stau. A8 München Richtung Salzburg zwischen Felden und Grabenstedt wird gebaut. 5 Kilometer Stau und deshalb 20 Minuten, die obendrauf kommen. Die A9 Nürnberg Richtung Berlin ist zwischen Bayreuth Nord und Windlacher Berg nach einem Unfall gesperrt. Aktuell 4 Kilometer Stau. Und die B12 Passau-Mühldorf ist in beiden Richtungen zwischen Simbach am Inn und Stammham nach einem Unfall ebenfalls gesperrt. Es staut sich. Wo es geht, gute und sichere Fahrt.
0: Und jetzt erstmal durchschnaufen. Ihr Countdown in den Mittag mit einer halben Stunde Musik am Stück.
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5: Um 12 Uhr mit Friederike Breyer. Am Nachmittag kommt in Berlin der Koalitionsausschuss zusammen. Die Spitzen von Union und SPD wollen ausloten, welche Möglichkeiten es noch gibt, die Bürgerinnen und Bürger angesichts der hohen Energiepreise zu entlasten. Bundeskanzler Merz hat unterdessen beim DGB-Bundeskongress für weitreichende Reformen geworben. Ohne Veränderungen werde es nicht gehen, so der CDU-Chef. Nicole Markwald berichtet.
6: Deutschland müsse sich aufraffen, sagte der Bundeskanzler. In der Vergangenheit sei schlicht versäumt worden, das Land zu modernisieren. Er verwies auf den demografischen Wandel und die Herausforderungen durch fortschreitende Digitalisierung. Merz beschrieb, dass Deutschland sich seit Jahren unter seinen Möglichkeiten bewege. Er sagte, wir können einfach nicht so weitermachen wie in den letzten 20 Jahren. Der Kanzler verteidigte die Reformvorhaben seiner Regierung. Die Reform der gesetzlichen Rentenversicherung bezeichnete Merz als das härteste Brett der kommenden Aufgaben.
5: Nach anfänglicher Verzögerung wird der Tankrabatt von rund 17 Cent inzwischen weitgehend an die Kunden weitergegeben. Das hat die Monopolkommission mitgeteilt. Sie hatte untersucht, inwieweit die Steuersenkung umgesetzt wird. Ihrer Einschätzung nach hat vor allem der mediale und politische Druck dazu beigetragen. Die Kommission schränkt aber auch ein, eine belastbare Bewertung des Tankrabatts wird erst nach einem längeren Beobachtungszeitraum möglich sein. Auch die Auswirkungen der 12-Uhr-Regelung könnten noch nicht abschließend bewertet werden. Weil die Kosten für Integrationskurse stark gestiegen sind, wollte das Bundesinnenministerium das Angebot einschränken. Da wollte aber die SPD nicht mitmachen. Und deshalb hat man sich jetzt wohl auf einen Kompromiss verständigt. Einzelheiten von Paulina Milling.
7: Es geht dabei vor allem um Menschen ohne gesicherte Bleibeperspektive. Einige könnten schon ab Juni wieder an Integrationskursen teilnehmen, auf staatliche Kosten. Koalitionskreise bestätigen auf Anfrage entsprechende Informationen von WDR, NDR und Süddeutscher Zeitung. Der Kompromiss sieht demnach ein Kontingent von freiwilligen Teilnehmern vor, bei dem die Kosten übernommen werden. Wie groß oder klein dieses Kontingent ausfallen kann, soll je nach Haushalt und Finanzplanung entschieden werden. Priorität sollen Gruppen mit besonderem Integrationsbedarf haben, etwa Flüchtlinge aus der Ukraine, sowie EU-Bürger, die für den deutschen Arbeitsmarkt von Bedeutung sind.
5: Und um ein weiteres umstrittenes Projekt der Bundesregierung geht es beim Ärztetag, der am Vormittag in Hannover begonnen hat. Das Sparpaket für die gesetzliche Krankenversicherung. Ärztepräsident Reinhardt forderte, die Reform nicht mit der Brechstange umzusetzen und sie deshalb auch nicht mehr vor der Sommerpause im Bundestag zu beschließen. Gesundheitsministerin Warken betonte am Morgen im BR, man könne nicht noch Wochen und Monate warten, wenn die Kassenbeiträge im nächsten Jahr nicht noch weiter steigen sollen. In Deutschland wird noch immer darüber diskutiert, ob es ein generelles Social-Media-Verbot für unter 16-Jährige geben soll. Der Kinderschutzbund Bayern findet das keine gute Lösung. Wenn man Kinder pauschal ausschließe, verhindere man, dass sie Kompetenzen für eine digitale Welt entwickeln, hieß es. Wie Kinderschutzbundsprecherin Riedel sagte, muss statt einer Verbotsdebatte eher der Schutz von Kindern und Jugendlichen im Vordergrund stehen. Da müssten dann die Plattformen stärker in die Verantwortung genommen werden. Es ist 12 Uhr und 3 Minuten.
8: Der Bahn 1 Verkehrsservice. viel los. A3 Würzburg Richtung Nürnberg zwischen Erlangen-West und Erlangen-Frauenaurach. Da steht ein kaputter LKW. A6 Weidhaus Richtung Nürnberg zwischen Grenzübergang Weidhaus und Pleistein. Stau an einer Baustelle. Die A6 Nürnberg Richtung Heilbronn ist zwischen Kirchberg und Ilshofen-Wolpertshausen immer noch gesperrt. Da laufen Bergungsarbeiten. Es staut sich ab dem Kreuz Feuchtwang-Kreisheim. Bitte umfahren Sie den Bereich weiträumig. Minutengenaue Stauzeitmessung auf der A7 Würzburg Richtung Ulm. Zwischen Dinkelsbühl, Fichtenau und Ellwangen 6 Kilometer Stau, 20 Minuten dauert's länger. Genauso auf der A8 München Richtung Salzburg zwischen Felden und Grabenstedt 5 Kilometer Stau. Hier wird gebaut, auch hier sind's 20 Minuten plus. A9 Nürnberg Richtung Berlin zwischen Trockau und Bayreuth Nord 4 Kilometer Stau und stockend. Unfall passiert, 17 Minuten Zeitverlust ganz genau. A70 Bayreuth Richtung Bamberg in Höhe Stadelhofen. Es ist rutschig durch eine Ölspur. Und die B12 Passau-Mühldorf ist in beiden Richtungen zwischen Simbach am Inn und Stammham nach einem Unfall immer noch gesperrt. Es staut sich. Auch hier gilt, wenn Sie sich auskennen, umfahren Sie das Gebiet bitte weiträumig. Allen unterwegs, wo es geht, gute und sichere Fahrt.
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9: 4 Grad heute früh, die Heizung springt zu Hause wieder an. Auch im Auto braucht man es ein bisschen kuschelig warm. Ja, diese Eisheiligen in dieser Woche machen es gefühlt ganz schön kalt. Der Tag heute wieder wechselnd bewölkt, ab und zu mit ein bisschen Sonne, so wie jetzt gerade hier in Würzburg. Vereinzelt gibt es aber heute auch wieder Schauer. Die können in den Hochlagen der Rhön sogar als Schneeschauer runterkommen. Zum Abend hin lockert es dann aber immer öfter auf. Der Wind aber auch heute wieder stark bis böig. Und die Höchstwerte, naja, so 8 Grad am Fuße der Rhön und bis zu 13 Grad am Main. Jetzt um 12 Uhr schaut's so aus. Kühle 8 Grad in Wasserlosen im Landkreis Schweinfurt an der A7. 9 Grad haben wir jetzt in Mespelbrunn im Spessart und in Leidersbach im Landkreis Miltenberg. Und 7 Grad bedeckt in Marolz-Weissach-Ditterswind im Landkreis Haßberger und überall viele Wolken am Himmel. Der Mittwochmorgen wieder überwiegend bewölkt, gebietsweise wieder mal mit Regen, vielleicht sogar mal das ein oder andere Gewitter. Morgen, es bleibt weiterhin windig und die Höchstwerte morgen 10 bis 15 Grad. Der Donnerstag Christi Himmelfahrt, wieder viele Wolken, bisschen Sonne, zeitweise Regen, vielleicht auch wieder örtlich Gewitter. Der Wind weht dann lebhaft, die Höchstwerte am Vatertag 9 bis 13 Grad.
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9: Die Gesundheitsreform und warum dagegen seit 12 Uhr, seit wenigen Minuten, die Mitarbeiter der Klinik Kitzinger Land vor der Tür protestieren. Antworten dazu von Klinikvorstand Uwe Pfeifle. Gleich hier in Mittags in Mainfranken. Und wie ein Ehepaar aus Würzburg, wie die zwei, ihre Liebe fürs Leben bei einem Katholikentag gefunden haben und was die zwei jetzt mit 400 weiteren Helfern der Malteser bei diesem Katholikentag in Würzburg leisten werden. Auch diese schöne Liebesgeschichte gibt's heute hier für Sie in Mittags in Mainfranken. So, und jetzt können Sie, wenn Sie wollen, erstmal die Hüften schwingen mit Kaoma und Lambada. So starten wir in dieses Mittagsmagazin. Ich traue es mir nicht zu, dazu so zu tanzen wie die im Video, aber vielleicht schaffen Sie das ja.
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1: Der Rag & Bone Man mit Skin. Und Sie hören mittags in Mainfranken hier in Bayern 1 um gleich 11:45. Die geplante Gesundheitsreform der Bundesregierung stößt momentan auf Protest und Unmut und viel Kritik. Die Kassenärzte warnen zum Beispiel heute vor einem Terminkollaps, wenn das, was so angedacht ist, umgesetzt würde. Oder dass Finanzminister Klingbeil nicht für die Gesundheitskosten der Bürgergeldempfänger aufkommen will. Das zum Beispiel sei ein Affront, wettert heute Ärztepräsident Reinhardt. Und an der Klinik Kitzinger Land, hier bei uns in Mainfranken, hat um 12 Uhr eine Protestaktion begonnen. Die Beschäftigten sollen eine aktive Mittagspause machen vor der Tür. Dazu rufen die Deutsche Krankenhausgesellschaft und die Gewerkschaft Verdi gemeinsam auf. Uwe Pfeifle ist Vorstand der Klinik Kitzinger Land. Herr Pfeifle, unterstützen Sie jetzt als Arbeitgeber diese Protestaktion, die um 12 Uhr bei Ihnen begonnen hat?
2: Wir tragen das mit, wir sind auch dabei. Auch der Arbeitgeber wird dastehen und wird aufmerksam machen auf die Situation, die uns die neuen Gesetzesvorschläge von Frau Wagen bescheren werden.
1: Was befürchten Sie, kommt mit diesen neuen Gesetzesvorschlägen unserer Bundesgesundheitsministerin auch auf Sie an der Klinik Kitzinger Land zu?
2: Wenn Sie die Situation im Umfeld beschreiben, haben Sie festgestellt, dass in den letzten Jahren 3-4 Häuser im Umfeld Kitzingen-Schweinfurt schon wegen finanzieller Notlagen schließen mussten. Wir erwarten, dass durch diese neuen Gesetze nochmal die Situation verschärft wird. Die deutschen Krankenhäuser sind jetzt schon strukturell unterfinanziert. Wir fahren fast alle massive Defizite, die die Träger, die Landkreise, die Städte, die Kirchen tragen müssen. Und mit einer weiteren Einsparung von angedacht 20 Milliarden im Gesundheitswesen, das zu großen Teilen gegen die Krankenhäuser gerichtet ist, werden die Defizite der Häuser steigen und damit die finanziellen Möglichkeiten der Träger völlig überfordert sein.
1: Herr Dr. Pfeifle, das Defizit der Klinik Kitzinger Land, mit was rechnen Sie momentan und was befürchten Sie für die Jahre 27, 28? Wo stehen wir denn da?
2: Wir haben im Augenblick ein strukturelles Defizit wegen schlechter Finanzierung durch den Bund von ungefähr 5 Millionen. Laut Aussagen unserer Krankenhausgesellschaft wird sich das für 27, 28 verdoppeln, vielleicht sogar bis zu vervierfachen. Das kann kein Träger schaffen.
1: Das heißt, der Landkreis Kitzingen als Träger müsste ein Defizit von 10, 20 Millionen Euro auffangen, ausgleichen?
2: Ja, und wir müssen dazu sagen, wir sind noch eines der sehr positiven Häuser, so sagt unser Wirtschaftsprüfer. Wir sind eines von den Kliniken, die geringe Defizite fahren. Und wenn wir noch bei den Besten sind, ich kenne ein paar Zahlen von Kollegen, darf die öffentlich nicht nennen und weiß, dass da das Wasser weit über den Hals schon steht. Wie es da weitergehen soll, ganz schwierig. Die Krankenhauslandschaft wird mit einem solchen Gesetz für das Jahr 27, 28 nochmal ausgedünnt. Es werden einfach weitere notwendige Häuser vom Markt verschwinden. Und ob die anderen das auffangen können, das bezweifle ich.
1: Deswegen tragen Sie als Arbeitgeber, als Vorstand der Klinik Kitzinger Land diese Protestaktion heute, die seit 12 Uhr bei Ihnen vor der Tür läuft, eben auch mit.
2: Natürlich.
1: Sagt Uwe Pfeifle, Vorstand der Klinik Kitzinger Land. Der Deutsche Ärztetag, die Deutsche Krankenhausgesellschaft und viele andere warnen die Bundesregierung eindringlich davor, diese geplante Gesundheitsreform so vor der Sommerpause mal eben noch schnell durchzuwinken.
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0: Die Buggles. Video killed the Radio Star. Wir haben es inzwischen 8:08. Die große Bühne auf dem Residenzplatz steht. Die Kirchenmeile am Mainufer ist aufgebaut. Also ich würde sagen, Würzburg ist startklar. Morgen beginnt er, der 104. Katholikentag hier bei uns in Würzburg. Das Motto, hab Mut, steh auf. Und es lohnt sich auch für Sie, liebe Mainfranken, dabei zu sein bei diesem bundesweit größten religiösen Event des Jahres. Bayern 1 Reporter Achim Winkelmann, kannst du uns mal kurz und kompakt einen Überblick geben für diesen Katholikentag?
1: Ja, kurz und schnell, guter Witz, ich weiß, worauf du anspielst. Die Besucherinnen und Besucher können nämlich aus rund 900 Veranstaltungen auswählen, aber das soll niemanden abschrecken. Vielmehr ist da, glaube ich, für fast jeden etwas dabei und ich kann jetzt nur ein ganz kurzes Schlaglicht werfen auf einzelne Punkte.
0: Also gut, wie könnte denn so ein Tag beim Katholikentag hier in Würzburg aussehen? Wie könnte man sich so ein bisschen treiben lassen und das üppige Angebot annehmen?
1: Das kann sich natürlich jede und jeder nach Gusto zusammenstellen. Der Tag beginnt ja für die meisten in ihrer Unterkunft, zum Beispiel dem privaten Quartier oder mit der Anreise

0: Am besten natürlich mit Bus und Bahn. Dann gibt's morgens diverse Gottesdienste und Workshops, die man besuchen kann. Am Vormittag könnte man zum Beispiel über die Kirchenmeile an den Mainwiesen oder in der Innenstadt schlendern und sich informieren. Natürlich gibt's da auch Essensstände und am Nachmittag dann vielleicht eine oder mehrere Diskussionen besuchen. Auch für Kinder gibt's viele Angebote, zum Beispiel ein Mitmach-Zirkuszelt, eigene Diskussionen oder eine Kletterwand im Ringpark. Und dann kann man vielleicht den Abend mit einer Andacht oder auch einem Konzert beenden. Am Freitag zum Beispiel mit der Brassband Knallblech, am Samstag mit Wortakrobat Bodo Wartke am Residenzplatz.
1: Tja, und du hast gerade die Diskussionen angesprochen und da geht's ja wirklich um Gott und die Welt. Zum Beispiel mit Themen wie KI und Fake News, Krieg und Frieden oder um Inklusion und Demokratie. Wie viel Prominenz sitzt denn bei all diesen Diskussionen so auf dem Podium, Achim?
0: Ja, du sagst es, die Themen sind vielfältig und die Gäste hochrangig. Es kommen Politiker wie Bundespräsident Steinmeier und Bundeskanzler Merz, Entertainer wie Harald Schmidt und die Klimaaktivistin Luisa Neubauer, dann natürlich Kirchenvertreter wie Kardinal Marx, Wissenschaftler wie der Astronaut Gerhard Thiele und viele Journalisten wie Thilo Jung und Gundula Gause. Und auch bei den Gottesdiensten, da ist Vielfalt angesagt. Es gibt zum Beispiel Messen bei Kerzenschein, einen Clown-Gottesdienst und einen mit christlicher Heavy-Metal-Musik.
1: Also wirklich für jeden was dabei. Das ganze Programm findet man natürlich auf der Homepage zu diesem Katholikentag nochmal schön übersichtlich. Achim, was zahlt man denn als Besucher bei diesem Katholikentag?
0: Die Dauerkarte kostet 135, die Tageskarte 39 Euro. Es gibt aber diverse Vergünstigungen für Familien, für Studierende, Azubis, Rentner oder Menschen mit Behinderung und auch vergünstigte Abendkarten. Und fast alles, was Open Air draußen stattfindet, ist kostenlos. Also die großen Gottesdienste und die Kirchenmeile, aber auch die Konzerte am Residenzplatz und am Unteren Markt.
1: Morgen Abend also 18 Uhr die große Eröffnungsfeier auf dem Residenzplatz. Der Auftakt für diesen 104. Katholikentag bis Sonntag hier in Würzburg. Das war ein Überblick von Achim Winkelmann, Bayern 1. Musik.

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5: Tja, und Sie haben es gerade gehört, diese saugute Musik gibt's auch gleich hier wieder für Sie, nämlich mit Queen und David Bowie, Under Pressure und Tom Jones, It's Not Unusual. Jetzt aber erstmal das Wichtigste vom Tag um 12.30 Uhr.
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7: Mit Jochen Wopser, schönen Mittag. Wegen einer Attacke mit Buttersäure mussten vor 3 Jahren rund 300 Menschen aus dem Würzburger Kaufhaus Wörl gebracht werden. Verantwortlich für diesen Vorfall soll ein Mann gewesen sein, gegen den heute der Berufungsprozess am Landgericht läuft.
8: In dem Fall geht es laut Anklage um Stalking. Der heute 49-jährige Angeklagte soll seine Ex-Partnerin, die in dem Kaufhaus arbeitete, mit Buttersäure angegriffen haben. Das Amtsgericht hatte den Mann unter anderem wegen Nachstellung zu einer Freiheitsstrafe von 10 Monaten auf Bewährung verurteilt. Buttersäure kann schwere Verätzungen von Schleimhäuten und Augen verursachen. Aus dem BR-Studio Würzburg, Carlotta Sauer, Bayern 1.
7: Nach einem tödlichen Verkehrsunfall bei Geiselwind ermittelt die Polizei, warum der verstorbene 24-Jährige mit seinem Auto von der Kreisstraße abgekommen ist. Bei dem Unfall gestern Nachmittag war nach aktuellem Stand kein weiteres Fahrzeug beteiligt. Der Mann starb noch am Unfallort. Badeunfälle früher erkennen mit Hilfe künstlicher Intelligenz. Darauf setzen die Schweinfurter Stadtwerke in der anstehenden Freibadsaison mit der KI-gestützten Beckenaufsicht namens Sharky. Erfahrungen hat Tobias Steinmetz von den Stadtwerken bereits vom Hallenbad. Da wird Sharky seit einem Jahr eingesetzt.
9: Sharky hat die ein oder andere Gefahrensituation auch erfolgreich identifiziert und einen erfolgreichen Hinweis an die Aufsichten gegeben, sodass die eingreifen konnten. Die größere Gefährdungslage gerade an Spitzenlasttagen im Freibad hat uns die Entscheidung sehr leicht gemacht, zu sagen, komm, das System muss auch ins Freibad.
7: Ja, und ob das Schweinfurter Silvaner Freibad nächste Woche aufmacht, das hängt noch von den Wetteraussichten ab. Und die haben wir jetzt kompakt und zuverlässig. Für morgen zumindest mal ist Bayern 1 Wetter für Mainfranken. Das bringt heute noch kein typisches Freibadwetter. Mit Höchstwerten um 13 Grad ist es ganz schön kühl. Dazu gibt's Wind, Wolken und Regen. Die Sonne kommt dann ab dem Nachmittag öfter mal raus. Im Moment ist es noch stark bewölkt bei 9 Grad in Bad Bocklet und in Mespelbrunn hat's ebenso viele Wolken bei 9 Grad im Augenblick.
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10: Hier ist der Bayern 1 Verkehrsservice mit minutengenauer Stauzeitmessung. Und es ist einiges los. Wir haben 6 Meldungen. A3 Würzburg Richtung Nürnberg zwischen Erlangen-West und Erlangen-Frauenaurach. 4 Kilometer Stau. Dort steht ein defekter LKW und Sie verlieren dort 33 Minuten. Die A6 Nürnberg Richtung Heilbronn ist zwischen Kirchberg und Ilshofen-Wolpertshausen wegen Bergungsarbeiten gesperrt. Es staut sich ab dem Kreuz Feuchtwangen-Kreilsheim. Bitte umfahren Sie diesen Bereich weiträumig. Dann haben wir die A7 Würzburg Richtung Ulm zwischen Dinkelsbühl und Fichtenau-Ellwangen. 6 Kilometer Stau und stockend. Hier verlieren Sie 11 Minuten. A8 München Richtung Salzburg zwischen Felden und Grabenstedt, 5 Kilometer Stau an einer Baustelle, Zeitverzögerung 20 Minuten. A94 München Richtung Passau zwischen Dorfen und Schwindeck, 5 Kilometer Stau, hier verlieren Sie 30 Minuten. Die B12 Passau-Mühldorf ist in beiden Richtungen zwischen Simbach am Inn und Stammheim nach einem Unfall gesperrt, es staut sich. Wenn Sie sich dort auskennen, bitte umfahren Sie das Gebiet weiträumig.
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0: Das ist der große Tom Jones mit It's Not Unusual. Und das ist mittags in Mainfranken hier in Bayern 1 mit Jürgen Gläser. Gleich 20 vor 1. Der 104. Deutsche Katholikentag hier bei uns in Würzburg. Morgen geht's los. Eine Großveranstaltung, wie sie Würzburg lange nicht mehr erlebt hat. Sie haben es ja vorhin bei Achim Winkelmann gehört. 900 Veranstaltungen bis Sonntag. 40 Veranstaltungsorte, mehrere 10.000 Besucher, die erwartet werden. Dazu Politprominenz. Ja, und für ein Paar hier aus der Region ist dieser Katholikentag etwas ganz Besonderes. Christina Gold und ihr Mann Joachim, die beiden leben in Höchberg bei Würzburg und sie haben sich auf einem Katholikentag kennengelernt, 1998 in Mainz.
1: 1998, da hatte ich gerade im Mai bei den Maltesern angefangen zu arbeiten als Pressereferentin und der eine Kollege, der hat dann gesagt, na, die ganzen Malteser sind jetzt gerade im Einsatz beim Katholikentag in Mainz. Und da können wir doch mal hinfahren und die besuchen und dann haben sie dann gleich einen Eindruck, was Malteser so alles so tun.
0: Tja, und dort im Einsatz war Joachim Gold. Der ist ehrenamtlich bei den Maltesern und packt für die schon seit mehr als 30 Jahren bei diesen Katholikentagen mit an. Denn bei den Katholikentagen, da stellen die Malteser traditionell immer den Sanitätsdienst. Hat's denn da gleich gefunkt bei den beiden in Mainz?
1: Das war dann erstmal nicht so die Liebe auf den ersten Blick, zumindest nicht von beiderseits nicht. Es hat dann auch noch ein Jahr gedauert, bis wir vom Sie zum Du übergegangen sind.
0: Aber ab 1999 im Zuge der Kosovo-Krise sind sich die beiden dann aber immer wieder über den Weg gelaufen.
1: Und in dem Zusammenhang haben wir uns dann öfter gesehen und haben auch gemerkt, dass wir ja doch ganz nette Menschen sind. Also gegenseitig haben wir das gemerkt. Und haben uns dann eben öfter mal getroffen und dann kam es vom Sie zum Du und dann kurz drauf waren wir dann auch
2: ein Paar.
0: Ja, und bald darauf glücklich verheiratet und das bis heute. Und bis heute engagieren sich Christina und Joachim Gold bei den Maltesern hier in Unterfranken von Würzburg aus. Sie sind also auch beim Katholikentag in Würzburg jetzt im Einsatz mit 400 weiteren Einsatzkräften der Malteser, die aus ganz Deutschland zu uns nach Würzburg anreisen. Übernachten werden all diese Malteser auf Feldbetten in einem eigens eingerichteten Lagezentrum. Übrigens auch unsere beiden, Christina und Joachim Gold, denn die räumen ihr Zuhause für Gäste, die bei diesem Katholikentag eine Chance haben, irgendwo privat zu übernachten. Beide können es jedenfalls kaum erwarten, dass dieser Katholikentag losgeht, denn sie sagen, so ein Katholikentag ist einfach klasse.
1: Wir freuen uns total.
2: Ich habe mich gefreut wie Bolle, als da vor 2,5 Jahren das verkündet wurde, dass es nach Würzburg kommen kann. Ein Traum wird wahr. Das war einfach super. Ja. So was erlebst du eigentlich nur einmal im Leben, gell? Dass der Katholikentag in deiner Heimatstadt kommt. Ich freue mich, Gastgeber zu sein. Also ich fühle mich als Gastgeber, als Malteser Gastgeber auch. Die Einsatzkräfte aus ganz Deutschland kommen her und sagen, oh Joachim, zu dir in die Stadt kommen wir. Das ist super.
0: Schöne Liebesgeschichte, oder ausgegangen vom Katholikentag 98 in Mainz. Und dann werden jetzt unsere Golds, Christina und ihr Mann Joachim, mit der ganzen Familie quasi bei diesem Katholikentag im Einsatz sein für die Malteser. Denn auch ihre beiden Töchter sind Malteser-Helfer und engagiert mit dabei.

0: Bruno Mars hier in Bayern 1 mal von seiner eher ruhigen Seite mit Count on Me. Schöne Ballade. Mittags in Mainfranken um 12:01. Tja, und auch wenn mit den Eisheiligen in dieser Woche der Frühling so eine kleine Pause einlegt für die Motorradfahrer, hat die neue Saison 2026 schon begonnen. Wir hatten ja bereits Sonne und schön über 20 Grad. Ja, und damit wird es aber auch leider wieder zu Unfällen mit Motorradfahrern kommen. Und mal ehrlich, könnten Sie in so einem Fall, einen Unfall mit einem Motorradfahrer, erste Hilfe leisten? Wüssten Sie, wie es geht? Das Bayerische Rote Kreuz, der Kreisverband Haßberge, bietet am kommenden Sonntag in Haßfurt im Rotkreuzhaus einen speziellen Kurs an. Der Titel: Erste Hilfe fit für Motorradfahrer. Michael Will vom BRK Kreisverband Haßberge, an wen richtet sich jetzt dieser Kurs am Sonntag? An uns alle oder auch an die Motorradfahrer selbst?
1: Ja, hallo. Also in erster Linie ist es tatsächlich so gedacht, dass dieser Kurs sich an Motorradfahrer in erster Linie richtet. Aus dem Gedanken heraus, dass ja ganz oft Motorradfahrer in Gruppen gemeinsam unterwegs sind. Und dann kann es natürlich mal zu einem Verkehrsunfall kommen. Und dann ist es sehr sinnvoll, wenn die Kollegen wissen, was sie da in der ersten Hilfe auch leisten können. Kann aber auch jeder, der sich dafür interessiert, egal ob Motorradfahrer oder nicht, an diesem Kurs teilnehmen.
0: Wenn ich jetzt als Ersthelfer zu einem Unfall mit einem verunglückten Motorradfahrer komme, dann habe ich immer so dieses Schreckensszenario im Kopf. Muss ich dem jetzt den Helm abnehmen oder nicht? Ist auch das jetzt eine wichtige Frage, die in Ihrem Kurs am Sonntag geklärt wird?
1: Absolut. Muss man ganz klar sagen, gibt es eigentlich eine klare Richtlinie. Ist der Motorradfahrer ansprechbar? Spricht er mit mir? Atmet er ganz normal? Dann kann ich den Helm drauflassen, bis der Rettungsdienst eintrifft. Ist der Motorradfahrer bewusstlos? Dann muss ich auf alle Fälle den Helm abnehmen, weil ich muss eine Atemkontrolle machen und dann entscheiden, atmet er, bringe ich ihn in die stabile Seitenlage, atmet er nicht mehr und ist bewusstlos, dann muss ich mit der Reanimation beginnen. Also ganz klar, spricht er nicht mehr mit mir, ist bewusstlos, Helm ab.
0: Gibt es noch andere Punkte, die man in so einem Erste-Hilfe-Kurs speziell für Motorradfahrer lernt?
1: Ja, die sind ähnlich auch tatsächlich wie bei einem normalen Erste-Hilfe-Kurs, sage ich mal. Das ist zum Beispiel Retten aus Gefahrenzonen. Speziell jetzt hier, wie kann ich einen verletzten Radfahrer unter einem Motorrad befreien, wenn das Motorrad vielleicht auf ihm liegt. Starke Blutungen sind Thema. Wie gesagt, die stabile Seitenlage und die Reanimation, das ganz Klassische, das Absichern der Unfallstelle und auch der Eigenschutz.
0: Herr Will, aus Ihrer Erfahrung heraus, wenn Sie zu Unfällen gerufen werden, an denen Motorradfahrer beteiligt sind, sind das oft selbstverschuldete Unfälle der Motorradfahrer durch einen Fahrfehler zum Beispiel?
1: Wir stellen es sowohl als auch fest letztendlich. Es ist natürlich immer Sache der Polizei, das zu ermitteln. Es gibt natürlich immer wieder auch Motorradfahrer, die allein beteiligt gestürzt sind, aus welchen Gründen auch immer. Sei es ein Fahrfehler, sei es eine kurze Unaufmerksamkeit. Also da stellen wir eigentlich beides fest.
0: Der Kurs Erste Hilfe fit für Motorradfahrer findet am Sonntag statt in Haßfurt. Wie viel Zeit muss ich mitbringen? Was kostet das Ganze und wie kann man sich anmelden?
1: Also der beginnt am kommenden Sonntag um 10 Uhr, dauert bis 13 Uhr, kostet 40 Euro insgesamt und Anmeldung kann man entweder telefonisch über unsere Zentrale machen oder gern auch mal auf unsere Webseite schauen unter www.kvhaßberge.brk.de. Dort findet man den Button mit Kursen, dort kann man sich auch online ganz einfach anmelden.
0: Sagt Michael Will vom BRK-Kreisverband Haßberge und dieser BRK-Kreisverband bietet am kommenden Sonntag einen speziellen Erste-Hilfe-Kurs für verunglückte Motorradfahrer an. Für uns alle als Autofahrer, aber auch für die Motorradfahrer, die ihre Kumpels begleiten. Herr Will, Dankeschön und viel Erfolg für den Kurs am Sonntag.
1: Dankeschön für das Gespräch, Herr Gläser. Auf Wiederhören.

0: Also wenn es nach mir ginge, wäre das die offizielle Nationalhymne für die USA. Aber ich bin mir sicher, Donald Trump hätte damit ein Riesenproblem. Bruce Springsteen, Born in the USA. Ich habe ihn mal live gesehen in München im Reitstadion Riem, eben mit dem Song Was für eine Urgewalt. Tja, und hier in Würzburg, die Ruhe vor dem großen Ansturm. Morgen beginnt ja der Katholikentag hier bei uns. Mehrere 10.000 Besucher werden erwartet. Bis Sonntag hier unten am Würzburger Hauptbahnhof sind schon die Pagodenzelte aufgebaut für die anreisenden Teilnehmer zum Einchecken. Auch morgen wieder ein Thema bei uns in Mittags in Mainfranken. Ich bin Jürgen Gläser. Tschüss und Ade. Bis morgen.
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1: Um 13 Uhr mit Friederike Breyer. Gehackte Systeme, Datenklau, Lösegeldforderungen. Die Cyberkriminalität in Deutschland nimmt zu. Der Schaden, der Wirtschaft dadurch entsteht, ist riesig, wie das Lagebild Cybercrime zeigt, das heute von Bundesinnenminister Dobrindt in Berlin vorgelegt wurde.
2: Die Summe beträgt nach Schätzungen mehr als 200 Milliarden Euro pro Jahr. Im vergangenen Jahr registrierte die Polizei rund 330.000 Fälle von Cyberkriminalität, vor allem aus dem Ausland. Das ist ein leichter Anstieg, allerdings werden viele Taten gar nicht angezeigt. Weiter steigt die Gefahr durch Hacker, die in IT-Systeme von Unternehmen und Behörden eindringen und dann Lösegeld fordern. Immer öfter drohen Kriminelle auch damit, sensible Daten zu veröffentlichen. Markus Ambale, Berlin.
1: Wir können nicht so weitermachen wie in den letzten 20 Jahren. Mit diesen Worten hat Bundeskanzler Merz beim DGB-Bundeskongress für die Sozialreformen geworben, die anstehen. Als der Kanzler die Sparmaßnahmen bei der gesetzlichen Krankenversicherung schilderte, erntete er Buhrufe und Pfiffe. Auch die geplante Rentenreform kommt bei den Gewerkschaftern nicht gut an. Das sei aber keine Bösartigkeit von ihm, so Merz, sondern Demografie und Mathematik. Merz hatte mit seiner Aussage für Aufruhr gesorgt, die gesetzliche Rentenversicherung könne künftig allenfalls noch die Basisabsicherung sein. Mehrere Bauleiter und Bauunternehmer in Bayern und in Hessen sollen Bestechungsgelder in Millionenhöhe gezahlt oder angenommen haben. Heute hat es deshalb in den beiden Bundesländern Razzien gegeben. Laut Staatsanwaltschaft Frankfurt wurden 4 Beschuldigte festgenommen. Insgesamt soll die Gruppe, zu der weitere Verdächtige gehören, einen Schaden von 12,5 Millionen Euro verursacht haben. So fanden die Einsatzkräfte bei den Durchsuchungen alleine unter einer Matratze in der Wohnung eines Festgenommenen 14.500 Euro. Die Kommunal- und Regionalwahlen in Großbritannien waren ein Debakel für die Labour-Partei von Premierminister Starmer. Trotzdem stemmt er sich gegen Rücktrittsforderungen auch aus den eigenen Reihen. Nach einer Kabinettssitzung erklärte Starmer, er habe die Unterstützung seiner Ministerinnen und Minister. Kurz zuvor war mit der Staatssekretärin für Wohnungswesen das erste Mitglied seiner Regierung zurückgetreten. Nach Oberbayern. Die Firma Dynion im Chemiepark Gendorf bleibt erhalten. Der amerikanische Mutterkonzern verkaufte das Werk an eine Schweizer Investorengruppe.
3: Dabei sollen die Arbeitsplätze bei Dynion in Gendorf erhalten bleiben und auch die Produktion der Fluorpolymere. Das sind besonders hitzebeständige Kunststoffe, die zum Beispiel für Pfannenbeschichtungen oder Kabelisolierungen verwendet werden. Ursprünglich hatte der Mutterkonzern 3M vor gut 3 Jahren angekündigt, das Dynion-Werk in Gendorf schließen zu wollen. Das hatte zu großer Unsicherheit geführt. Anton Kästner, BR Oberbayern.
1: Es ist 13 Uhr und 3 Minuten.
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5: Also die Eisheiligen dieses Jahr, die machen ihrem Namen wirklich Ehre. Und sie sorgen auch heute Nachmittag noch für kühles, sehr windiges Wetter. Mit einigen Auflockerungen, aber auch mit einigen Regen- oder Schneeschauern in höheren Lagen. Die Höchstwerte 6 Grad am Fichtelgebirge und 13 Grad örtlich in Unterfranken. Der Bayern 1 Wettertrend, es geht im eisheiligen Stil weiter, kühl und windig. Wobei es morgen im Süden etwas freundlicher wird. In der Nordhälfte Bayerns überwiegen die Wolken und es gibt Schauer. Christi Himmel. Der Feiertag. Es ist wechselnd bewölkt mit Sonne und Schauern, wobei es vor allem an den Alpen und in Unterfranken auch länger regnen wird.
4: 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Und der Bayern 1 Verkehrsservice, minutengenaue Stauzeitmessung. Wir haben erstmal eine Warnmeldung. Vorsicht, A93 Regensburg Richtung Holledau. Zwischen Mainburg und Wollensach hier liegen Fahrzeugteile. A3 Würzburg Richtung Nürnberg zwischen Erlangen-West und Erlangen-Frauenaurach, 5 Kilometer Stau. Hier steht ein defekter LKW, 43 Minuten brauchen Sie länger. A6 Nürnberg Richtung Heilbronn zwischen Schnelldorf und Ilshofen-Wolpertshausen, 17 Kilometer Stau und stockend an einer geräumten Unfallstelle. A8 München Richtung Salzburg zwischen Felden und Grabenstedt, 5 Kilometer Stau an der Baustelle, 22 Minuten. A73 Nürnberg Richtung Bamberg zwischen Bamberg Süd und Bamberg Ost. Hier ist nach einem Unfall nur eine Spur frei. A94 München Richtung Passau zwischen Dorfen und Schwindeck. 5 Kilometer Stau, 45 Minuten brauchen Sie länger. Die B12 Passau-Mühldorf ist in beiden Richtungen zwischen Simbach am Inn und Stammheim nach einem Unfall gesperrt. Es staut sich. Wenn Sie sich auskennen, das Gebiet weiträumig umfahren. B20 Straubing Richtung Pilsen zwischen Parkstetten und Straubing ein defekter LKW. Und die Bundesstraße 472 Irschenberg-Bad Tölz. Sie ist in beiden Richtungen zwischen Jedling und Miesbach nach einem Unfall mit mehreren Fahrzeugen gesperrt. Einiges los, gute Fahrt.
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4: Einen schönen Dienstagnachmittag und bitte vorsichtig fahren, egal wie Sie unterwegs sind, ob mit dem Auto, Brummi, Motorrad, Radl. Ah ja, und wenn Sie ein E-Bike der Oberpfälzer Firma Cube fahren, vor allem die neueren, dann schauen Sie mal auf die Cube-Webseite. Bei einigen Modellen ein Rückruf wegen möglicher Brüche am Pedalgewinde. Aufpassen also, unfallfrei. Unterwegs Sie und natürlich auch unsere Musik. Besser, glaube ich, geht's nicht für den Nachmittag. Wir haben Rockiges gleich von Nickelback und ganz anders die 80er mit Laura Branigan.
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0: Diane Warwick. Große Künstlerin, die mit ihren 85 Jahren gerade auf Abschiedstournee ist. Leider nur ein paar Termine in Deutschland Ende Mai, Anfang Juni. Das ist unser Dienstag mit Bayern 1. Einen schönen Nachmittag. Ein Eimerchen, Förmchen, eine Schaufel und dann kommt man ziemlich verdreckt nach Hause. So etwa haben die meisten unserer Spielplatzbesuche früher ausgesehen. In Berlin war das jetzt ein bisschen anders, denn beim Ausflug der Kindergartengruppe auf einen Spielplatz hat ein Mädchen einen Schatz gefunden. Vergraben waren mehrere teure Uhren. 5 Gold- und 23 Silbermünzen und zur Abrundung 6.000 Euro in bar. Und dann noch ein bisschen Schmuck. Die Polizei, die gerufen wurde, bittet jetzt den Eigentümer des Schatzes, sich bei einer Polizeidienststelle seiner Wahl zu melden. Es könnte aber sein, dass der Aufruf auf wenig Gegenliebe stoßen wird. Wer verbuddelt schon Wertgegenstände in der Pampa? Beim Abholen könnte es deswegen sein, dass ein weiteres Schmuckstück dazukommt. Silbern glänzend, zwei Armbänder, die mit einer Kette verbunden sind und klicken, wenn man sie zumacht.
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9: Der Dienstag, jetzt Aktuelles aus unseren BR-Studios in ganz Bayern, 13.30 Uhr.
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11: Mit Jochen Wopser, schönen Nachmittag wünsche ich. In Würzburg werden ab morgen zehntausende Gläubige zum Katholikentag erwartet und die Polizei, die warnt im Vorfeld vor Verstößen gegen das siebte Gebot. Du sollst nicht stehlen.
12: Großveranstaltungen wie der Katholikentag bieten professionellen Taschendieben ideale Bedingungen, sagt ein Polizeisprecher. Abgelenkte Reisende und viele Menschen an einem Ort werden von Tätern gezielt ausgenutzt. Die Polizei rät Reisenden, ihre Wertsachen sicher zu verwahren. Gleichzeitig hat die Bundespolizei die Zahl der Einsatzkräfte in Uniform und in Zivil deutlich erhöht. Aus dem BR-Studio Würzburg, Conny Kleinschroth, Bayern 1.
11: Wegen des Verdachts auf Schwarzarbeit hat es heute früh eine Großrazzia gegeben in verschiedenen Bundesländern. In der Region Aschaffenburg war ein Fliesenbetrieb im Visier. Geschäftsunterlagen, Smartphones und Laptops seien sichergestellt worden, heißt es vom Hauptzollamt Schweinfurt. Durch ein System von Schwarzlohnzahlungen soll eine Tätergruppe die Sozialkassen um 1,5 Millionen Euro betrogen haben. Tja, Schnee auf dem Kreuzberg in der vergangenen Nacht. Da ist es auch heute noch ein bisschen gezuckert. Die Eisheiligen schlagen gerade zu. Was bedeutet das für die Äcker und Weinberge?
13: Von der Winzergemeinschaft Franken GWF in Kitzingen heißt es auf BR-Nachfrage, dass derzeit zwar leichte Frostschäden aus dem April bekannt seien. Diese wären aber ausgleichbar. Für die Nacht von Freitag auf Samstag werden Temperaturen rund um den Gefrierpunkt erwartet. Da könne es nochmal kritisch werden. Laut dem Bayerischen Bauernverband in Unterfranken war der Regen in den vergangenen Tagen wichtig für die Pflanzen und deren Wachstum. Derzeit wären Nachtfröste demnach vor allem beim Raps kritisch. Aus dem BR-Studio Würzburg, Valentin Weige, Bayern 1.
11: Und jetzt kompakt und zuverlässig das Bayern 1 Eisheiligenwetter. Für Mainfranken, das bringt heute Höchstwerte zwischen 8 und 13 Grad. Dazu jede Menge Wolken, ab und zu Regen und am Nachmittag dann auch öfter mal Sonne. Frische 6 Grad haben wir zur Stunde in Rentweinsdorf, hier ist es bedeckt. Und in Bürgstadt ist es wolkig, bei 10 Grad zur Stunde.
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9: Und der Bayern 1 Verkehrsservice, minutengenaue Stauzeitmessung. A3 Würzburg Richtung Nürnberg zwischen Erlangen-West und Erlangen-Frauenaurach 5 Kilometer Stau. Defekter LKW 43 Minuten plus. A6 Nürnberg Richtung Heilbronn zwischen Schnelldorf und Ilshofen-Wolpertshausen 17 Kilometer Stau und stockend an einer geräumten Unfallstelle. A8 München Richtung Salzburg zwischen Felden und Grabenstedt 5 Kilometer Stau, Baustelle 22 Minuten plus. Die A73 Nürnberg Richtung Bamberg zwischen Hirscheid und Bamberg Ost, 5 Kilometer Stau nach einem Unfall. Es ist nur eine Spur frei, 47 Minuten dauert das länger. A94 München Richtung Passau zwischen Dorfen und Schwindeck, 5 Kilometer Stau, 45 Minuten mehr. Die B12 Passau-Mühldorf, sie ist in beiden Richtungen zwischen Simbach am Inn und Stammham nach einem Unfall gesperrt. Es staut sich, wenn Sie sich auskennen, das Gebiet weiträumig umfahren. Und die Bundesstraße 472 Irschenberg-Bad Tölz, sie ist in beiden Richtungen zwischen Jedling und Miesbach nach einem Unfall mit mehreren Fahrzeugen gesperrt.
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15: Und sanfter Rock von Bon Jovi.
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0: Rayman, Supergirl. Dreiviertel zwei unser Nachmittag. Wenn bei uns in Bayern ein Baby auf die Welt kommt, klar, dann dreht sich alles um dieses kleine Wesen. Im niederbayerischen Abensberg ist das bei Nicole Hofmeister genauso. Nur, dass das Baby ein Känguru ist. Ellie heißt die kleine Hüpferin und weil sie verwaist ist, wächst sie im Katzenpulli, im Kapuzenpulli von Privatzoo-Chefin Nicole Hofmeister auf. Tag und Nacht nah am Körper, wie im Beutel bei der Känguru-Mama. Da müssen wir gleich drüber sprechen. Frau Hofmeister, servus, wo ist denn Ellie gerade?
1: Die Ellie sitzt gerade bei mir wieder im Kapuzenhoodie und genießt da ihre Wärme.
0: Und ist die dann da relativ brav oder strampelt die da rum? Wie muss ich mir das vorstellen?
1: Die Ellie ist jetzt schon in einem Alter, wo sie anfängt, sich zu bewegen und auch mal raus möchte bzw. rausschaut aus dem Beutel. Ja, die wirbelt da schon manchmal ganz schön auseinander.
0: Wie alt ist sie denn gerade, weil Sie das gesagt haben?
1: Wir schätzen 4 Lebensmonate, beziehungsweise 5 Lebensmonate. Das ist relativ schwer zu sagen bei so einem Känguru-Joy, weil das je nach Art und nach Größe immer variiert.
0: Aber ich kann mir ganz gut vorstellen, dass die wirklich ihr Privatleben auf den Kopf stellt, beim Schlafen, Alltag, Eheleben, alles was dazugehört, oder?
1: Mein Mann und ich, wir sind da relativ offen, was das angeht. Die Ellie braucht natürlich ihre Gewohnheiten, ihren Schlafrhythmus und alles. Damit halt der andere mal durchschlafen kann, schlafen wir teilweise getrennt, damit dann wenigstens der andere mal eine Nacht durchschlafen kann.
0: Oh, ich glaube, das ist jetzt für diese Phase wirklich auch ein guter Tipp. Und was macht so die Ellie als kleines Känguruwesen als Persönlichkeit aus? Gibt es schon typische Macken oder besonders rührende Momente, die Ihnen im Kopf geblieben sind?
1: Es gibt schon Momente, die im Kopf bleiben und im Herzen bleiben. Die Bindung bei Kängurus ist extrem hoch. Und im Endeffekt nimmt sie mich ja gerade als Patenmama sozusagen. Sie fängt halt an, mich abzulecken, wenn ich sie sauber mache. Dieses gegenseitige Pflegen berührt einen schon, ja.
0: Aber das heißt natürlich, es wird Ihnen schon auch schwer fallen, wenn Sie dann Abschied nehmen müssen, weil irgendwann muss ja Ellie wieder in die Känguru-Gruppe.
1: Es ist natürlich immer ein weinendes und ein lachendes Auge. Wenn ich zum Beispiel bei den Känguru bei uns oben bin, dann schaut sie schon aus dem Beutel und ich finde das ganz, ganz wichtig, dass sie dann auch in die Gruppe ganz schnell wieder integriert wird, weil es ist ja doch artgerechter, wenn sie unter ihresgleichen ist, als wenn sie bei mir zu Hause auf dem Sofa hüpft.
0: Schön. Trotzdem nochmal viel Freude und vielen Dank für Sie natürlich auch in den nächsten Wochen, wenn Sie da so als Ersatzmama das kleine Känguru Ellie auch großziehen. Letzte Frage, damit wir noch ein bisschen was lernen heute Nachmittag. Was frisst so ein kleines Känguru-Kind?
1: Im Moment bekommt die Ellie Känguru-Milch. Hä? Das kann man sich vorstellen, wie es heutzutage schon für die Kinder gibt, diese Baby-Pudermilch sozusagen, die man dann einrührt. Die bekommen wir direkt aus den Niederlanden. Hin und wieder nascht sie schon mal an einer Weintraube oder an einem Apfel rum, damit sie langsam lernt, sozusagen das normale Futter.
0: Das Speisenangebot wird vergrößert. Großartig. Nicole Hofmeister, sie betreibt in Abensberg, Niederbayern, einen Vogel- und Tierpark. Schönes Ausflugsziel. Und sie zieht gerade am Körper ein kleines Känguru groß. Herzlichen Dank und schöne Grüße an die Ellie.
1: Dankeschön. Vielen Dank auch an euch.
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6: Um 14 Uhr mit Friederike Breyer. Die Zahl der Hackerangriffe auf deutsche Unternehmen, Behörden und kritische Infrastruktur bleibt hoch. Im heute vorgelegten Lagebericht Cyberkriminalität listet das BKA 334.000 Angriffe im vergangenen Jahr auf. Dabei spielt KI eine immer größere Rolle.
7: Der Schaden für die deutsche Wirtschaft durch Hackerangriffe, digitale Sabotage und Erpressung ist gigantisch. Die Summe beträgt nach Schätzungen mehr als 200 Milliarden Euro pro Jahr. BKA-Vizepräsidentin Martina Link warnt, dass Cyberkriminelle ihre Methoden kontinuierlich anpassen und damit den Druck auf Staat, Wirtschaft und Gesellschaft erhöhen. Das zeigt sich zum Beispiel auch bei Phishing-Angriffen, die Nutzer dazu bringen sollen, ihre Passwörter zu verraten. Durch KI-Werkzeuge können Kriminelle noch einfacher und schneller authentisch wirkende Mails verschicken. Markus Ambale, Berlin.
6: In Berlin trifft sich heute der Koalitionsausschuss von CDU, CSU und SPD. Es geht unter anderem um eine Steuerreform und um die Frage, wie die Menschen angesichts der hohen Lebenshaltungskosten entlastet werden können. Bundeskanzler Merz betonte beim DGB-Bundeskongress aber auch, der Staat könne die Bürger und Unternehmen nicht vor allen Verwerfungen schützen. Deutschland müsse sich aufraffen. Der Handlungsdruck sei so groß wie lange nicht mehr, sagte Merz weiter. Deshalb seien generelle Reformen nötig, etwa bei der Rente und im Gesundheitswesen. Und mit ihren Plänen stößt die Koalition nicht nur bei den Gewerkschaften auf Widerstand, sondern auch bei Praxen und Kliniken. Der Chef der Bundesärztekammer Reinhardt forderte beim Deutschen Ärztetag in Hannover, die Krankenkassenreform neu zu starten. Es brauche noch grundlegende Änderungen an den Plänen, so Reinhardt. Der Reformbedarf sei zweifellos da, aber der Entwurf des Kabinetts sei ein reines Spargesetz. Schmerzmittel, Antibiotika oder Fiebersäfte. Bei vielen Medikamenten in Europa ist Europa abhängig von Asien. Dort wurden laut EU im vergangenen Jahr bis zu 90% der Arzneimittel für den europäischen Markt hergestellt. Um das zu ändern, haben sich in Brüssel Unterhändler auf neue Regeln für die Herstellung und den Handel geeinigt.
8: Ein Baustein der neuen Regeln betrifft die Vergabe öffentlicher Aufträge. Im Fall von wichtigen Arzneimitteln, bei denen es eine hohe Abhängigkeit von einem oder wenigen Ländern gibt, sollen hierbei künftig grundsätzlich in Europa hergestellte Medikamente bevorzugt werden. Außerdem ist vorgesehen, dass sich EU-Länder stärker zusammentun können, um gemeinsam wichtige Medikamente zu beschaffen. Das betrifft unter anderem Arzneimittel für seltene Erkrankungen, bei denen sonst, laut EU-Kommission, der Markt versagt. Aus Brüssel, Katrin Schmidt.
6: Bayern will seine Mittelschulen stärken und attraktiver machen, und zwar mit mehr individueller Förderung, flexibleren Stundentafeln und noch mehr Projektarbeit und Berufsorientierung. Eine entsprechende Initiative von Kultusministerin Stolz hat das bayerische Kabinett heute beschlossen. In den Jahrgangsstufen 7 bis 9 soll es probeweise einen sogenannten integrierten M-Zug geben, der leistungsstarke Schüler nach 10 Jahren zur mittleren Reife führt. Es ist 14 Uhr und 3 Minuten.
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10: An den Alpen haben wir noch ein paar Flocken, vor allem in der Oberpfalz und in Franken einige Schauer. Ansonsten ist es sehr windig und bewölkt, wobei der Wind die Wolken auch einmal auseinandertreibt und dann, ja, kommt plötzlich die Sonne raus. Die Höchstwerte 6 Grad am Fichtelgebirge und 13 Grad in Unterfranken. Der Bayern 1 Wettertrend, kühl und windig, das ist der Trend, wobei es morgen im Süden Bayerns ein bisschen freundlicher wird. In der Nordhälfte überwiegen die Wolken und es gibt Schauer. Ja, und dann am Vatertag, am Feiertag ist es wechselnd bewölkt. gezeigt, mit Sonne und Schauern oder Gewittern, kennen wir ja mittlerweile. Wobei es vor allem an den Alpen und in Unterfranken auch länger regnen kann. Bis zum Sonntag zeigen die Modelle vor allem entlang der Alpen relativ große Regenmengen in Summe.
9: Der Bayern 1 Verkehrsservice mit minutengenauer Stauzeitmessung. 10 Meldungen, A3 Würzburg Richtung Nürnberg zwischen Erlangen-West und Erlangen-Frauenaurach. 5 Kilometer Stau, defekter LKW, 35 Minuten. A6 Nürnberg Richtung Heilbronn zwischen Schnelldorf und Ilshofen-Wolpertshausen. Stau nach einem Unfall, 36 Minuten. Die A8 München Richtung Salzburg zwischen Velden und Grabenstedt. 5 Kilometer Stau, Baustelle, 20 Minuten. A9 Nürnberg Richtung Berlin zwischen Schneidach und Hormersdorf, defekter LKW auf der rechten Spur. A73 Nürnberg Richtung Bamberg zwischen Hirschheit und Bamberg Ost, 5 Kilometer Stauunfall, nur eine Spur frei, 32 Minuten. A93 Regensburg Richtung Weiden zwischen Regensburg Nord und Regenstauf, defekter LKW. A94 München Richtung Passau zwischen Lengdorf und Schwindeck, 8 Kilometer Stau, defektes Fahrzeug. Die B12 Passau-Mühldorf ist in beiden Richtungen zwischen Simbach am Inn und Stammheim nach einem Unfall gesperrt. Es staut sich. Wer sich auskennt, bitte weiträumig umfahren. B388 Vils-Biburg Richtung Eckenfelden zwischen Abzweigung Massing und Eckenfelden, ein defekter LKW. Und die Bundesstraße 472, das ist Irschenberg in Richtung Bad Tölz. Beide Richtungen zwischen Jedling und Miesbach betroffen. Nach einem Unfall ist hier die Bundesstraße gesperrt. Ihnen eine gute Fahrt.
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9: Jo, servus. In dieser verkürzten Woche, Donnerstag eben Christi Himmelfahrt, nur zur Erinnerung, der Feiertag. Vielleicht geht es auf einen Ausflug oder weiter weg. Viel Freude dabei. Genauso wie jetzt mit Rosalind und Snap 2022 und die 80er.
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0: Phil Collins, toller Titel, macht gute Laune. An diesem Dienstag mit Bayern 1 und wie erwähnt am Donnerstag Feiertag, das heißt für viele Brückentag am Freitag, gute Idee, um vielleicht um ein paar Tage wegzufahren. Vielleicht Richtung Süden, nach Norden, Italien oder runter bis zur Adria. Wenn es mit dem Auto ist, dann fahren wahrscheinlich sehr viele schon morgen Nachmittag los und das meiste dann aus den Tagen rauszuholen. Das heißt natürlich große Staugefahr die nächsten Tage. Regina Wallner aus dem Bayern 1 Verkehrsteam. Wie ist die Situation morgen?
1: Es wird voll werden, weil nicht nur wir in Bayern Feiertag haben, sondern weil am Donnerstag deutschlandweit Feiertag ist. Einige Bundesländer haben auch Ferien, also da sind morgen wirklich viele unterwegs Richtung Süden, also nach Österreich und Italien. Nadelöhr ist leider immer die Lueckbrücke auf der Brennerautobahn. Die wird in mehreren Abschnitten saniert und deshalb läuft der Verkehr dort überwiegend nur auf einer Spur und es gelten Tempolimits. Aber an starken Reisetagen, wie morgen zum Beispiel, wird dann zusätzlich eine Spur aufgemacht, um den Verkehr dort zu entlasten. Außerdem gilt auch ein Fahrverbot für alle Lastwagen.
0: Das ist ja nett. Wenn es in Richtung Italien geht, gibt es ja besondere Regelungen für Winterreifen. Sollte man eh schon gewechselt haben, klar, aber kennen wir, manchmal haut es zeitlich nicht hin. Darf ich, da gibt es wirklich so ein kleines Verbot, darf ich mit Winterreifen nach Italien?
1: Kommt drauf an, mit welchen. Ab dem 16. Mai gilt ein Fahrverbot für Winter- und Ganzjahresreifen. Und zwar, wenn der Geschwindigkeitsindex niedriger ist als im Fahrzeugschein angegeben. Klingt kompliziert, lässt sich aber recht einfach kontrollieren. Der Geschwindigkeitsindex ist ein Buchstabe, der im Reifen steht, also zum Beispiel ein H oder ein T. Und der sagt, wie schnell man mit diesen Reifen maximal fahren darf. Wenn jetzt im Fahrzeugschein H steht für 210 Stundenkilometer, auf dem Reifen aber ein T bis 190 km/h, dann darf ich mit diesen Reifen nicht nach Italien. Also am besten, Sie schauen vor Ihrer Reise nochmal auf den Reifen und in den Fahrzeugschein, ob es passt. Wenn es nicht passt und Sie werden erwischt, kann es teuer werden.
0: Also ich fasse nochmal zusammen, steht im Fahrzeugschein 200 für Ihren Reifen, dann muss der montierte Winter- oder Ganzjahresreifen auch die 200 können. Sonst ist das in Italien nicht erlaubt. Stichtag 16. Mai, ganz wichtig. Hinfahren nach Italien könnte noch funktionieren, zurück am Sonntag eher nicht. Das ist dann der 17. Also zur Sicherheit checken, ob der Reifen passt. Oder noch länger in Italien bleiben, mehr Pasta, mehr Vino und dann vielleicht da unten die Reifen wechseln, was weiß der nicht.
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13: Mit Jochen Wopser. Schönen Nachmittag. Wegen des Verdachts auf Schwarzarbeit hat es heute früh eine Großrazzia gegeben. In verschiedenen Bundesländern und auch in Bayern. Am Untermain war ein Handwerksbetrieb im Visier.
14: Und zwar eine Fliesenlegerfirma im Landkreis Aschaffenburg. Hier steht eine Gruppe mit Wurzeln in Südosteuropa in Verdacht, ein verzweigtes System von illegalen Schwarzlohnzahlungen betrieben zu haben. Die Ermittler haben vor Ort Geschäftsunterlagen, Smartphones und Laptops sichergestellt, heißt es vom Hauptzollamt Schweinfurt. Insgesamt geht es um einen Schaden für die Sozialkassen in Höhe von 1,5 Millionen Euro. Aus dem BR-Studio Würzburg, Julia Dechert, Bayern 1.
13: Es könnten wegweisende Studien sein für das Erkennen und Therapieren von Depressionen. Das Zentrum für psychische Gesundheit an der Uniklinik Würzburg hat neue Forschungsergebnisse veröffentlicht.
15: So haben die Forscher herausgefunden, dass eine schwache Handkraft, also ein weicher Händedruck zum Beispiel, als Warnsignal für psychische Erkrankungen wie Depressionen gelten kann. Und man weiß, dass ein gutes soziales Umfeld, Geselligkeit bei psychischen Erkrankungen gut tun kann und die Angst reduziert. Aber, so neue Erkenntnisse, bei Depressionen ist dieser soziale Puffereffekt oft abgeschwächt. Dies könnte erklären, warum zum Beispiel ein Familientreffen für Betroffene oft belastend bleibt. Aus dem BR-Studio Würzburg, Ansgar Nöth, Bayern 1.
13: Telefonbetrüger haben gestern eine Seniorin in Karlstadt dazu gebracht, einem unbekannten Abholer einige 1.000 Euro Bargeld und Schmuck zu übergeben. Der Schockanruf gaukelte der Frau vor, ein Angehöriger habe einen schweren Unfall verursacht. Die Polizei ermittelt und warnt erneut vor dieser Betrugsmasche. 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Das Bayern 1 Wetter für Mainfranken, das bringt heute Wind und Wolken, ab und zu auch Regen bei Höchstwerten so bis 13 Grad. Später am Nachmittag heute gibt's öfter mal die Chance auf ein bisschen Sonne. Morgen wird's überwiegend bewölkt, es kann regnen und gewittern. Es bleibt windig bei Temperaturen bis maximal 15 Grad.
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12: Die Dienstagnachmittag 14:30 bei N1 Verkehrsservice. Minutengenaue Stauzeitmessung. A3 Würzburg Richtung Nürnberg zwischen Würzburg-Heidingsfeld und Randersacker. Ein Unfall. A3 Würzburg Richtung Nürnberg zwischen Erlangen-West und Erlangen-Frauenaurach. 5 Kilometer Stau, defekter LKW. 38 Minuten mehr. A6 Nürnberg Richtung Heilbronn zwischen Schnelldorf und Ilshofen-Wolpertshausen. Stau nach einem Unfall. 36 Minuten. Auch hier der Zeitverlust. A8 jetzt, München Richtung Salzburg zwischen Felden und Grabenstedt, 5 Kilometer Stau an der Baustelle, 25 Minuten. A8 München Richtung Stuttgart zwischen Dasing und Friedberg, stockend nach einem Unfall auf der linken Spur. A94 München Richtung Passau zwischen Lengdorf und Schwindeck, Stau, ein defektes Fahrzeug. B19 Oberstdorf Richtung Kempten in Höhe Waltenhofen-Kuhnen, ein Unfall im Baustellenbereich. Und die B472 Irschenberg-Bad Tölz, sie ist in beiden Richtungen zwischen Jedling und Miesbach nach einem Unfall gesperrt.
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16: Kim Wilde. Kansas.
17: Und Gianna Nannini.

0: Tim Wild an unserem Nachmittag auf Bayern 1. Ich sitze hier im Studio, umgeben von Monitoren und vielen Computern. Ja, alle relativ klein, relativ praktisch. Das war mal anders. Die ersten großen Computer der Menschheitsgeschichte, das waren Riesentrümmer, groß wie eine Wohnzimmerschrankwand. Heute hat ein kleines Notebook, ein Handy, eine Rechenleistung. Da hätten sich die ersten Entwickler niemals träumen lassen davon. Und warum erzähle ich Ihnen das?
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0: Denn Männer, bei Ihnen geht es um Computer. Heute vor 85 Jahren haben die Deutschen Konrad Zuse und Helmut Schreier den ersten voll funktionsfähigen Großrechner, den Z3, vorgestellt. Welchen Einfluss haben Computer auf Ihr Leben?
2: Lieber Herr Dings, ich muss zugeben, ich war zuerst recht skeptisch. Aber irgendwann hat mich das Internet entdeckt und ich habe dann durch beharrliches Hinterherbrausern das Segeln gelernt, das Surfen gelernt. Edmund, alte Schnittstelle, du bist ja mittlerweile ein echter Profi. Ich hab nur noch Probleme, wenn meine Monitor-Webseite nicht automatisch wieder hell wird, obwohl ich einen UKW-Stick in der Hand habe. Also ich nehme diese Gelegenheit jetzt einmal wahr, um mit einem Vorurteil aufzuräumen. Es wird ja immer behauptet, dass es in meiner Nähe LAN-Striche gibt, die Probleme mit dem Netz haben. Hubertler, jeder in deiner Nähe hat Probleme. So, jetzt hörst du mal auf mit deiner Diskriminierung. Wir Aiwanger sind, wenn es um den Einsatz von Technologie geht, viel fortschrittlicher als alle denken. Gut, der Opa hat immer behauptet, hinter der Steckdose wohnt der Teufel, aber das haben am Stammtisch alle behauptet. Hubertler, es geht nicht darum, dass in einer Glühbirne das Fegefeuer brennt. Es geht um den ersten Schritt hin zur digitalen Revolution. Das Größte, was im 20. Jahrhundert passiert ist.
3: Also manchmal tät ich bei dir gern die Neustart-Taste drücken.
2: Ich weiß, wie das geht. Da muss man nur die alte Steuerung entfernen.
4: Hubertler, ich kenne das Problem doch. Tradition trifft auf Moderne. Für dich haben Computer halt keine so große Bedeutung. Du bestellst nicht im Internet, sondern im Wirtshaus. Und die wichtigsten Nachrichten erscheinen nicht auf dem Monitor, sondern auf deinem Bierdeckel.
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7: Um 15 Uhr mit Friederike Breyer. Seit 12 Tagen gilt der Tankrabatt. Rund 17 Cent sollte der Liter Benzin und Diesel dadurch günstiger werden. Die Monopolkommission mit Sitz in Bonn hat in einer ersten Zwischenbilanz festgestellt, die Steuersenkung kommt inzwischen bei den Kunden tatsächlich an.
8: Laut der Bonner Kommission habe der erhebliche mediale und politische Druck dazu beigetragen. Dagegen hat die Regelung, dass Tankstellen nur einmal am Tag die Preise erhöhen dürfen, erst einmal zu Preissteigerungen geführt. Auch das ein Ergebnis der Datenanalyse. Die Ergebnisse seien nur vorläufig, eine belastbare Bewertung sei erst nach längerer Beobachtung möglich. Trotz der Preissenkungen ist die Kommission gegen eine Verlängerung des Tankrabatts. Sie kritisiert unter anderem die hohen Kosten für den Staat und die sozial ungleichen Entlastungen. Aus Bonn, Nadine Michollek.
7: Wie können die Menschen in Deutschland angesichts der hohen Lebenshaltungskosten noch entlastet werden? Über dieses und andere Themen berät am Abend der Koalitionsausschuss von Union und SPD. Allerdings dämpfte Vizekanzler Klingbeil schon im Vorfeld die Erwartungen an das Treffen. Es gehe um einen Fahrplan für die anstehenden Reformvorhaben. Er wolle etwas Gemeinsames hinbekommen, so Klingbeil. Beraten werden soll unter anderem auch über die Steuerreform. Die SPD will die Steuern für Spitzenverdiener erhöhen. Die Union lehnt das ab. Immer mehr deutsche Unternehmen, Verwaltungen und Organisationen werden Opfer von Cyberattacken und werden anschließend erpresst. Das geht aus dem aktuellen Bundeslagebild Cybercrime hervor. Bundesinnenminister Dobrindt hat es heute in Berlin vorgestellt. Der Schaden, der dabei entsteht, ist immens. Laut Schätzungen sind es über 202 Milliarden Euro pro Jahr. Dabei verschärft künstliche Intelligenz das Problem. Auch Menschen ohne technische Vorkenntnisse könnten sich mit Hilfe von KI entsprechende Fähigkeiten schnell aneignen, so Dobrindt. Wer einen Migrationshintergrund hat und eine Wohnung in Deutschland sucht, hat oft Probleme, eine Bleibe zu finden. Zu diesem Ergebnis kommt eine Untersuchung des Sachverständigenrats für Integration und Migration. Demnach haben Zugewanderte im Schnitt eine kleinere Wohnfläche pro Person zur Verfügung und leben häufiger in überbelegten Wohnungen. Es sei ohnehin schon schwer, bezahlbaren Wohnraum zu finden, heißt es in dem Bericht. Das gilt insbesondere für einkommensschwache Menschen und dazu zählten überdurchschnittlich oft Menschen mit Zuwanderungsgeschichte. Eine Bayerin in Mainz. Die CSU-Politikerin und bisherige Landtagsabgeordnete Ute Eiling-Hütig wird Kultusministerin. Und zwar in der neuen Landesregierung von Rheinland-Pfalz. Wir holen uns damit bildungspolitische Erfahrung, sagte designierte Ministerpräsident Schnieder. Bayerns Kultusministerin Stolz gratulierte ihrer künftigen Amtskollegin.
9: Für Bayern ein Verlust, für Rheinland-Pfalz ein Gewinn. Aus dem besten System Deutschlands kommt da jetzt die Kultusministerin, nämlich aus Bayern. Und ich wünsche ihr alles Gute von Herzen. Sie bleibt mir als Kollegin erfreulicherweise ja in der BMK erhalten. Und da freue ich mich, sie dann auch begrüßen zu dürfen im Juni in München gleich.
7: Es ist 15 Uhr und 3 Minuten.
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11: Dieser kräftige Wind, er reißt immer wieder mal Wolkenlücken, ist also auch für was gut. Ja, und dann kommt zwischendrin auch mal die Sonne raus. Ansonsten ist es bewölkt mit örtlichen Schauern, in Hochlagen auch Schnee. Es ist nämlich ziemlich frisch, 6 Grad am Fichtelgebirge und 13 Grad örtlich in Unterfranken. Naja, wir haben halt die Eisheiligen. Wie geht's weiter? Kühl und windig, Eisheilige halt. Allerdings zeigt sich morgen im Süden öfter mal die Sonne, wogegen es in der Nordhälfte meist bewölkt ist und auch öfter Schauer gibt. Bis zum Sonntag bleibt es recht wechselhaft mit Wind, Sonne, Wolken, Schauern und Gewittern und da kommt regional ganz schön was runter an Regen.
10: Der Bayern 1 Verkehrsservice, minutengenaue Stauzeitmessung, gleich mal eine größere Störung auf der A3 Würzburg Richtung Nürnberg zwischen Erlangen-West und Erlangen-Frauenaurach. 6 Kilometer Stau, ein defekter LKW, 51 Minuten brauchen Sie länger. A6 Weithaus in Richtung Nürnberg zwischen Grenzübergang Weithaus und Pleistein, 5 Kilometer Stau, es wird gebaut, 16 Minuten. 15 Minuten plus auf der A6 Nürnberg Richtung Heilbronn zwischen Schnelldorf und Ilshofen-Wolpertshausen, Stau nach einem Unfall. A7 Ulm Richtung Würzburg zwischen Kreuzfeuchtwangen-Crailsheim und Wörnitz, defektes Fahrzeug im Baustellenbereich. A8 München Richtung Salzburg zwischen Felden und Grabenstedt, 5 Kilometer Stau an einer Baustelle, 22 Minuten plus. A8 München Richtung Stuttgart zwischen Dasing und Friedberg, Stau nach einem Unfall, linke Spur, 22 Minuten. A94 München Richtung Passau zwischen Lengdorf und Schwindeck, Stau, dort steht ein defektes Fahrzeug, 30 Minuten ist der Zeitverlust. Und B12 Mühldorf-Passau, beide Richtungen zwischen Stammhahn und Simbach am Inn, Stau, die Sperrung ist aber aufgehoben. Fahren Sie vorsichtig.
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10: Schönen Nachmittag und Sie wissen, wenn es draußen etwas grau sein sollte heute im Laufe des Tages und Sie sind mit dem Auto unterwegs, machen Sie das Licht richtig an, nicht nur das Tagfahrlicht, dann werden Sie gut gesehen. Gut hören können Sie hoffentlich Atomic Kitten aus den 2000ern und die 80er, das ist schön. Cutting Crew.
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0: R-E-M. Auf Bayern 1, die Buben Amerikaner, wir aber werden britisch jetzt. Es gibt einen Knopfgate bei der britischen Armee. Thema ist die Paradeuniform der Royal Navy. Genauer gesagt, die für die Damen, für die Frauen. Paraden der britischen Armee, die haben wir ja alle im Kopf. Da sitzt jedes Kommando, jede Bewegung. Und die Knöpfe, die sitzen jetzt anscheinend nicht. Zumindest nicht an der richtigen Stelle. Zwei große goldene Knöpfe sind bei der Frauenuniform genauso platziert, dass man denken könnte, es sind halt Brustwarzen. Das glaubt zumindest das Verteidigungsministerium, dass man das denkt und das sei nicht gut. Und jetzt deswegen 950 Uniformen müssen überarbeitet werden, Knöpfe versetzt, Designs angepasst und so weiter und so fort. Kosten 240.000 Euro. Ja, Ordnung muss sein. Das British Empire hat sich nie mit Nachlässigkeiten zufrieden gegeben. So ist er, der Brite. Er erträgt warmes Bier, Regen im 45-Grad-Winkel und dass sie keine Elfmeter schießen können. Aber zwei Knöpfe auf Brusthöhe, da ist er not amused.
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8: Mit Jochen Wopser, schönen Nachmittag. Noch immer sorgt er für Gesprächsstoff der rätselhafte Einsatz am Aschaffenburger Recyclinghof vergangenen Samstag. Da mussten Autofahrer umkehren, der Hof wurde abgesperrt und wegen einer Gefahrensituation rückten Spezialkräfte an.
9: Nachdem ein Kunde 70 Kilogramm rostiges Altmetall abgeliefert hatte, das nach Granaten aussah, sperrten die Mitarbeiter vorsorglich den Recyclinghof, berichtet das Polizeipräsidium Unterfranken. Experten des Landeskriminalamts in Nürnberg konnten dann aber Entwarnung geben. Es waren leere, unschädliche Geschosshülsen aus dem Ersten und Zweiten Weltkrieg, die das LKA dann entsorgte. Aus dem BR-Studio Würzburg, Ansgar Nöth, Bayern 1.
8: In Würzburg werden ab morgen Zehntausende Gläubige zum Katholikentag erwartet und die Polizei, die warnt im Vorfeld vor Verstößen gegen das siebte Gebot, du sollst nicht stehlen.
10: Großveranstaltungen wie der Katholikentag bieten professionellen Taschendieben ideale Bedingungen, sagt ein Polizeisprecher. Abgelenkte Reisende und viele Menschen an einem Ort werden von Tätern gezielt ausgenutzt. Die Polizei rät Reisenden, ihre Wertsachen sicher zu verwahren. Gleichzeitig hat die Bundespolizei die Zahl der Einsatzkräfte in Uniform und in Zivil deutlich erhöht. Aus dem BR-Studio Würzburg, Conny Kleinschroth, Bayern 1.
8: Kurz vor dem Start der Freibad-Saison nimmt das Sport- und Freizeitbad Silvana in Schweinfurt nun auch im Außenbereich eine KI-gestützte Beckenaufsicht in Betrieb. Sharky heißt dieses System, das schon seit einem Jahr im Hallenbad des Silvana eingesetzt wird. Mit Hilfe von Kameras überwacht Sharky die Becken, erkennt kritische Situationen und alarmiert dann die Aufsichten im Notfall über eine Smartwatch. Jetzt kompakt und zuverlässig das Bayern 1 Wetter für Mainfranken. Leidersbach 10 Grad und viele Wolken. Und auch in Mespelbrunn ist es wolkig bei 10 Grad im Augenblick. Das sind zwei Wetterwerte jetzt im Moment. So mehr als 13 Grad sind heute nicht drin im Tagesverlauf, aber später soll immerhin die Sonne ab und zu durchkommen. Morgen dann auch viele Wolken, ab und zu Regen und Gewitter bei Temperaturen bis maximal 15 Grad.
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6: Kurz nach halb vier der Bayern 1 Verkehrsservice. Minutengenaue Stauzeitmessung. Eine Warnmeldung. Vorsicht auf der A8 München Richtung Stuttgart. Zwischen Zusmershausen und Burgau. Hier liegt eine große Plane. A3 Würzburg Richtung Nürnberg. Zwischen Erlangen-West und Erlangen-Frauenaurach. 6 Kilometer Stau durch einen defekten LKW. Zeitverlust leider eine Stunde. A6 Weidhaus Richtung Nürnberg zwischen Grenzübergang Weidhaus und Pleistein, 5 Kilometer Stau, Baustelle, 18 Minuten. A6 Nürnberg Richtung Heilbronn zwischen Schnelldorf und Ilshofen, Wolpertshausen, Stau nach einem Unfall, 10 Minuten. A7 Ulm Richtung Würzburg zwischen Kreuzfeuchtwangen, Kreilsheim und Wörnitz, defektes Fahrzeug im Baustellenbereich. A8 München Richtung Salzburg zwischen Felden und Grabenstedt, 5 Kilometer Stau an einer Baustelle, 22 Minuten brauchen Sie länger. Und die A94 München Richtung Passau zwischen Lengdorf und Schwindeck, Stau, defektes Fahrzeug, 30 Minuten der Zeitverlust.
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12: Caro Emerald.

0: Bayern 1, Carol Emerald. Die Sängerin kommt aus Holland und macht auch viel Jazz.
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0: Wir machen jetzt Rock'n'Roll voller Energie für ein neues DRB Plus Radio. Es gibt wieder 5 Fragen in meinem Quiz und Ihre 5 Antworten reimen sich. Anmelden 0800 80 80 456. Wir spielen mit Monika Porst aus dem Landkreis Traunstein, Oberbayern, hier das schöne Truchtlaching. Servus.
2: Hallo.
0: Monika, bei Wikipedia steht, die Einheimischen würden zu Truchtlaching Truchtling sagen. Stimmt das?
2: Truchtling. Und Truchtling. Das ist da an der Alz, wo man Brücken springt. War auch schon mal im.
0: Wieder hüpfen die Menschen von der Brücke Fernsehen runter, oder wie?
2: Genau, und dann die Bootsfahrer versuchen zu versenken, die vom Chiemsee runterschippern mit dem Boot ab dem 30.06.
0: Und das ist nicht gefährlich, wenn man da oben hupft?
2: Nein, machen hauptsächlich die Jugendlichen als Gaudi.
0: Genau, das denke ich mal. Bei den Jungen geht es wahrscheinlich noch. Dann interessant bei euch daheim, ihr habt was Selbstgebautes im Garten, was steht denn da?
2: Ich habe mir letztes Jahr ein kleines Eigenprojekt verwirklicht, ein kleines Gartenhaus mit lauter recycelten Sachen, alte Fenster, alte Türen. Das ist Monis Vogelhaus, sage ich, weil die einen sagen, ich habe einen Vogel und ich sitze drin und tue die Vögel beobachten.
0: Schönes Projekt und da kommt das neue Radio dann hin.
2: Da kommt das Radio hin,
0: dann
2: genau.
0: Drücke ich natürlich erst recht die Daumen, dass es jetzt klappt. Dann haben wir 20 Sekunden. Ab jetzt 5 Fragen, 5 Antworten, die sich wie immer reimen. Ich stelle Ihnen jetzt 5
2: Fragen.
0: Liebe muss man im Herzen
2: tragen.
0: Der Jäger geht zum
2: Jagen.
0: Der Biber geht zum
2: Nagen.
0: Und der Kuchen landet im
2: Magen.
0: Genau. Also ein neues Radio für das Gartenhaus.
2: Ja, super. Da freue ich mich voll.
0: Dann wünsche ich eine schöne Restwoche, schönen Feiertag, vielleicht auch verlängertes Wochenende und alles Liebe.
2: Dankeschön. Darf ich euch nur ein Kompliment machen? Ich höre euch jeden Tag in der Arbeit, im Auto und auch zu Hause, jetzt dann auch im Gartenhaus. Ich höre euch so gern, weil ihr so positiv seid und so eine positive Energie habt und die Musik einfach toll ist.
0: Monika, jetzt muss ich mich bedanken. Vielen Dank, weil mit dem Lob haben Sie mir jetzt eine große Freude und dann den Kollegen natürlich auch gemacht.
2: An alle Kollegen bitte das Lob.
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7: Um 16 Uhr mit Friederike Breyer. Um die Menschen angesichts der hohen Spritpreise ein wenig zu entlasten, hat die Bundesregierung einen Tankrabatt gewährt. Eingeführt wurde er am 1. Mai, gelten soll er bis Ende Juni. Die Bonner Monopolkommission hat sich angeschaut, ob die Steuersenkung inzwischen auch was bringt.
8: Der Tankrabatt ist tatsächlich weitgehend bei den Kunden angekommen. Das hat die Untersuchung der Monopolkommission ergeben. Erste Erhebungen nach der Einführung des Rabatts, der seit einer Woche gilt, zeigen das. Die Bundesregierung hat den Mineralölkonzernen fast 17 Cent Steuererleichterungen ermöglicht. Die haben sie offensichtlich an die Kunden weitergegeben. Trotz der Preissenkungen ist die Kommission gegen eine Verlängerung des Tankrabatts. Sie kritisiert unter anderem die hohen Kosten für den Staat und die sozial ungleichen Entlastungen. Nadine Michalek, Bonn.
7: Viel Kritik hat heute Bundesgesundheitsministerin Warken einstecken müssen. Sie besuchte den Ärztetag in Hannover, wo die Teilnehmer kein gutes Haar an ihren Sparplänen für die gesetzliche Krankenversicherung ließen. Bertil Starke war für uns dabei.
9: Ärztepräsident Reinhardt fand deutliche Worte für die geplante schwarz-rote Gesundheitsreform. Die sinkenden Bundeszuschüsse für Bürgergeldempfänger bezeichnete er wörtlich als Affront für Krankenversicherte und Beschäftigte im Gesundheitswesen. Der Umbau im Gesundheitssystem sei keineswegs die größte Sozialreform der letzten Jahrzehnte, sondern ein reines Spargesetz. Dem widersprach Bundesgesundheitsministerin Warken in ihrer Rede nicht. Eine Alternative gibt es aus ihrer Sicht aber nicht. Zu dramatisch sei die finanzielle Situation der Krankenkassen.
7: Wir können nicht so weitermachen wie in den letzten 20 Jahren. Mit diesen Worten hat Bundeskanzler Merz beim DGB-Bundeskongress für die Sozialreformen geworben, die anstehen. Als der Kanzler die Sparmaßnahmen bei der gesetzlichen Krankenversicherung schilderte, erntete er Buhrufe und Pfiffe. Auch die geplante Rentenreform kommt bei den Gewerkschaftern nicht gut an. Das sei keine Bösartigkeit von ihm, so Merz, sondern Demografie und Mathematik. Merz hatte mit seiner Aussage für Aufruhr gesorgt. Die gesetzliche Rentenversicherung könne künftig allenfalls noch die Basisabsicherung sein. Die Deutschen nutzen immer seltener Prepaid-Karten für ihre Handys. Nach einer Schätzung des Branchenverbandes VATM wird es Ende des Jahres 7% weniger solcher SIM-Karten geben als noch im Jahr davor. Bei Prepaid-Karten zahlt der Nutzer vorab Geld ein, damit er eine Handyverbindung bekommt. Wenn das Guthaben aufgebraucht ist, ist Schluss. Mittlerweile sind aber klassische Verträge auf dem Vormarsch. Sie seien fair ausgehandelt und die Kunden würden bei der Rechnung keine bösen Überraschungen mehr erleben, hieß es vom Verband. Wie gesund oder krank sind die Menschen in Bayern? Das Landesamt für Statistik in Fürth hat dazu den jüngsten Mikrozensus ausgewertet. Sophia Rußdorfer fasst zusammen.
10: Der Durchschnittsbayer ist leicht übergewichtig. Allerdings habe der Trend zur Fettleibigkeit in den vergangenen Jahren etwas abgenommen. Außerdem gäbe es seit dem letzten Erhebungszeitraum etwas mehr untergewichtige Menschen. Immer mehr Erkrankte begeben sich nicht in Behandlung. Mögliche Erklärungsansätze sind unter anderem lange Wartezeiten beim Arzt, die Inanspruchnahme der telefonischen Krankschreibung oder Selbstmedikation.
7: Es ist 16 Uhr und 3 Minuten.
11: Also Untergewicht eher nicht bei mir. Kurz und knapp jetzt das Wetter hier auf Bayern 1. Ja, danke. Bernhard Ziegler, herzlichen Dank für das Kompliment.
12: Der kräftige Wind wird dich nicht umblasen, der da draußen bläst. Also, den haben wir weiterhin. Sonne und Wolken dazu, sowie einige Schauer. Ja, und so geht's auch in den Feierabend. Tendenziell wird's aber gegen Abend trockener. Auch heute Nacht spüren wir dann, dass die Eisheiligen die ganze Woche dauern. Die Temperaturen sinken auf 6 bis 0 Grad. In einigen Tälern der Alpen und des Bayerischen Waldes geht's sogar auf minus 2 Grad runter. Wie geht's weiter? Morgen sehen wir in der Südhälfte mehr Sonne als Wolken. In der Nordhälfte ist es umgekehrt und da ist das Schauerrisiko auch deutlich höher. Mit 9 bis 16 Grad wird es zumindest wieder einen Tick milder. Der Wind bleibt aber recht ungemütlich. Der Feiertag, ja, da hätte man gerne ein bisschen besseres Wetter, wird wieder recht durchwachsen mit vielen Wolken, einigen Auflockerungen, ja, die gibt's schon auch, und längerem Regen an den Alpen.
11: Es ist kurz nach 4, 16.04 Uhr, der Bayern 1 Verkehrsservice, minutengenaue Stauzeitmessung. A3 Frankfurt Richtung Würzburg, zwischen Helmstadt und Würzburg-Heidingsfeld, 4 Kilometer Stau, 28 Minuten. A6 Weithaus Richtung Nürnberg, zwischen Grenzübergang Weithaus und Pleistein, 5 Kilometer Stau, es wird gebaut. Hier Zeitverlust 13 Minuten. A7 Ulm Richtung Würzburg, zwischen Kreuzfeuchtwangen-Crailsheim und Wörnitz, ein defektes Fahrzeug im Baustellenbereich. A8 München Richtung Salzburg zwischen Velden und Grabenstedt, 7 Kilometer Stau an einer Baustelle, 23 Minuten. 20 Minuten plus A94 München Richtung Passau zwischen Lengdorf und Dorfen, 6 Kilometer Stau nach einem Lkw-Unfall. A99 Westumfahrung München Richtung Lindau zwischen Friedmanning Nord und Dreieck Allach, 10 Kilometer stockend und Stau, 18 Minuten und 25 Minuten brauchen Sie länger auf der B19 Oberstdorf Richtung Kempten zwischen Heuberg und Herzmanns, 2 Kilometer Stau, Zeitverlust 25 Minuten.
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11: Ja, gehört. Wunsiedel, Oberfranken 4 Grad, leichter Regen. Deuerling, Oberpfalz auch nur 10 Grad und Wolken. Der Pankratius ist das, was er ist, ein Eisheiliger. Da braucht es Musik mit dem Norweger-Pulli, deswegen starten wir mit Aha. Sehr schön. Außerdem gibt es in der ersten Runde die 2000er mit Bosshaus und den Common Linz. Starten warm eingepackt, tun wir aber mit den 80ern.
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0: Mr. Mister, 16.16 Uhr, Broken Wings. Bayern 1. Schönen Nachmittag, schönen Dienstag, auch wenn es kühl draußen ist. Sagt Ihnen das Fräulein vom Amt noch was? Das waren Telefonistinnen, die händisch Telefonverbindungen hergestellt haben und dann wurden die später von der Wählscheibe abgelöst. Heute vor 60 Jahren hat die Deutsche Post diesen Service für innerdeutsche Telefonate komplett abgeschafft. Also schon 60 Jahre, jetzt 6 Jahrzehnte her. Willi Willmann, Redakteur dieser Sendung und auch meine Wenigkeit sind ein bisschen zu jung, Gott sei Dank, fürs Fräulein vom Amt. Aber es hat uns auf eine Idee gebracht, Willi.
1: Denn es ist ja nun mal so, dass es Berufe gibt, die am Aussterben sind oder vielleicht sogar schon ausgestorben sind, also überhaupt nicht mehr vorhanden sind.
0: Und genau solche haben wir getrennt voneinander gesucht. 30 Sekunden wieder abwechselnd. Du fängst an.
1: Postkutscher.
0: Sehr schön. Laternenanzünder.
1: Fernsehansagerin.
0: Weichensteller.
1: Kesselflicker.
0: Radmacher.
1: Eislieferant, also jetzt nicht der mit Stracciatella, sondern der mit den großen Eisblöcken. Mhm.
0: Schriftsetzer.
1: Liftboy.
0: Nachtwächter in Städten.
1: Köhler.
0: Der Heizer bei Lokomotiven.
1: Libero.
0: Dann auch Vorstopper.
1: Glöckner.
0: Hofner.
1: Viele schöne ausgestorbene Berufe dabei. Wobei ich eines sagen muss, als Radiomoderator, Tillmann, da bist du schon sehr, sehr nahe am Hofnarren dran. Also da gibt es kaum einen Unterschied aus meiner Sicht.
0: Lieber Willi, natürlich darfst du dieser Meinung sein, riskierst aber damit, dass Redakteur auch bald zu den ausgestorbenen Berufen zählt.
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8: Mit Jochen Wopser. Schönen Nachmittag wünsche ich. Die geplanten Kürzungen im Gesundheitswesen sorgen für Diskussionen und auch für Protestaktionen. An der Klinik Kitzinger Land hat es heute eine aktive Mittagspause der Belegschaft gegeben am Internationalen Tag der Pflege. Und mit dabei war zum Beispiel Manuela Dörner aus der Sterilgutversorgung der Klinik. Sie sorgt sich um ihren Arbeitsplatz.
9: Also es ist so, dass wir sowieso teilweise sehr stark am Maximum arbeiten. Das Pensum wird immer höher. Wir müssen das stemmen, uns bleibt nichts anderes übrig. Wenn der Arbeitsplatz weg wäre, wäre sehr dramatisch. Die Hauptkonsequenz daraus wäre, dass wir hier keine Grundversorgung mehr haben. Und das wäre der absolute Worst Case, der eintreffen kann.
8: Großrazzia heute früh in verschiedenen Bundesländern gegen organisierte Formen der Schwarzarbeit. Auch am Bayerischen Untermain hat es eine Razzia gegeben, bei einem Handwerksbetrieb.
10: Und zwar eine Fliesenlegerfirma im Landkreis Aschaffenburg. Hier steht eine Gruppe mit Wurzeln in Südosteuropa in Verdacht, ein verzweigtes System von illegalen Schwarzlohnzahlungen betrieben zu haben. Die Ermittler haben vor Ort Geschäftsunterlagen, Smartphones und Laptops sichergestellt, heißt es vom Hauptzollamt Schweinfurt. Insgesamt geht es um einen Schaden für die Sozialkassen in Höhe von 1,5 Millionen Euro. Aus dem BR-Studio Würzburg, Julia Dechert, Bayern 1.
8: Telefonbetrüger haben gestern eine Seniorin in Karlstadt dazu gebracht, einem unbekannten Abholer einige tausend Euro Bargeld und Schmuck zu übergeben. Der Schockanruf gaukelte der Frau vor, ein Angehöriger habe einen schweren Unfall verursacht. Die Würzburger Kriminalpolizei ermittelt und warnt erneut vor dieser Betrugsmasche. Und wir schauen jetzt noch kompakt und zuverlässig aufs Bayern 1 Wetter für Mainfranken. Da bringt der Nachmittag jetzt zumindest ein paar Auflockerungen, wo mal kurz die Sonne durchkommt. Ansonsten weiterhin Wind und Wolken bei Höchstwerten zwischen 8 und 13 Grad. Auch morgen ziehen viele Wolken durch die Region. Gebietsweise regnet es, örtlich kann es auch gewittern, bei Höchstwerten zwischen 10 und 15 Grad.
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6: Sechs Meldungen im Bayern 1 Verkehrsservice, minutengenaue Stauzeitmessung, A3 Frankfurt Richtung Würzburg zwischen Helmstadt und Würzburg-Heidingsfeld, 4 Kilometer Stau, 35 Minuten plus. A6 Waidhaus Richtung Nürnberg zwischen Waidhaus Autobahn und Pleistein stockend an einer Baustelle, Viertelstunde mehr. A7 Würzburg Richtung Ulm zwischen Dinkelsbühl-Fichtenau und Ellwangen, Stau, Viertelstunde plus. A8 München Richtung Salzburg zwischen Felden und Grabenstedt, 7 Kilometer Stau und stockend, 20 Minuten der Zeitverlust. A9 München Richtung Nürnberg zwischen Manching und Ingolstadt Ost, 7 Kilometer stockend, eine Viertelstunde länger. Und A99 Westumfahrung München Richtung Lindau zwischen Fredmanning Nord und Dreieck Allach, 9 Kilometer stockender Verkehr, Zeitverlust 20 Minuten.
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0: Pat Benatar auf Bayern 1, 4:45. Für mich ist langsam Feierabend. Ich habe gelüftet, Staub gewischt, für die Frau Rose alles hübsch gemacht im Bayern Magazin. Morgen hören Sie an dieser Stelle den Kollegen Achim Zeppenfeld. Mich sehen Sie, wenn Sie wollen, mit Jetzt red ich, meiner Bürgersendung im BR Fernsehen, 20.15 Uhr live aus Amberg in der Oberpfalz. Thema wichtig zwischen Spritpreisschock und Elektrowende. Welche Zukunft hat das Auto? Man braucht doch kein Auto. Da reden sich die Staderer manchmal leicht. So, und bevor ich los möchte, möchte ich auch noch was loswerden. Insgesamt gehöre ich nicht zu den Menschen, die sagen, dass früher alles besser war, aber vielleicht etwas einfacher. In meiner Jugend war eine Rum-Cola eine Rum-Cola, also Rum, in dem man Cola gekippt hat oder umgekehrt. Heutzutage läuft das anders. Man nehme, Achtung, Spiced Rum, Kaffeebitter, Soda und einen selbst hergestellten Cordial. Das ist ein Konzentratsirup aus geröstetem Getreide, Verjus und Zucker. Verjus ist ein Saft, der aus unreifen Trauben gewonnen wird, aber das wussten sie natürlich. Der eben beschriebene Cocktail heißt Rum-Cola, stammt von Clara Schopper aus einer Münchner Bar und hat bei einem Wettbewerb den Titel bester neuer Cocktail im deutschsprachigen Raum gewonnen. Gratulation dazu, wobei ich mich aus meiner Jugend an eins erinnere. Nach dem dritten Rum-Cola war es mit deutschsprachig oft nicht mehr so weit her. Das wollte ich noch loswerden.
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7: Um 17 Uhr mit Friederike Breyer. Am Abend kommen die Spitzen von Union und SPD zum Koalitionsausschuss zusammen. Thematisch geht es um die anstehenden Reformen und um weitere Entlastungsmöglichkeiten angesichts der hohen Energiepreise. SPD-Chef Klingbeil hat schon im Vorfeld die Erwartungen an das Treffen gedämpft.
8: Der Streit der vergangenen Wochen habe viel überlagert, sagte Vizekanzler Klingbeil. Ich will etwas Gemeinsames hinbekommen, so der SPD-Chef wörtlich. Und das, obwohl, so seine Co-Vorsitzende Bärbel Baas, die Unterschiede zwischen Union und SPD selten so spürbar sein wie gerade. Im Mittelpunkt des Koalitionsausschusses steht das Geld. Können Bürger und Unternehmen weiter von hohen Energiekosten entlastet werden, obwohl die Länder eine Entlastungsprämie von 1.000 Euro zunächst gestoppt haben? Und zeichnet sich eine gemeinsame Linie bei der lange geplanten, aber inhaltlich umstrittenen Einkommenssteuerreform ab? Aus Berlin, Benjamin Großkopf.
7: Eine Maßnahme für die finanzielle Entlastung der Bürger war der Tankrabatt, der seit Anfang des Monats gültig ist. Inzwischen ist klar, die rund 17 Cent Steuerermäßigung pro Liter Diesel oder Benzin kommen nach anfänglicher Verzögerung weitgehend bei den Kunden an. Zu diesem Ergebnis kommt die Monopolkommission. Sie hatte untersucht, inwieweit der Rabatt umgesetzt wird. Allerdings sieht die Kommission, wie auch viele Wirtschaftswissenschaftler, den Tankrabatt kritisch. Die Gründe? Hohe fiskalische Kosten und die sozial ungleiche Entlastungswirkung. Das Landgericht Bonn hat eine der bislang höchsten Freiheitsstrafen wegen Steuerhinterziehung in Deutschland verhängt. 10 Jahre soll Hanno Berger ins Gefängnis. Er gilt als eine der Schlüsselfiguren des Cum-Ex-Steuerskandals.
9: Hanno Berger ist wegen schwerer Steuerhinterziehung 2-mal rechtskräftig verurteilt. Eine Entscheidung über eine Gesamtstrafe stand noch aus. Nun hat das Landgericht Bonn nach WDR-Informationen sie auf 10 Jahre festgelegt. Cum-Ex gilt als der größte deutsche Steuerskandal. Es gibt rund 1.800 Beschuldigte, 40 Personen wurden bislang angeklagt, 24 verurteilt. Schätzungen zufolge wurden in Deutschland durch Cum-Ex mindestens 10 Milliarden Euro aus der Staatskasse gestohlen. Paulina Milling, Köln.
7: Der Autozulieferer Mahle in Neustadt an der Donau im Kreis Kelheim macht sein Werk dicht. Das hat das Unternehmen heute schriftlich mitgeteilt. Betroffen von der Schließung sind 350 Beschäftigte. Begründet wird das Werks aus unter anderem mit dem stark gewachsenen Kostendruck von asiatischen Wettbewerbern in Europa. Dadurch kann Mahle nach eigenen Angaben sein Umsatzniveau nicht mehr halten. Die Mitarbeiter hatten für heute einen 24-stündigen Warnstreik angekündigt, weil bislang die Zukunft des Standorts nicht klar gewesen war. Und noch eine Meldung vom Fußball. Die frühere Profispielerin Katlin Krüger wird neue Sportvorständin beim Bundesligisten Hamburger SV. Sie tritt die Nachfolge von Stefan Kunz an. Krüger war zuletzt Funktionärin beim FC Bayern München und betreute den Rekordmeister zuvor als Teammanagerin. Es ist 17 Uhr und 3 Minuten.
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11: Ja, es wird erneut saukalt heute Nacht. Also wir nehmen die dicke Winterdecke mit der Daune, ja, und auf die empfindlichen Balkonpflanzen schauen, dass da nichts passiert. Die Temperaturen, sie sinken nämlich auf 6 bis 0 Grad, in einigen Tälern der Alpen und des Bayerischen Waldes sogar auf minus 2 Grad. Ansonsten wird es jetzt am Feierabend trockener. Wind, Wolken und Auflockerungen sind auch da angesagt. Wie geht's weiter? Morgen ist der Süden wetterbegünstigt, da wird es etwas freundlicher. Es bleibt aber auch hier kühl und windig, im Norden Wolken und Schauer. Der Feiertag, ja, der wird wieder unbeständiger mit längerem Regen an den Alpen und in Unterfranken.
10: Aber den braucht man ja, den Regen. Und wir schauen weiter auf die Straßen. Der Bayern 1 Verkehrsservice. Dicker Stau auf der A3 Frankfurt Richtung Würzburg zwischen Helmstadt und Würzburg-Heidingsfeld auf 6 Kilometern. Da hat es einen Unfall gegeben. Rechnen Sie bitte mit einer Stunde, die es länger dauert. A6 Weidhaus Richtung Nürnberg zwischen Weidhaus Autobahn und Pleistein. Stop and go an der Baustelle dort. Bayern 1 Stauzeitmesser meldet eine Viertelstunde mehr. A7 Würzburg Richtung Ulm. Stau zwischen Dinkelsbühl, Fichtenau und Ellwangen, auch da ein Plus von einer Viertelstunde. A8 Richtung Salzburg zwischen Felden und Grabenstedt, 7 Kilometer Stau und stockender Verkehr, 20 Minuten drauf. Und auch auf der A99 auf der Westumfahrung Richtung Lindau brauchen Sie 20 Minuten mehr. Es stockt der Verkehr auf 9 Kilometern zwischen Fröttmanning Nord und dem Allacher Dreieck. Gute und vor allen Dingen sichere Fahrt.
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10: Heute am Tag der Pflege. Kein einfaches Thema, ich weiß, aber ein so wichtiges Thema. Wichtig, dass wir uns da alle Gedanken machen. Pflegekraft Manuel aus der Oberpfalz bringt's auf den Punkt.
12: Du musst irgendwann mal darauf vorbereitet sein, dass du in eine Zeit kommst, wo es dich selber betrifft, wo es deine Eltern betrifft, wo es deine Großeltern betrifft. Dieses Tabu muss ein bisschen weg.
10: Deswegen reden wir auch gleich drüber hier im Bayern-Magazin, aber auch darüber, warum es in Bayern mehr Männer- als Frauentoiletten gibt. Gleich hier nach Lee Majors.

0: Cock Robin. An diesem Frühlingsdienstag mit Winterfeeling.
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0: Lang wird's nimmer dauern, dann geht's wieder in den Biergarten, aufs Volksfest oder aufs Konzert. Und da ist es dann immer das Gleiche. Wenn Männer mal müssen, dann geht's ratzfatz. Bei uns Frauen heißt es ja meistens ewig Schlange stehen vor den Damentoiletten, bis wir endlich drankommen. Kennen Sie auch, oder? Finden Sie wie?
2: Ist mir völlig egal, weil ich nämlich dann auf die Herrentoilette gehe.
3: Ich hatte schon manchmal ein paar Männer, die gesagt haben, hey, es ist gerade frei, ich warte draußen, du kannst schnell gehen. Aber es ist halt trotzdem nicht irgendwas, was man jetzt unbedingt gerne macht.
4: Nee, ich würde es gut finden, wenn es mehr Damentoiletten gibt. Also eigentlich ist es eine Win-Win-Situation. Die Männer müssen nicht auf ihre Frauen warten und die Frauen müssen nicht aufs Klo warten.
0: Genau. Jetzt muss man natürlich sagen, dass es tatsächlich mehr Herren-WCs gibt als Frauenklos. Weil, ja, bei beiden gibt es natürlich Kabinen, aber die Herren haben ja auch noch die Urinale dazu. Also kein Wunder, dass die fast nie warten müssen. Aber vielleicht ändert sich da bald was für uns Frauen, BR-Reporterin Greta Brünster. Es gibt jetzt nämlich einen Antrag.
5: Ja, die bayerische Landtagsabgeordnete Julia Post ist auf das Thema aufmerksam geworden. Und sie sagt, diese Schlangen vor dem Frauenklo, die sind politisch gewollt. Also die sind kein Naturereignis. Sie will das ändern und deswegen hat die Grünen-Fraktion im Bayerischen Landtag einen Antrag gestellt. Der trägt den Titel Frauen müssen übrigens auch mal. Sie fordern, dass es gleich viele Klos für Frauen wie für Männer geben soll. Am kommenden Dienstag wird der Bauausschuss darüber beraten. Und wenn es da eine Mehrheit gibt, dann muss die Staatsregierung tätig werden.
0: Jetzt gibt es ja klare Bauvorgaben, wie viele Toiletten bei größeren Veranstaltungen aufgestellt werden müssen. Wie ist denn da die Regelung im Moment?
5: Sagen wir mal, du hast ein Volksfest mit 1000 Besuchern. Dann brauchst du 12 Toiletten für Frauen, 8 Toiletten für Männer plus 12 Urinale. Also das heißt, für das kleine Geschäft haben Frauen 12 Toiletten, aber Männer 20.
0: Da jetzt wird einem einiges klar, warum wir so lange anstehen. Aber könnte man nicht einfach noch ein paar Klos für Frauen dazu aufstellen?
5: Das habe ich mir auch gedacht, aber ich habe mit einer Architektin gesprochen und die hat mir erzählt, naja, bei Toiletten will man eher sparen, weil das sind ja Flächen, wo man nicht so wirklich Profit damit machen kann. Deswegen, man hält sich an die Verordnung, aber man baut jetzt nicht noch extra mehr Toiletten ein. Was sie aber sagt, man könnte das Problem vielleicht auch darüber lösen, dass man Unisex-Toiletten baut. Also in Schweden oder in Finnland zum Beispiel, da gibt es das ja schon ganz häufig.
0: Da wäre ich voll dabei. Wäre doch viel einfacher und günstiger und wir Frauen müssten nicht mehr so lange anstehen. Ich bin sehr gespannt, wie der Landtag da nächste Woche entscheidet. Werden wir natürlich berichten.
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12: Mit Jochen Wopser. Gegen die geplanten massiven Einsparungen im Gesundheitswesen hat es heute verschiedene Protestaktionen gegeben am Internationalen Tag der Pflege. An der Würzburger Uniklinik zum Beispiel oder an der Klinik Kitzinger Land. Bei einer aktiven Mittagspause der Belegschaft.
13: Ich bin über 30 Jahre schon hier beschäftigt und es jetzt hier aufzugeben, wäre traurig.
14: Ich bin da, weil ich finde, es ist wichtig zu zeigen, wie wichtig dieser Beruf ist, wie viel wir eigentlich machen und wie viel die Menschen gar nicht sehen, gar nicht wissen.
15: Und die Pflege muss attraktiv bleiben. Pflegekräfte müssen vernünftig verdienen. Ohne Pflegekräfte keine Klinik. Ich gehöre ja auch zu dem Bereich der Babyboomer. Es ist dann niemand mehr da, der uns versorgt.
12: Heute ging ein Buttersäurevorfall im Würzburger Kaufhaus Wörl von 2023 in Berufung. Einem inzwischen 49-Jährigen wurde vorgeworfen, dass er seine Ex-Partnerin in dem Kaufhaus mit Buttersäure angegriffen haben soll. Der Angeklagte und auch die Staatsanwaltschaft haben ihre Berufung zurückgenommen. Damit bleibt's beim Urteil. 10 Monate auf Bewährung wegen Nachstellung, Beleidigung und Körperverletzung. Und noch immer sorgt er für Gesprächsstoff, der rätselhafte Einsatz am Aschaffenburger Recyclinghof am Samstag. Da mussten Autofahrer umkehren, der Hof wurde abgesperrt und wegen einer Gefahrensituation rückten Spezialkräfte an.
16: Nachdem ein Kunde 70 Kilogramm rostiges Altmetall abgeliefert hatte, das nach Granaten aussah, sperrten die Mitarbeiter vorsorglich den Recyclinghof, berichtet das Polizeipräsidium Unterfranken. Experten des Landeskriminalamts in Nürnberg konnten dann aber Entwarnung geben. Es waren leere, unschädliche Geschosshülsen aus dem Ersten und Zweiten Weltkrieg, die das LKA dann entsorgte. Aus dem BR-Studio Würzburg, Ansgar Nöth, Bayern 1.
12: Und jetzt noch kompakt und zuverlässig der Blick aufs Bayern 1 Wetter für Mainfranken. Da bläst der Wind teils ganz schön kräftig in den Abend rein. Teilweise lockert es ein bisschen auf, aber es bleiben eben auch die Wolken bei Höchstwerten heute um 13 Grad. Die Nacht später teils klar, teils wolkig. Gegen morgen kann es dann regnen und dann auch am Mittwoch Regenschauer, auch Gewitter bei Höchstwerten zwischen 10 und 15 Grad.
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10: Der Bahn 1 Verkehrsservice mit minutengenauer Stauzeitmessung. A3 Linz Richtung Passau. Zwischen Neuhaus und Passau Süd haben wir 6 Kilometer stockenden Verkehr. Rechnen Sie bitte mit 15 Minuten mehr. Ganz dicker Stau auf der A3 Frankfurt Richtung Würzburg zwischen Helmstadt und Würzburg-Heidingsfeld. 7 Kilometer Stau nach einem Unfall, da dauert's eine Stunde länger. A7 Würzburg Richtung Ulm, Stau zwischen Dinkelsbühl-Fichtenau und Ellwangen, ein Plus von 10 Minuten. Dann A99, erstmal die Westumfahrung Richtung Nürnberg, Unfall zwischen Kreuz München West und dem Allacher Tunnel. Und dann die Westumfahrung Richtung Lindau, da sind es 10 Kilometer Stau und stockender Verkehr zwischen Fröttmanning Nord und dem Allacher Dreieck, halbe Stunde mehr da. Und B472 Irschenberg Richtung Peiting, 2 Kilometer Stau zwischen Warkirchen und Bad Tölz Ost, macht 20 Minuten mehr. Gute Fahrt!
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1: Sie arbeiten in Krankenhäusern, Altenheimen, in der ambulanten Pflege und sie machen wirklich einen Wahnsinnsjob. Die vielen tausend Pflegerinnen und Pfleger bei uns im Freistaat. Für die meisten ist es mehr Berufung als Beruf. So wie bei Vanessa Body, die 29-Jährige arbeitet am LMU-Klinikum in München und ist gerade zur drittbesten Pflegekraft des Jahres gewählt worden.
2: Pflege, das ist nicht nur Medizin oder nicht nur Pflegen, sondern wirklich Empathie, dass man auch für jemanden da ist und dass man auch zuhört, weil Zuhören ist sehr wichtig.
1: Deswegen ziehen wir heute am Internationalen Tag der Pflege den Hut vor allen, die ihren Job auch so leidenschaftlich machen. Wir hören aber auch nach Nürnberg, wo heute viele aus dem Pflege- und medizinischen Bereich auf die Straße gegangen sind. Aus Sorge vor Kürzungen, aber auch, um sich ein bisschen selber zu feiern.
3: Mitten in Nürnbergs Innenstadt sind mehrere hundert Menschen versammelt. Sie feiern den Tag der Pflege. Eine davon ist Emine. Schon mit 16 wusste sie, dass das ihr Beruf ist.
4: Weil ich mit 16, als ich meine Mutter ins Krankenhaus begleitet habe, die Krankenschwestern beobachtet habe und ich irgendwie gewusst habe, dass ich Krankenschwester sein möchte.
3: Seit 20 Jahren arbeitet sie schon als Pflegekraft, mittlerweile in einem Altenheim. Schön findet sie an ihrem Beruf,
4: einfach den Menschen zu helfen, diese Anerkennung zurückzubekommen, diese einfach strahlende Danke. Und ich mache das mit Herz.
3: Die Feier haben Wohlfahrtsverbände wie Caritas und die Arbeiterwohlfahrt organisiert. Das Ziel? Die schönen Seiten des Pflegeberufs in den Mittelpunkt stellen, das Miteinander stärken und den Austausch fördern.
5: Dieses Sparpaket, jetzt so kommt.
3: Nur 3 Kilometer weiter das Kontrastprogramm. Am Klinikum Nürnberg Nord protestieren rund 30 Mitarbeiter aus dem Gesundheitswesen im Rahmen einer aktiven Mittagspause gegen das geplante Beitragsstabilisierungsgesetz. Martin Schmalzbauer, Gesellschaftssekretär von Verdi, hält das für unverantwortlich.
6: Die Pflegebudgets sollen eingegrenzt werden. Die Tarifsteigerungen sollen nicht mehr refinanziert werden vollständig. Die Patientinnen sollen mit höheren Zuzahlungen konfrontiert werden.
3: Verdi hat bundesweit zu Protestaktionen aufgerufen, denn
6: das passiert ja alles in der Situation, wo die Lage schon jetzt relativ dramatisch ist. Arbeitsverdichtung, Personalmangel, schwierige Versorgungssituation, das wird alles zunehmen, wenn dieses Gesetz kommt.
3: Das Beitragsstabilisierungsgesetz soll voraussichtlich zum 1. Januar wirken. Und Bundesgesundheitsministerin Nina Wagen von der CDU nimmt ihr Sparpaket in Schutz.
7: Wir hätten im nächsten Jahr eine Lücke von 15 Milliarden Euro in der gesetzlichen Krankenversicherung. Deswegen müssen wir jetzt die Rückkehr zur einnahmenorientierten Ausgabenpolitik finden, schlicht mit dem Geld, das reinkommt, wieder besser auskommen. Und da müssen sich alle dran beteiligen.
3: Betroffen vom Gesetzesentwurf sind Ärzte, gesetzlich versicherte Krankenhäuser und natürlich Pflegekräfte wie Emine. Sie weiß um die Belastungen in ihrem Beruf.
4: Wir arbeiten in Doppelschichten, wir arbeiten mit Personalmangel und ja, wir passen uns jedes Mal an.
1: Danke, Magdalena Rössert, Bayern 1 in Nürnberg, heute vom Tag der Pflege mit Protesten, aber auch mit viel guter Laune, weil es halt einer der wichtigsten und auch schönsten Jobs ist, anderen zu helfen.

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1: Heute aus Unterfranken. Das muss wirklich ein Bild für Götter gewesen sein heute Mittag in Aschaffenburg. Streifenwagen der Polizei mit eingeschaltetem Blaulicht. Ganz langsam unterwegs auf dem eigentlich stark befahrenen Stadtring. Dazu Polizisten zu Fuß und mittendrin eine Gänsefamilie, die sich wohl verlaufen hatte. Die Beamten haben die Gänseeltern mit mehreren Jungen über diverse Ampeln begleitet, bis die ganze Gänsefamilie wieder sicher am Mainufer angekommen ist. Und sie sind auch erst weg, als groß und klein wieder im Wasser war. Süß, oder?
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2: Um 18 Uhr mit Veit Schmelter. Nachdem der Bundesrat die Entlastungsprämie gestoppt hat, kündigte die Bundesregierung eine andere Lösung an. Und darüber soll am Abend im Koalitionsausschuss gesprochen werden. Doch die Beteiligten dämpfen bereits die Erwartungen.
3: Keine wichtigen Beschlüsse zu erwarten, eine Arbeitssitzung, Ziel zumindest ein Reformfahrplan. Die Bundesregierung versucht, den Druck nicht zu groß werden zu lassen vor dem Treffen heute Abend. Im Mittelpunkt steht das Geld. Können Bürger und Unternehmen weiter von hohen Energiekosten entlastet werden? Und zeichnet sich eine gemeinsame Linie bei der lange geplanten, aber inhaltlich umstrittenen Einkommenssteuerreform ab? Die Opposition hier in Berlin hat geringe Erwartungen, dass diese Fragen heute Abend gelöst werden. Aus Berlin, Benjamin Großkopf.
2: Um die Menschen angesichts der hohen Spritpreise ein wenig zu entlasten, hat die Bundesregierung einen Tankrabatt gewährt. Eingeführt wurde er am 1. Mai. Gelten soll er bis Ende Juni. Die Bonner Monopolkommission hat sich angeschaut, ob die Steuersenkung inzwischen auch was bringt.
4: Der Tankrabatt ist tatsächlich weitgehend bei den Kunden angekommen. Das hat die Untersuchung der Monopolkommission ergeben. Erste Erhebungen nach der Einführung des Rabatts, der seit einer Woche gilt, zeigen das. Die Bundesregierung hat den Mineralölkonzernen fast 17 Cent Steuererleichterungen ermöglicht. Die haben sie offensichtlich an die Kunden weitergegeben. Trotz der Preissenkungen ist die Kommission gegen eine Verlängerung des Tankrabatts. Sie kritisiert unter anderem die hohen Kosten für den Staat und die sozial ungleichen Entlastungen. Nadine Michalek, Bonn.
2: Bundesgesundheitsministerin Wagen will mit ihren Sparplänen die Beiträge für die gesetzlichen Krankenkassen stabil halten und erntet dafür viel Kritik von Versicherungen, Ärzten und der Pharmaindustrie. Aber was halten eigentlich die Versicherten davon? Das wollte die Krankenversicherung DAK wissen. Einzelheiten von Julia Jakob.
5: Drei Viertel der Befragten lehnen die reduzierte Zahnersatzzuzahlung ab, auch die Abschaffung des allgemeinen Hautkrebs-Screenings und der Wegfall der kostenlosen Mitversicherung wird von mehr als der Hälfte der Versicherten kritisch gesehen. Dass Reformen nötig sind, davon sind wiederum 66% überzeugt. Und als sinnvolle Maßnahme nennen die Befragten die Steuererhöhungen auf Tabak, Alkohol und Zucker.
2: Immer mehr deutsche Unternehmen, Verwaltungen und Organisationen werden Opfer von Cyberattacken. Das geht aus dem aktuellen Bundeslagebericht Cybercrime des BKA hervor. Der Schaden, der dabei entsteht, ist immens. Laut Schätzungen waren es im vergangenen Jahr über 200 Milliarden Euro. Eine immer größere Rolle spiele dabei auch künstliche Intelligenz, warnen die Ermittler. Fortschritte am Saurüsselkopf. Der Katastrophenfall läuft heute aus. In einer Mitteilung des Landratsamtes Traunstein heißt es, der offene Brand sei gelöscht. Die Arbeiten kämen gut voran. Im Gelände müssen allerdings die Glutnester weiter kontrolliert werden. Das Feuer war vor gut einer Woche entdeckt worden. Der knapp 1300 Meter hohe Berg in den Chiemgauer Alpen ist nur schwer zugänglich. Die Zeit, es ist 18.03 Uhr.
6: Dann schauen wir doch gleich aufs Wetter, kompakt und zuverlässig. 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
7: Ja, und da wird der Feierabend jetzt trockener als der Tag. Das Schauerrisiko geht zurück. Es bleibt dieser lästige Wind und der reißt aber hin und wieder Lücken in die Wolken. Ja, und dann kommt die Sonne raus. Heute Nacht eisheilige Temperaturen, 6 bis 0 Grad. Regional geht sogar auf minus 2 Grad runter. Wie geht's weiter? Als wäre es nicht kalt genug, sorgt auch noch der Wind in den kommenden Tagen für ein eher ungemütliches Wetterempfinden. Morgen im Süden nicht unfreundlich das Wetter, im Norden aber weiterhin Wolken und Schauer. Der Vatertag wieder unbeständig, mit teils längerem Regen an den Alpen und in Unterfranken.
6: Und schon sind wir auf den Straßen der Bayern 1 Verkehrsservice mit Minuten genauer Stauzeitmessung. A3 Linz Richtung Passau. Wir haben 6 Kilometer stockenden Verkehr zwischen Neuhaus und Passau Süd. 15 Minuten dauert's länger. A3 Frankfurt Richtung Würzburg. Dicke 7 Kilometer Stau nach dem Unfall zwischen Helmstadt und Würzburg-Heidingsfeld. 1 Stunde dauert's da länger. A7 Würzburg Richtung Ulm. Stau zwischen Dinkelsbühl-Fichtenau und Ellwangen. Plus 10 Minuten. A92 Richtung Deggendorf zwischen Moosburg Nord und Landshut West. 3 Kilometer Stau nach einem Unfall, 25 Minuten drauf. Und A99, die Westumfahrung in Richtung Lindau. Heieiei. 15 Kilometer Stau haben wir da jetzt zwischen Fröttmanning Nord und Lochhausen. Auch da bitte ganz viel Geduld, die Sie brauchen. Es dauert über 1 Stunde länger. Gute und vor allen Dingen sichere Fahrt wünschen wir.
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6: Wenn man im Mai die Sitzheizung braucht und die Verkäuferinnen mit dicker Winterjacke in den Spargel- und Erdbeerständen sitzen, dann sind die Eisheiligen. Haltet's durch, wir machen warmen Kuschelsound mit Passenger oder jetzt Rose Lawrence, Africa.
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1: Bis heute sein größter Hit und ich finde auch sein schönster.
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1: 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Passenger.
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1: Jetzt in Niederbayern. Da hat die Abensberger Privatzoo-Chefin zurzeit einen besonderen Babyjob. Haben Sie vielleicht auch vorhin gehört beim Kollegen Tillmann im Bayern 1 Nachmittag? Das 5 Monate alte Känguru-Kind Ellie hochzupäppeln. Braucht nämlich viel Körperkontakt. Wir wissen ja, Kängurus tragen ihre Kleinen lange im Beutel vorm Bauch, teilweise ein ganzes Jahr lang. Und nachdem die Känguru-Mama nicht mehr lebt, hat jetzt eben Nicole Hofmeister das Baby ganz nah. Immer bei sich, tagsüber unterm Pulli, nachts im Bett unter der Decke. Und ja, da muss der Mann halt auch mal draußen bleiben.
2: Mein Mann und ich, wir sind da relativ offen, was das angeht. Die Ellie braucht natürlich ihre Gewohnheiten, ihren Schlafrhythmus und alles, damit halt der andere mal durchschlafen kann. Schlafen wir teilweise getrennt.
1: Okay. Und was kriegt so ein Känguru-Baby zu essen, zu trinken?
2: Im Moment bekommt die Ellie Känguru-Milch. Das kann man sich vorstellen, wie es heutzutage schon für die Kinder gibt, diese Baby-Pudermilch sozusagen, die man dann einrührt. Hin und wieder nascht sie schon mal an einer Weintraube oder an einem Apfel rum, damit sie langsam lernt, sozusagen das normale Futter aufzunehmen.
1: Mhm, denn irgendwann soll sie ja auch mal in ihre Känguru-Gruppe und ihr Leben artgerecht leben. Das wird dann natürlich schon ein harter Schritt für Känguru-Team-Mama Nicole, wenn man 24/7 die Kleine bei sich hatte. Aber es bleiben ja viele schöne Erinnerungen.
2: Es gibt schon Momente, die im Kopf bleiben und im Herzen bleiben. Und im Endeffekt nimmt sie mich ja gerade als Patenmama sozusagen. Sie fängt halt an, mich abzulecken, wenn ich sie sauber mache. Dieses gegenseitige Pflegen berührt einen schon, ja.
1: Ja, das glaube ich. Also da wünschen wir alles, alles Gute fürs kleine Känguru-Baby Ellie in Niederbayern.

0: Weil es in Bayern mehr Männer-WCs als Frauenklos gibt. Das kennen wir alle vom Konzert oder vom Volksfest. Die ewig langen Warteschlangen vor den Damentoiletten, während es bei den Männern zack, zack geht. Da gibt es jetzt einen Antrag im Landtag, dass es gleich viele Frauen wie Herren Toiletten geben soll. Ich meine, wir könnten es natürlich auch so machen wie in anderen Ländern, in Finnland zum Beispiel oder in der Schweiz, einfach Unisex-Toiletten. Das kennt Bayern 1-Hörer Klaus aus Friedberg bei Augsburg auch von der Autobahn. Er hat uns eine Sprachnachricht aufs Studio-Handy geschickt.
1: Ich bin mit einem breitesten Grinsen im Tessin auf dem Weg nach Italien an einer Autobahnrastanlage auf eine Toilette gegangen. Und das war eine selbstreinigende Unisex-Toilette. Und die war genial. Also das wäre einfach mal sozusagen der Goldstandard. Mustergültige Geschichte. Also wirklich mustergültig. Ja? Wir können alle hinpilgern und mal anschauen, wie es sein muss.
0: Das merken wir uns für die nächste Fahrt in den Urlaub nach Italien. Oder auch nach Griechenland. Da beamen wir uns jetzt nämlich hin mit einem der allerschönsten 80er. STS. Und irgendwann bleibe ich dann dort.
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2: Mit Pankratius geht's heute ins Bett und mit Servatius wachen wir morgen auf. Ja, die beiden Eisheiligen, sie sorgen auch heute Nacht für kalte Temperaturen, denn es geht runter auf 6 bis 0 Grad in Bayern und in einigen Tälern der Alpen und des Bayerischen Waldes sogar bis auf minus 2 Grad. Wie geht's weiter? Wäre nicht der kreiselige Wind und die kühle Luft, wäre es im Süden morgen gar nicht unfreundlich. In der Nordhälfte Bayerns überwiegen aber weiterhin die Wolken und auch das Schauerrisiko ist dort deutlich höher. Der Feiertag wird wieder unbeständiger mit längerem Regen an den Alpen und in Unterfranken.
1: Kurz nach 6:30 der Bahn 1 Verkehrsservice mit zwei Meldungen. Eine von der A3 Frankfurt Richtung Würzburg zwischen Helmstadt und Heidingsfeld. 7 Kilometer Stau nach einem Unfall. Der Bahn 1 Stauzeitmesser meldet eine Stunde mehr. Und A99 die Westumfahrung Richtung Lindau. Stau und stockend zwischen Neuherberg und Lochhausen macht ein Plus von 20 Minuten. Gute Fahrt!
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0: Das Bayerische Rote Kreuz, das BRK. Etwa 42.700 Menschen engagieren sich beim BRK. Das sind ungefähr so viele wie in Weiden in der Oberpfalz leben oder in Memmingen, Schwaben. Wenn der Piepser geht, wenn der Notruf reinkommt, dann lassen viele von ihnen alles stehen und liegen, um so schnell wie möglich am Einsatzort zu sein. Damit dann auch alle Handgriffe passen, wird regelmäßig geübt, wie gestern in der Münchner Allianz Arena. Dabei ging's aber noch um was anderes. Die BRKler wollten nämlich auch auf ein Problem im Helfersystem hinweisen, bei dem nämlich nicht alle Retter in Bayern gleichgestellt sind.
1: Etwa 20 Menschen liegen auf dem Boden. Einige scheinen schwer verletzt zu sein. Ein kleiner Bus ist in eine Menschenmenge gefahren. Ein unbekannter giftiger Stoff ist dabei freigesetzt worden. Rettungskräfte sind auf dem Weg. Ein Hubschrauber kreist in der Luft. Es soll täuschend echt wirken. Die Verletzten haben Kunstblut am ganzen Körper. Sie schreien vor Schmerzen.
2: Ganz ruhig. Sie können mich auch gerne einfach mal ganz kurz anschauen und ganz kurz durchatmen.
1: Julia Sicklinger ist bei dieser Übung des Bayerischen Roten Kreuzes dabei. Sie ist gelernte Apothekerin. Heute ist sie für die Erstversorgung zuständig.
2: Und es war dann eben so, dass die Übung heute Nachmittag für 3:30 angesetzt war. Das ist jetzt in dem Zeitbereich noch in meiner regulären Arbeitszeit. Von daher habe ich dann mit meinem Arbeitgeber abgesprochen, ob es in Ordnung wäre, auf Überstunden sozusagen früher zu gehen und das durchführen zu können heute.
1: Das Bayerische Rote Kreuz will mit dieser Übung auf ein Problem aufmerksam machen. Denn Helfer beim THW, bei der Feuerwehr oder eben beim BRK werden bei solchen Übungen nicht gleich behandelt. Aber genau das will der bayerische BRK-Präsident Hans-Michael Weiske erreichen. Eine Helfergleichstellung.
3: Bedeutet, dass wir genauso wie die Feuerwehr, Mitglieder des THWs, dass die auch für Übungen wie diese heute freigestellt werden. Und heute sind einige Kameradinnen und Kameraden dabei, die Urlaub nehmen müssen.
1: Von der Tribüne aus beobachten Politiker den Großeinsatz. Bundesinnenminister Alexander Dobrindt ist mit Staatssekretärin Daniela Ludwig da. Bayerns Innenminister Joachim Herrmann und Justizminister Georg Eisenreich stehen an der Seite von Ministerpräsident Markus Söder. Das BRK hat sie alle zu diesem Termin eingeladen, auch um Druck zu machen. Dass das Ehrenamt wichtig ist und von all diesen Politikern auch viel gelobt wird, das weiß das Rote Kreuz. Sie wollen aber endlich auch rechtlich Bewegung in der Sache sehen. Im Bayerischen Landtag ist über diese sogenannte Helfergleichstellung schon öfter diskutiert worden. Es gab einen Gesetzentwurf der Grünen, den CSU und Freie Wähler abgelehnt haben. Auf dem Platz vor der Allianz Arena fährt der nächste Rettungswagen ab. Das BRK hofft, dass dieser Übungseinsatz Bewegung in die Sache bringt.
0: Anita Fünfinger, Bayern 1, bei der großen BRK-Übung gestern in München.

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4: Um 19 Uhr mit Veit Schmelter. Es ist eines der zentralen Themen am Abend im Koalitionsausschuss. Wie können die Bürger in Deutschland entlastet werden? Die 1.000-Euro-Prämie ist ja vom Tisch. Nun braucht es andere Lösungen. Darüber sprechen Union und SPD am Abend. Ob nun der große Wurf kommt und was von dem Treffen zu erwarten ist, schätzt Kerstin Palzer aus dem ARD-Hauptstadtstudio ein.
5: Inhaltlich geht es um den schwierigen Haushalt 2027 und Katharina Reiche, die Wirtschaftsministerin, ist eingeladen. Sie soll über die Auswirkungen auf die deutsche Wirtschaft des Irankriegs berichten. Aber dann gibt es natürlich das ganz große Thema, die Einkommenssteuerreform. Da ist sich die Koalition einig. Sie will kleinere und mittlere Einkommen entlasten, aber sie ist sich nicht einig, wie sie das gegenfinanzieren will. Die Union lehnt es kategorisch ab, was die SPD will, dass man Gutverdiener, Spitzenverdiener höher besteuert. Jetzt gibt es einen neuen Vorschlag der Union, die sagt, dass man pauschal alle Subventionen um 5% einkürzen will.
4: Gehackte Systeme, Datenklau, Lösegeldforderungen. Die Cyberkriminalität in Deutschland nimmt zu. Der Schaden, der Wirtschaft dadurch entsteht, ist riesig, wie das Lagebild Cybercrime zeigt, das heute von Bundesinnenminister Dobrindt in Berlin vorgelegt wurde.
6: Die Summe beträgt nach Schätzungen mehr als 200 Milliarden Euro pro Jahr. Im vergangenen Jahr registrierte die Polizei rund 330.000 Fälle von Cyberkriminalität, vor allem aus dem Ausland. Das ist ein leichter Anstieg, allerdings werden viele Taten gar nicht angezeigt. Weiter steigt die Gefahr durch Hacker, die in IT-Systeme von Unternehmen und Behörden eindringen und dann Lösegeld fordern. Immer öfter drohen Kriminelle auch damit, sensible Daten zu veröffentlichen. Markus Ambale, Berlin.
4: Seit Monaten herrscht Eiszeit zwischen den USA und Kuba. Doch das soll sich bald ändern. US-Präsident Trump hat neue Gespräche angekündigt. In seinem Online-Dienst schrieb er, Kuba bitte um Hilfe, man werde reden. Trump hatte zuletzt immer gedroht, die Insel übernehmen zu wollen. UN-Experten werfen den USA vor, Kuba durch den Entzug von Öl aus Venezuela regelrecht auszuhungern. Mehr als 4 Monate ist die Brandkatastrophe von Grand Montana her und noch immer müssen zahlreiche Opfer in Kliniken behandelt werden. Laut dem Schweizerischen Bundesamt für Bevölkerungsschutz betrifft das 38 Überlebende. Die meisten von ihnen liegen inzwischen in der Schweiz im Krankenhaus. Durch das Feuer sind in der vergangenen Silvesternacht 41 Menschen ums Leben gekommen, mehr als 100 wurden verletzt. Zwischen all den schlechten Nachrichten aus der Wirtschaft ist das mal eine gute. Der Wohnwagenbauer Knaus Tabbert aus Jandelsbrunn verzeichnet nach 2 Verlustjahren wieder einen Aufschwung. Im 1. Quartal schrieb das Unternehmen aus Niederbayern schwarze Zahlen, wie der Vorstand heute mitteilte. Von Januar bis März erwirtschaftete der Betrieb fast 4 Millionen Euro Gewinn. Im Vorjahr war es noch ein Verlust von fast 5 Millionen. Statt großer Wohnmobile verkauft Knaus Tabbert mittlerweile vermehrt kleinere Transporter mit Campingaufbau. Die Zeit, es ist 19.03 Uhr.
7: Und wir schauen aufs Bayernwetter hier auf Bayern 1, kompakt und zuverlässig. Abkühlung auf +6 bis -2 Grad heute Nacht. Es ist so kalt draußen. Ich habe den ganzen Tag keine warme Nase gekriegt irgendwie. Im Norden von Franken, da kann es ganz früh am Morgen dann vereinzelt regnen. Ansonsten bleibt die Nacht trocken. Morgen gibt es im Norden dann mehr Wolken als Sonne. Und nördlich des Mains wird es auch nass. Im Süden schaut morgen immer wieder mal die Sonne raus. Und wir schauen mal auf den Feiertag am Donnerstag, Christi Himmelfahrt. Der ist durchwachsen. Wolken, Regen, Sonne ist auch mal dabei und es bleibt sehr windig. Die Temperaturen liegen in den nächsten Tagen zwischen 9 und 16 Grad. Der Bayern 1 Verkehrsservice mit der A3 Frankfurt Richtung Würzburg zwischen Helmstadt und Würzburg-Heidingsfeld. Da stehen Sie nach einem Unfall 7 Kilometer im Stau und das zieht sich hier. Zeitverzögerung beträgt aktuell 1 Stunde. Und die A70 haben wir noch, Bamberg Richtung Schweinfurt-Werneck. Die ist zwischen Bamberg und Bamberg-Hafen wegen Bauarbeiten bis morgen früh um 6 gesperrt. Gute Fahrt für Sie.
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7: Einen schönen guten Abend wünsche ich Ihnen. Das ist eine besondere blaue Couch heute mit gleich 2 Gästen. Sie ist Dokumentarfilmerin, gefeierte Choreografin und Tanzlehrerin. Er Schauspieler und Produzent. Und außerdem sind die beiden seit über 40 Jahren ein glückliches Ehepaar. Herzlich willkommen Sigrid Klausmann und Walter Sittler.
8: Hallo.
9: Hallo.
7: Am 29. Mai feiern Sie jetzt tatsächlich schon Ihren 41. Hochzeitstag. Gibt es denn schon Pläne?
8: Wir haben von Herrn Krumbiegel, von den Prinzen, eine Einladung zum Konzert in Stuttgart.
7: Ach schön.
8: Haben wir 2 Karten. Wir wissen noch nicht genau, ob wir da sind, weil es kommt dann auf das Enkelkind an und auf unsere Tochter in Schwäbisch Hall. Aber wenn wir da sind, gehen wir ins Konzert.
7: Und da sind Sie einverstanden, Frau Klausmann?
9: Da wäre ich einverstanden. Ja. Mal interessant, die Prinzen live zu sehen. Ich meine, das war jetzt nicht so die Band meines Lebens, aber ich bin da offen und kann mir vorstellen, dass es auch Spaß macht.
7: Das finde ich sehr gut. Herr Sittler, wir kennen Sie aus dem Fernsehen, natürlich ZDF, aus der Serie Girlfriends mit Marielle Milowitz, aus Der Kommissar und das Meer, später dann Und der See. Und jetzt haben Sie ein gemeinsames Projekt am Start, einen Dokumentarfilm, den habe ich mir gestern schon anschauen dürfen. Und ich vibriere noch nach, muss ich Ihnen ganz ehrlich sagen, weil das sehr bewegend ist, sehr intensiv, diesen Film anzuschauen. Der heißt Girls Don't Cry. Da geht es um 6 Teenager-Mädchen, die aus 6 Ländern kommen, auf 4 Kontinenten. Frau Klausmann, was hat Sie denn inspiriert, diese Geschichten dieser jungen Frauen zu erzählen?
9: Es gibt verschiedene Inspirationen, würde ich mal sagen. Aber nach meiner ungefähr 20-jährigen Karriere als Dokumentarfilmerin und dem Filmen mit vielen jungen Menschen weltweit und meinen ganzen Erlebnissen auch hinsichtlich, was heißt es, im Körper eines Jungen oder eines Mädchen geboren zu sein, war einfach nochmal mein Wunsch zum Karriereende hin, Mädchen der Welt eine Stimme zu geben. Mhm. Und mir scheint, dieser Film kommt zu einem guten Zeitpunkt, wo wir, wenn wir in die Welt schauen, auch in unsere eigene Welt, auch hier in Deutschland, sehen und erleben müssen, dass die Errungenschaften von uns Frauen auf dem Prüfstand sind, dass wir da andere Strömungen also hereinfließen. Und ich fand, jetzt ist die Zeit, das noch zu machen. Und jetzt ist der Film da und ich denke mir, in 5 Jahren ist er vielleicht sogar noch aktueller.
7: Sigrid Klausmann und Walter Sittler sind meine Gäste. Gleich mehr von ihrem wirklich großartigen Dokumentarfilm Girls Don't Cry hier auf Bayern 1.

0: Und damit ist meine Italien-Sehnsucht wieder bei 100%. Toto Cutugno auf Bayern 1. L'Italiano, 10:50 jetzt. Die Dokumentarfilmerin Sigrid Klausmann und der Schauspieler Walter Sittler heute auf der blauen Couch. Girls Don't Cry, so heißt ihr neuer Dokumentarfilm. Und da werden viele Themen behandelt, die Teenager und junge Frauen auf der ganzen Welt beschäftigen. Da geht es zum Beispiel um den Schutz vor Beschneidung in Tansania, um Abschiebung, Armut und Roma-Sein bei Nina aus Novi Sad in Serbien oder um Leistungs- und Schönheitsdruck bei Shinee aus Südkorea. Könnten Sie vielleicht mal einige Geschichte exemplarisch erzählen, vielleicht eine, die Sie auch am nachhaltigsten beschäftigt hat?
1: Ich würde vielleicht ganz gerne eine Geschichte herausgreifen, mit der ich schon seit 2018 verbunden war. Mhm. Das ist, die haben Sie jetzt im Moment nicht genannt, das ist die Selena aus Chile. Das ist ein Transgender-Mädchen und es gibt ja so Sätze, die dann auch mir als Regisseurin, die ich diese Sätze hunderte Male höre im Prozess des Schneidens und der Schnittvorbereitung vor allen Dingen. Da war ein Satz, den ich nie vergessen werde, nämlich der Satz von diesem Transgender-Mädchen, die sagt, als ich so 4 war, habe ich mich bei meiner Mutter dafür entschuldigt, dass ich ein Mädchen bin. Und eben kein Junge, in dessen Körper ich geboren bin. Und wir haben ja auch 2 Töchter und einen Sohn und das sind Sätze, die vergisst man nicht mehr, weil man sich automatisch, und ich meine, und ich habe mir automatisch vorgestellt, was wäre das, was würde das für unser Leben bedeuten? Das geht ja nicht nur darum, dass ich als Mutter sagen kann, ist schon okay, ja, sondern diese ganze Auswirkung auf eine Familie, auf einen Freundeskreis, ja, dass man plötzlich ausgegrenzt wird, dass dieses Kind aus dem Kindergarten fliegt, weil es sich nicht so verhält wie ein Junge. Also da steckt ganz, ganz natürlich die anderen Geschichten auch, aber wenn Sie mich fragen, exemplarisch, ist es eine Geschichte, die mich sehr beschäftigt hat auch und der bin ich begegnet auf Facebook. Diese Mutter hat eine Schule für Transgender-Kinder gegründet in Santiago de Chile und ich habe mich gefragt, wow, warum macht sie das? Ja, sie sagt, ich möchte, weil meine Tochter ist davon betroffen. Ich möchte, dass meine Tochter in Ruhe und ohne gemobbt zu werden lernen kann. Und zwar nicht nur meine Tochter, sondern alle Kinder. Das ist eine richtige Bewegung in Santiago de Chile. Ja, das zieht seine Kreise und die können ihre Kinder damit schützen.
0: Ja. Und dieser Satz ist ja auch so herzerweichend, ja, weil man da steckt so viel drin, da ist so Schuld, Scham. Ja. Also das ist ja, wenn ein kleines Mädchen sowas artikuliert ihrer Mutter gegenüber, wie geht's ihr jetzt, dieser jungen Frau?
1: Diese Lena ist jetzt, sie war 14 bei den Dreharbeiten, 17, die ist jetzt 17. Ja. Und wenn das geschieht, was ihr Plan war, was sie auch im Film erzählt, nämlich dass sie eine Geschlechtsumwandlung machen möchte, und das wäre dann im Alter von 18, aber sie hat im Film auch schon erzählt, dass sie seit einiger Zeit, also diese muss halt, da muss die Pubertät unterdrückt werden und dass sie sich einmal in 3 Monaten spritzen muss mit Hormonen, um das zu unterdrücken. Und die sind ja ganz engmaschig auch betreut von ÄrztInnen. Auch für die Eltern ist es natürlich extrem wichtig, ja, dass wir machen nicht irgendetwas, was uns in den Sinn kommt, sondern wir brauchen da ganz gute medizinische und auch psychologische Betreuung. Mhm. Und das hat diese Familie auch. Wobei der Vater ist getrennt von der Familie schon seit der Schwangerschaft mit Selena. Also die hat noch 3 ältere Geschwister. Aber es gibt wieder eine Annäherung. Das finde ich eine sehr schöne Nachricht, dass er zum 16. Geburtstag seiner Tochter eine Woche Urlaub mit ihr gemacht hat. Und es war offenbar bis dahin gar nicht möglich. Und ich finde, das ist ein ganz schönes Beispiel zu sehen, dass auch Eltern oder Menschen, die da Vorbehalte haben, warum auch immer, dass man sich verändern kann, dass man sich da öffnen kann, diesen Geschichten und diesen Schicksalen gegenüber, weil die natürlich unsere Unterstützung, unsere Empathie benötigen, logisch.
0: Herr Sittler, was ist denn die große Stärke Ihrer Frau beim Filmen?
2: Die größte Stärke, glaube ich, liegt darin, dass sie einmal mit den Mitarbeitern im Film ihnen den Platz lässt. Nicht sagt, es muss so sein, wie ich will, sondern du kannst das, was du machst. Das ist aber der Hintergrund sozusagen. Und dann, dass sie auf Augenhöhe mit den Kindern und den Jugendlichen reden kann und sie einlädt, weil die merken spätestens nach einer halben Stunde, ich werde hier nicht beurteilt, da gibt's kein Zucken, wenn ich irgendwas, ich kann alles sagen und ist interessiert an dem, wer ist mein Gegenüber? Wie bist du? Was denkst du? Wie siehst du die Welt? Das interessiert mich. Wer redet schon mit einem 12-Jährigen 2 Stunden? Mhm. Niemand.
0: Ja.
2: Wer redet schon mit einer 16-Jährigen 2 Stunden? Vielleicht der Psychotherapeut, wenn sie einen brauchen, aber sonst nicht. Und das ist eine große Stärke. Und dadurch kommt eine emotionale Nähe zustande, die auch für Männer gut ist zu erleben. Weil ein Nebeneffekt dieses Films, der war gar nicht so beabsichtigt. Mhm. Wenn man aufmerksam zuhört und den zuschaut, kann man drauf kommen, wie denke ich eigentlich über Transgender? Habe ich eine Meinung, die sagt, nee, das ist falsch, es gibt nur Männer und Frauen, wie in den USA, wie die Rechten das dort haben?
0: Ja.
2: Wie gehe ich mit Frauen um? Wie mache ich das eigentlich? Was mache ich mit einem 15-jährigen Mädchen, die dann schwanger ist? Und dann ist sie schuld oder nicht schuld? Da stellen sich so Fragen. Und wenn man lang genug zuhört, man möchte als Erwachsener sagen, warum kriegen wir das nicht hin, dass die in Ruhe aufwachsen können? Was mhm. ist eigentlich los mit uns? Das ist das, was mir so ja. gut gefällt. Das ist ein Nebeneffekt. Das ist gar nicht beabsichtigt, aber es kommt von mhm. alleine.
0: Ja, also diese Fragen, die da auftauchen, das ist, finde ich, wirklich auch total beeindruckend, weil die kommen ganz automatisch. Mhm. Und ich finde auch gerade für Männer
2: ja.
0: ist das ein ganz, ganz, ganz mhm. wichtiger Film.
1: Ja. Da habe ich eine sehr schöne kleine Geschichte zu erzählen. Ich war letzte Woche in Böblingen, in der Nähe von Stuttgart, wo wir leben, im Gespräch mit meinem Publikum. Und in der ersten Reihe saßen Jugendliche aus einer Wohngruppe. Und mein Moderator, der das Ganze auch initiiert hat, hat beim Rausgehen einen dieser jungen Männer angesprochen, da war vielleicht 17, 18, mhm. und sagt zu ihm, ja, sagt er zu ihm, na, und wie war das jetzt für dich? Das war jetzt schon so ein Film über Mädchen. Hast du dich trotzdem so angesprochen gefühlt? Wie war das? Und dieser junge Mann sagt zu ihm, ich habe eine Schwester. Und der hat mir das dann natürlich sofort erzählt und ich fand es eine ganz starke Reaktion, weil er hat nicht gesagt, naja, war schon okay oder so, sondern ich habe eine Schwester. Mhm. Und es erzählt mir, dass er vielleicht sowas wie Verantwortung empfindet. Es erzählt mir eventuell auch, dass er sich schon in Situationen hineingedacht hat, die schon stattgefunden haben in der Familie, wo er vielleicht sich gedacht hat, oh, da braucht meine Schwester Unterstützung. Das sind jetzt alles Mutmaßungen.
0: Ja.
1: Aber ich fand diese Antwort ganz wunderbar.
0: Girls Don't Cry. Die Doku läuft in ausgewählten Kinos in Bayern. Sigrid Klausmann und Walter Sittler auf der blauen Couch. Wir sprechen gleich weiter. Und dann, ja, dann geht's um die Liebe hier auf Bayern 1.

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1: Mit der Dokumentarfilmerin Sigrid Klausmann und dem Schauspieler Walter Sittler. Sie sind seit über 40 Jahren glücklich verheiratet, leben zusammen, arbeiten zusammen. Also das ist schon ganz viel zusammen. Und ein Zitat von Ihnen, Frau Klausmann, lautet: Wir wurden beide nie müde, uns füreinander anzustrengen. Das finde ich total schön. Strengen Sie sich tatsächlich bis heute an füreinander?
2: Schon, ja.
1: Ja?
2: Ja, klar.
1: Was sind das für kleine Anstrengungen oder auch große?
2: Also anstrengen ist ja so etwas, ist streng drin und auch anstrengend, also so mühevoll. Mit anstrengen meine ich eigentlich eher, nicht müde zu werden, auch darüber nachzudenken, was hält unsere Beziehung, auch im Alter, muss ich jetzt schon sagen, lebendig und auch schön. Und man, natürlich pinseln wir uns auch mal an, ist ja klar. Ja,
1: aber
2: was ja, na klar, wir sind überhaupt kein Modell für, ach, alles ist rosarot. Überhaupt nicht. Aber nicht nachzulassen, es lohnt sich. Es lohnt sich, nochmal kurz drüber nachzudenken, war jetzt meine Reaktion wirklich so cool, ja? Oder nochmal zu fragen, warum hast du so reagiert? Oder auch sich gegenseitig zu sagen, wenn man sich verletzt fühlt. Also, dass man das nicht aufhört. Mhm. Weil es sich lohnt, weil es so schön ist, wenn man schöne Tage zusammen erlebt. Und die haben wir immer wieder. Und Stunden oder Tage, ach, das ist ein schöner Tag.

0: lange bevor sie in Salem gearbeitet hat, war ich Stipendiat in Salem für ein paar Jahre. Mhm. Und nach meiner Zeit hat meine Mutter eine Weile dort gearbeitet als Lehrerin und als Mentorin. Und sie kam dann später dazu und hat meine Mutter kennengelernt, bevor sie mich kannte.
1: Okay.
0: Und es gab eine schulische Veranstaltung in einem anderen Internat und ich sollte da für einen ehemaligen Leiter auf die Bühne bei einer Abendveranstaltung ein paar Geschichten erzählen von früher. Mhm. Und ich hatte überhaupt keine Lust. Und meine Mutter so, doch, das machst du jetzt. Und dann bin ich mit ihr da hingefahren, so gut, mach ich's halt. Und ich komme da auf diese Bühne. Die wussten ja nicht, dass ich komme. Ich komme auf die Bühne, da sind dann so 60 Lehrer.
2: Und meine Kolleginnen und Kollegen, ich war ja 60 Lehrerin in meinem ersten
0: Jahr. Genau. Und dann gucke ich da rein und denke, wer ist das denn? Aber hatte keine Zeit, habe da meine Geschichten erzählt. Das war auch sehr schön. Es hat Spaß gemacht, muss ich sagen. Es war wirklich schön. Und danach waren wir im Saal und haben Kaffee und Kuchen und habe immer geguckt, wo ist denn die von vorhin? Und sie hat auch geguckt, wo ist denn der offenbar?
1: Also sie haben sich beide entdeckt.
0: Ja, ich meine, erstmal so.
2: Du hast mich entdeckt in diesem großen Kreis meiner Kolleginnen und Kollegen. Das war so eine Mitarbeiterversammlung. Und das war ja dann sozusagen, du hast da mich entdeckt, aber ich habe dich ja auf diesem kleinen Podium da unten entdeckt und ihr wart nur zu dritt. Und dann habe ich eine Kollegin, die in der Reihe vor mir saß, gefragt, sag mal, wer ist denn das da unten? Und sie dreht sich um und sagt, das ist der Sohn von Margret Sittler. Und Margret Sittler war eben meine ältere Kollegin, die ich auch sehr bewundert habe übrigens, in der Art, wie sie war, auch so ein weibliches Vorbild auf eine Art. Und dann habe ich nur die Augen verdreht, weil dieser junge Mann saß da unten. Ich fand den schön und ich dachte, diese Stimme. Und ich weiß noch genau, was er anhatte. Und es war um mich geschehen. Ja.
0: Nein, und es ist auch, ich meine, Sigrid ist sehr, sehr positiv und hat sehr, sehr viel Sonne und strahlt das auch aus und sehr Wärme. Und das ist einfach irgendwie rausgeschossen aus diesem...
1: Also es war Anziehung auf den ersten Blick von beiden Seiten.
0: Und dann haben wir so geguckt und so. Und dann hat sie meiner Mutter gesagt, du gehst nicht, bevor du mir nicht deinen Sohn vorstellst. Das hat sie dann auch gemacht. Und dann habe ich erzählt, was ich mache. Dann hat sie gesagt, ja, ich komme mal in eine Vorstellung. Dann habe ich gedacht, ja, gut, das sagen alle.
1: Da waren sie Theaterschauspieler zu der Zeit, ne?
0: Theaterschauspieler. In 10 Tagen war eine Vorstellung. Und die sagt, da komme ich hin. Sag ich, ja, schön, komm. Habe mir aber selber gedacht, das passiert nie. Weil die Leute sagen das und dann kommen sie nicht.
1: Genau.
0: Und dann war das Problem, dass ich nach 5 Tagen sage, jetzt muss ich mal schauen, ob ich die finde. Mhm. Aber es gab keine Handys.
1: Nix. Kein Facebook, gar nichts.
0: Meine Mutter wusste nicht, wo sie wohnt. Ich kannte niemanden, der sie kannte. Mhm. Und in die Schule war in Ferien, ich konnte niemanden anrufen. Und dachte, ja gut. Und dann ist sie aufgetaucht und dann ist sie nie wieder weggegangen.
1: Das heißt, euer erstes Date war dann eine Theatervorstellung und danach ein Drink zusammen? Oder wie muss ich das vorstellen?
0: Mit einem Kollegen von dir.
2: Ein Drink zusammen und dann haben wir gefuselt unterm Tisch, wenn wir das jetzt
0: wirklich auf eine so Weise, die ich Ihnen nicht erklären werde. Ja, das war schon...
1: Oh, wie aufregend.
0: Exzessiv.
2: Ich glaube, aber der Punkt war, dass wir uns, du hast mir auch mal gesagt, ein paar Jahre davor hätte ich dich nicht gesehen.
0: Ja.
2: Also ich war eigentlich gar nicht sein Typ, muss man ja auch dazu sagen. Er liebte die kleinen Blonden. Klein, nicht sehr groß bin ich auch, mal blond war ich nie. Und wir haben uns zum richtigen Zeitpunkt unseres Lebens kennengelernt und getroffen. Und wir waren, ohne es geplant zu haben, also wir haben uns kennengelernt, Ende Oktober, Anfang November. Und im September des folgenden Jahres hatten wir unsere Tochter Jenny. Und keine 4 Jahre später waren wir Eltern von 3 Kindern. Hat wirklich ratzfatz
1: also
2: gemacht.
1: Also so schnell. Was hat denn so da schnell. Ihr Umfeld gesagt? Weil wenn ich jetzt ganz ehrlich sagen würde, meine Freundin sagen würde, ich habe den jetzt kennengelernt, das war irgendwie Herbstferien, ne? Ende.
2: Und im Januar war ich schwanger.
1: Im Januar waren sie schwanger, darf ich sagen, so Girl, denk noch mal kurz nach. Ja. Aber waren
0: wir
1: da alle happy
0: mit Glück gehabt? Wir haben natürlich auch, dadurch, keiner von uns musste einen Partner ablegen. Wir waren beide allein, das hilft. Es hilft.
1: Solo.
0: Und ich habe gedacht, naja, das wird eh nichts. Wenn was kommt, ist gut, wenn nichts, auch egal. Weil das war alles nichts bis dahin. Und ja, so ist das gekommen.
2: Also, Glück gehabt.
0: Glück gehabt, dass
1: ich
0: es so funktioniert
1: super,
0: hat. Ne?
1: Genau, dass solche, wenn man sagt, ich mache das jetzt einfach mal und dann klappt das. Und zwar so lange schon bei Ihnen, das ist ganz toll.
0: Ja, wenn man das Gefühl hat, man hat die Richtige an der Seite, nicht loslassen. Weil es gibt nicht so viele, die das richtigen sind. Ne?
2: Und man muss schon sagen, Walter, als wir dann erfahren haben, dass wir jetzt wirklich ungeplant, also wirklich, dass ich schwanger bin, das war Anfang
0: toll,
2: Januar.
0: Ja.
2: Und es hätte ja sein können, dass wir erst mal sagen, oh Mist, ja. Ach du Aber wir waren beide, wir waren glücklich. Wir waren
0: auf
2: verliebt
0: der Stelle,
2: und ich war schwanger, wir waren glücklich. Und ich möchte hier ausdrücklich erwähnen, dass es nicht der unbedingt beste Weg ist.
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3: Kurz nach 7:30 der Bayern 1 Verkehrsservice mit der A3 Frankfurt Richtung Würzburg. Zwischen Wertheim-Lengfurt und Würzburg-Heidingsfeld 8 Kilometer Stau an einer geräumten Unfallstelle. Die A70 Bamberg Richtung Schweinfurt-Werneck ist zwischen Bamberg und Bamberg-Hafen wegen Bauarbeiten bis morgen früh um 6 gesperrt. Und die A92 haben wir noch Deggendorf Richtung München. Zwischen Erding und Freising-Ost Sperre nach einem Unfall. Das war's. Gute Fahrt für Sie.
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3: Sie beide kommen ja aus sehr kinderreichen Familien. Frau Klausmann, Sie sind das dritte von 7 Kindern und Herr Sittler, Sie der jüngste von 8 Geschwistern. Was glauben Sie denn, wie sehr hat Sie das Aufwachsen in Großfamilien geprägt?
5: Also wenn man, so wie ich, der Jüngste von 8, da sind dann Vorbilder vor mir, die man auch bewundert. Und dadurch, dass wir so viel umgezogen sind, wir sind dauernd umgezogen, auch wegen meinen Eltern, braucht jeder seinen Platz. Und man hat von null auf gelernt, dass jeder seinen Platz braucht. Jeder hat einen Platz und das ist so. Mhm. Und 5 ist gerade und man macht das irgendwie. Hauptsache die Familie funktioniert. Und das ist bei ihr nicht anders gewesen, glaube ich. Und man ist nicht das Zentrum der Welt, sondern die Familie.
3: Das ist sehr hilfreich, ja, als Prägung.
5: Und das hilft. Das ist nicht, dass man unwichtig ist. Man ist auch zum Teil, als Jüngster ist man dann auch manchmal unwichtig, weil die Älteren größere Probleme haben als man selber. Wobei die Kinderprobleme genauso groß sind wie die Großen. Mhm. Die sehen nur klein aus, stimmt aber nicht.
3: Ja.
5: Und dadurch war vieles, mussten wir gar nicht besprechen, wie man lebt, weil es war doch klar. So ganz einfach.
6: Mhm. Ja. Also was vielleicht unsere beiden Familien, so unterschiedlich sie sind, muss man schon
5: total
6: sagen.
5: Total unterschiedlich.
6: Ganz unterschiedlicher Background auch. Ich komme aus dem Schwarzwald, mein Vater war Schuhmachermeister. Mhm. Meister. Meine Mutter war Hausfrau, hat durch den Krieg den Beruf, den sie lernen wollte, nie erlernen können. Also aus einem Umfeld, was jetzt auch eigentlich wenig Geld, also naja. Aber die Stimmung in der Familie war größtenteils eine sehr fröhliche. Also wir sind auch 7 Kinder in weniger als 10 Jahren. Wir sind gemeinsam groß geworden. Wir waren gemeinsam Teenager. Da war sehr viel Positives auch. Aber auch das, was du beschreibst, Walter, ohne drüber zu sprechen, man wusste ja, ich bin ja nicht alleine. Also da gibt's auch noch andere, die was zu sagen haben, die hier im Raum sind, in der Familie sind. Mhm. Also dieses automatisch bist du einfach nicht die Nummer 1.
3: Also es macht schon fit für ein Miteinander, kann man sagen,
6: absolut,
3: oder so eine
6: Kindheit. Ja, und ich glaube, dieses auch heute noch, diese positive Verbindung, die wir beide haben zu unseren Geschwistern, du auch und ich auch. Und ich habe schon auch das Gefühl, durch Walters Familie ist es auch, das ist ein Reichtum in meinem Leben.
5: Ich mag sie alle,
6: meine Schwägerin und Schwager, alle miteinander. Und umgekehrt auch. Ich glaube, Walter ist wirklich auch meine Mutter war für dich auch, glaube ich, nochmal ein ganz wichtiger Mensch in deinem Leben, ne? Weil sie so ganz anders war.
5: Ganz anders als meine. Und die Position Nummer 1, die kenne ich im Beruf dann schon, in den Filmen. Aber das ist dann eher das ist ein Spiel, das muss man dann einsetzen können, wenn es darauf ankommt. Die Nummer 1 zu sein, macht mich nicht besser oder klüger oder sonst irgendwas, sondern da muss ich aufpassen, dass ich das Projekt befördere mit dieser Nummer und es nicht ausnutze. Ja? Manche nutzen das aus und machen dann Hokuspokus, weil sie so wahnsinnig wichtig sind, bin ich nicht. Aber ich bin die Nummer 1 manchmal und dann kann man sagen, ich möchte das so nicht haben.
3: Ja.
5: Weil es nicht gut ist, was ihr macht. Das hab ich auch gemacht, nicht oft, aber immer mal wieder. Habe ich gesagt, wenn ihr so miteinander umgeht, kann ich nicht arbeiten.
3: Ja.
5: Ich brauche eine Atmosphäre, wo wir konzentriert sind auf das, was wir machen. Nicht auf Eitelkeiten, das interessiert mich nicht.
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0: Sie hören die Blaue Couch, unseren Radiotalk auf Bayern 1 mit der Dokumentarfilmerin Sigrid Klausmann und ihr Mann ist auch dabei, der Schauspieler Walter Sittler. Frau Klausmann, Sie sind mit 17 dann schon ausgezogen von daheim, nach Stuttgart sind Sie dann gegangen. Das ist ja ganz schön früh, ne? War da einfach eine große Sehnsucht in Ihnen, aus der Großfamilie rauszukommen, so nach Selbstbestimmtheit und Unabhängigkeit?
1: Tatsächlich erinnere ich dieses Gefühl sehr wohl und das hängt... Also ich hatte zum Beispiel nie ein eigenes Zimmer. Immer geteilt mit meiner Schwester. In den früheren Jahren war noch ein kleiner Bruder dabei. Ich hatte nie ein eigenes Zimmer. Und wenn man in ein bestimmtes Alter kommt und auch mal, wir durften auch Freunde mit nach Hause bringen. Das war gar, also wir haben immer unsere Freunde mit nach Hause gebracht. Aber ich glaube, die Sehnsucht nach einem Stück intimen Raum, den ich für mich habe oder für mit wem auch immer. Und jetzt will ich mal machen, was ich möchte. Und das Gefühl kann ich mich erinnern, das war da, als ich dann mit meinem Schlafsack und meinem Koffer ohne Rollen mitgenommen habe nach Stuttgart, um dort meine Gymnastiklehrerinnen-Ausbildung zu machen.
0: Sie sind ja dann eben Tanzlehrerin geworden, erfolgreiche Choreografin. Wie sind Sie denn dann vom Tanz zum Film gekommen?
1: Also im Tanz habe ich eben auch immer Geschichten erzählt, muss ich sagen. Und dieses Geschichten erzählen ist vielleicht meine Passion. Und ich liebe auch Projektarbeit. Ich beginne mit einer Idee und ich habe große Lust von dieser Idee dahin zu kommen. Und dieses Ziel war bei mir nie irgendwo, na ja, jetzt mache ich mal so ein kleines Stück und dann wird das schon, sondern da will ich hin. Also das habe ich schon. Und als ich 50 war, habe ich gespürt, dass diese physische Arbeit im Tanz, ich habe ja auch Tanz unterrichtet, das ist schon, bringt mich schon manchmal meine Grenzen, ist sehr anstrengend körperlich und der Körper hat mir dann auch gesagt, puh, ja, mach mal langsam. Aber wo könnte ich noch kreativ werden im Geschichten erzählen, wo es physisch nicht so anstrengend ist und ich gehe diesen Weg, ja, wieso mache ich jetzt Dokumentarfilme. Dann hat er natürlich das Thema Film auch in unser Leben gebracht, auch Theater. Mich hat das alles wahnsinnig interessiert. Und ich kam irgendwie auf die Idee, Dokumentarfilme zu machen. Fragen Sie mich nicht, warum. Ich fand es spannend. Und habe dann auf der Krim, ja, damals, war ich in einem Team von Kolleginnen und Kollegen von der Kunstschule, da gab es eine Partnerschaft zur Stadt Jevpatoria auf der Krim. Und dort war ich als Tanzlehrerin und Choreografin schon eingesetzt und lerne dort meine erste Dokumentarfilmgeschichte kennen.
0: Das waren die Stelzenläufer,
1: das
0: waren
1: über den Stelzenläufer. Der Film heißt Fliegen wirst du noch. Und bin da wirklich nicht nur ins kalte, sondern ins eiskalte Wasser gesprungen, wie nach der Sauna.
2: Ich auch.
1: Und Walter auch.
0: Sie sind mitgehüpft.
2: Ich war nicht dabei, aber ich wusste ja organisiert werden. Ja, klar.
1: Und habe mit Kollegen und mit Menschen, die eben schon was konnten im Film, mit einem Freund einer langjährigen Schülerin, die mich zusammengebracht hat mit ihm, der gerade den Abschluss gemacht hat an der Filmakademie, mit dem habe ich meine ersten Schritte gemacht, die zum Teil auch sehr schmerzhaft waren und bin mein ersten Editor, von denen habe ich gelernt, von meinen Kameraleuten, ich habe denen zugeschaut. Ja. Ich wusste ja auch nicht einfach genau, wie muss ich etwas machen, damit die Szene hinterher gut geschnitten werden kann, aber ich habe mitgekriegt, dass der Kameramann schon beim Drehen denkt, dann kannst du das so und so schneiden. So, aha. So, also ich habe einfach Learning by Doing gemacht.
0: Ja. Aber Sie sind beide schon auch so Menschen, die sich gegenseitig immer Benzin geben, oder? Zum Weitermachen, die sich unterstützen.
2: Ja, schon.
0: Da ist nie eine Bremse drin.
2: Ab und zu ist es gut, wenn die sich sagt, das musst du jetzt nicht auch noch machen. Weil ich bin schlecht im Nein sagen und manchmal sind dann so viele Termine hintereinander, dass ich denke, wie soll ich das bloß hinkriegen? Mhm. Es kriegt man alles hin. Ja. Aber das ist ganz gut, wenn sie sagt, das jetzt nicht.
0: Also auch das, ein kleines Korrektiv gibt es schon. Herr Sittler, Sie sind ja in den USA geboren, in Chicago zur Welt gekommen, 1952. Ihr Vater Literaturprofessor, die Mutter Lehrerin. Und Sie waren dann in den USA, bis Sie 7 waren, glaube ich, und sind
2: knapp
0: dann
2: 7,
0: knapp 7 dann nach Bayern gezogen.
2: Ja.
0: Wie erinnern Sie sich denn ans Ankommen in Bayern
2: damals? Also wir sind in Bremerhaven angekommen im Schiff und sind dann durch Deutschland gefahren mit diesen alten D-Zügen, mit den Sitzen, die man klappen konnte. Und dann kamen wir in den Hasenhof nach Feilenbach. Das war eine Freundin der Familie, die selber 4 Kinder hatte und wir kamen zu 7 und die hat das alles gemanagt und für mich waren ja meine Geschwister da, ich war also nicht allein und wir haben sehr schnell Bayerisch gelernt und das erste Wort, was ich erinnere, ist zu mir gesagt worden, du Depp. Das war aber nicht schlimm.
0: Herzlich willkommen in Bayern.
2: Ja, aber das war gut und das war ein Dorf und da gab es Bauern und da gingen wir zum Bauern zum Milch holen und diese riesigen Leibe, die natürlich nicht so groß waren, wie ich sie jetzt mache. Und wo dann die Bauersfrau das gegen ihre großen Brüste geschnitten wurde, jetzt schneidest du dich doch gleich. Nein, sie schnitt sich natürlich nicht. Und das war ganz schön, weil das war lässig und wir waren 4 Klassen in einem Raum in der Volksschule in Bayern. Und da war ich aber nicht so sehr lang. Und dann sind wir nach Saarland gezogen und dann wieder nach München. Und in München war ich sehr lang.
3: Sind viel umgezogen, ne? Haben Sie vorhin schon angesprochen als Kind. War das nicht super nervig auch?
2: Die Frage stellte sich gar nicht. Mhm. Das musste sein, also machte man das. Und dann trug man halt wieder 50 Kisten die Treppen runter und wieder hoch. Das war ganz normal.
3: Ja, und vor allem aber auch die Schulen. Sie waren, auf wie viele Schulen waren Sie dann?
2: Acht insgesamt.
3: Acht Schulen.
2: Und wahrscheinlich wäre es gut gewesen, an einer zu bleiben. Weil sie hat zum Beispiel ist aufgewachsen, 17 Jahre im selben Haus. Mhm. Das hat Vorteile. Mhm. Aber vielleicht haben diese 8 Schulen zwar Nachteile, aber eben auch Vorteile. Dass man irgendwann merkt, alle kochen mit Wasser. Mhm. Was halt nicht passiert ist, ich habe nie eine Clique von Freunden irgendwo, weil ich nie lang genug da war. Sodass ich immer denke, nicht zu nah, weil ich muss sowieso gehen. Also
3: das heißt, Klassentreffen waren jetzt nicht so Ihr Ding als erwachsener Mann.
2: Ich bin einmal hingegangen nach Salem, wo ich 3 Jahre war als Stipendiat. Mhm. Und das war ziemlich schrecklich.
3: Schauspieler sind Sie tatsächlich aus Versehen geworden?
2: Ja, so
3: Wie
2: ist
3: kann
2: es.
3: Sowas denn passieren?
2: Naja, die anderen Ideen, die ich hatte, die sind nichts geworden.
3: Sie wollten also eigentlich Medizin studieren, ne?
2: Ich wollte Medizin studieren und habe über 2 Jahre an Krankenhäusern gearbeitet. War wahnsinnig interessant und kriegte einfach keinen Studienplatz. Dann habe ich gesagt, gut, dann mache ich halt was anderes. Mhm. Dann studiere ich halt irgendwas. Es war schon ein bürgerliches Elternhaus, aber eben doch gebildet irgendwie. Mhm. Was den Nachteil hatte, dass er zwar und meine Mutter auch verschiedene Interpretationen über Goethe-Gedichte sagen konnte, aber man nicht über das reden konnte, was mich bewegt. Es ging nicht. In Ihrer Familie ist das anders. Die reden auch nicht dauernd drüber, aber es ist an der Oberfläche.
3: Ja.
2: Und das ist schön. Und dann habe ich gesagt, gut, dann studiere ich halt. Und dann bin ich als Gaststudent in München an der LMU und gehe ins Philosophieseminar und denke, sag mal, ihr wisst schon, dass da draußen ein Leben stattfindet. Das war natürlich auch doof letztlich, so jugendlich doof. Aber ich dachte, was redet ihr hier? Und dann bin ich da weg und habe gejobbt und dann hat mich ein Freund mitgenommen an die Schauspielschule. Und dachte ich, hier ist Leben im Gang.
3: An die
2: Otto-Falkenberg-Schule auf ein Fest. Und dann habe ich mich dort beworben, viel zu spät. Und die Sekretärin hat gesagt, egal, Sie sind zwar zu alt, aber ich nehme mal das Papier. Und habe ich gelernt, habe ich meine 3 Rollen studiert mit einer Schauspiellehrerin, die ich aus dem Telefonbuch, aus den gelben Seiten gefunden habe. Und dann haben die mich aufgenommen. Warum? Das müssen Sie die
3: fragen. Man muss ja dazu sagen, das ist irre schwer, da aufgenommen zu werden. War das damals auch schon so?
2: Nicht so schwer wie jetzt. Okay. Also wir waren nur 400, jetzt sind es 1300, oder 1400, die sich bewerben. Und dann kommt man dahin und dann sind lauter Leute, die sehen komisch aus und haben alle möglichen Farben im Gesicht und sagen, erzählen von Wien und von Salzburg und Frankfurt und Köln und Hamburg, wo sie überall waren. Und ich saß da mit meinen Flanellhosen und hatte, what? Wo wart ihr? Und dann kriegte ich die erste Zulassung zur TU Berlin, bevor ich aufgenommen war. Und habe zurückgeschrieben, zu spät, studiert selber.
3: Den Wortlaut wirklich?
2: Ja, studiert selber. Sehr und dann schön. Bin ich aufgenommen. Wenn ich da nicht aufgenommen worden wäre, wäre ich kein Schauspieler geworden.
3: Und gleich sprechen wir über eine sehr süße und kreative Idee, wie man trotz beruflicher Abwesenheit im Leben seiner Kinder sehr, sehr präsent sein kann. Sigrid Klausmann und Walter Sittler sind meine Gäste auf der blauen Couch im Radio Talk.
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0: Aus dem legendären 80er-Tanzfilm Flashdance, Michael Cimbello und Maniac.
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0: Und mit der Dokumentarfilmerin Sigrid Klausmann und dem Schauspieler Walter Sittler. Familie, das stand für Sie ja immer an erster Stelle. Herr Sittler, Filmprojekte haben Sie zum Beispiel erst unterschrieben, wenn ganz klar war, dass Sie am Wochenende oder eben an drehfreien Tagen heimfahren können. Aber trotzdem waren Sie natürlich viel unterwegs, Ihre Frau daheim mit drei Kindern und ja auch einem Job. Waren Sie da eigentlich immer so auf dem aktuellen Stand, was daheim so los ist, was Ihre Kinder beschäftigt?
2: Würde ich sagen, ja.
3: Ja, also was ich mich erinnere, was ganz schön ist, natürlich der Alltag, ob das jetzt die Fahrt zum Musikunterricht ist. Automatisch, wenn ich unter der Woche allein bin, da müssen wir doch gar keine Einzelheiten nennen, dann war ich für diese Woche dafür zuständig mit all dem, was da war. Mhm. Ob ein Kind hingefallen ist, ob ein Kind Ohrenschmerzen hat, das war natürlich dann da. Aber was wirklich schön war, unsere älteste Tochter hat mal gesagt, der Daddy, der war zwar viel weg, aber irgendwie war er auch immer da. Und das haben wir ihnen immer ermöglicht. Also wir haben, glaube ich, täglich telefoniert, aber nicht nur wir beide, sondern es gab immer den Raum für jedes einzelne Kind. Ich will auch noch einen Daddy. Und dann haben sie erzählt, der eine von der Schule, Daddy. Der eine von der Schule, der andere da. Das war klar. Und du wolltest das auch weiter. Du wolltest mit den Kindern in Verbindung bleiben. Und was eine ganz wunderschöne Sache war ja, als du einmal auf Tournee warst, ein Vierteljahr. Ich mein Gott, ja, das war dann wirklich auch keine einfache Zeit für mich. Aber da hast du dann diese Geschichten über Marlin. Du hast eine Figur erfunden, und hast den Kindern von den Begegnungen,
2: die mich begleitet auf der Tour.
3: Die dich begleitet auf der Tour. Und du hast den Kindern Briefe geschrieben, liebe Lea, lieber Benedikt, liebe Jenny. Heute hat es ans Fenster geklopft und Marlin. Und dann ist da über diese drei Monate Geschichten entstanden und davon gibt es heute, es gibt ein Buch, ja. Marlin, ja, mit diesem Brief.
0: Das daraus entstanden.
3: Das war wunderbar. Ja, also
2: das war gar nicht beabsichtigt. Ich habe einen Tag einen Brief an die Sigrid geschrieben und einen Tag an die Kinder. Mhm. Und anfangs war es noch anstrengend, weil ich musste das machen und dann so nach 10 Tagen konnte ich nicht Mittagessen, bevor ich nicht diese Geschichten geschrieben hatte. Und das war schön.
3: Wirklich?
2: Und dann eine Freundin von uns, die Übersetzerin ist und Buchhändlerin, die hat das mal gelesen und gesagt, machen wir doch jetzt ein Buch draus. Und das haben wir dann gemacht.
3: Mit sehr schönen Illustrationen.
2: Das Problem war nur, dass dann, als ich dann nach Hause kam, musste ich ja die Figur verschwinden lassen. Und ich musste sie auch fotografieren für die Kinder, weil ich hatte mir ein Polaroid gekauft, weil ich wollte Bilder machen, damit sie was haben. Und dann fotografiere die doch. Und da habe ich gedacht, Herrgott, was mache ich jetzt?
3: Ja, das ist, Mom, kannst du ein Foto von Marlin schicken? Weil die waren gedacht, so drin, ja.
2: Und dann habe ich so ein Foto gemacht in einem Hotelzimmer mit einem Nachttisch und einer Lampe und habe das fotografiert und habe gesagt, ich weiß auch nicht, auf dem Foto erscheint er nicht. Ich weiß nicht, warum.
0: Das ist wie der
2: Pumuckl. Der ist da, aber der ist nicht da. Das haben sie geglaubt. Ja klar, die waren klein.
0: Ja, klar. Und sie haben ja bis heute auch ein sehr gutes Verhältnis zu ihren Kindern. Ne? Ihre Tochter Lea hat ja zum Teil Musik gemacht auch zu dem Film.
3: Die Lea hat den Soundtrack gemacht, hauptverantwortlich. Ja, der übrigens wirklich in jedem Filmgespräch kommt irgendwann jemand, der sagt, übrigens, ich wollte noch sagen, wie schön ich die Musik fand. Und dann geht ein Raunen durchs Kino. Und das erleben wir ganz oft. Also
2: sie hat die Musik gemacht, nicht weil sie unsere Tochter ist, sondern weil sie es kann.
0: Zum Schluss habe ich noch eine kleine Abschlussrunde für uns vorbereitet. Da müssen Sie jetzt noch mal ein bisschen fix sein. Ich hoffe, Sie können noch.
2: Ja, klar.
0: Schau mal. Also ich fange einen Satz immer an und das wäre super, wenn Sie ihn nacheinander beantworten würden. Mhm. Und die Dame darf natürlich immer anfangen, Frau Klausmann. Mhm. Also, mit meinem Mann kann ich am besten.
3: Chillen.
0: Mit meiner Frau kann ich am besten.
2: Karten spielen. Das andere sage ich jetzt nicht.
0: Gar nichts geht mit ihm.
3: Fernsehgucken eigentlich.
0: Was?
3: Ja, er mag das gar nicht und ich liebe es auch nicht so. Das ist jetzt eine längere Antwort, aber wir gucken manchmal Arte Mediathek, wenn unser Fernseher das hergibt oder Sportschau.
0: Sehr gut. Gar nicht geht mit ihr.
2: Gar nicht geht mit ihr, wenn man ungeduldig Sachen erklärt, die sie noch nicht verstanden hat. Anstatt einfach in Ruhe zu sagen, schau mal, so und so ist das. Und das geht nicht. Sie mag das nicht. Und das verstehe ich auch. Und das ist eine Aufgabe für mich, wenn sowas passiert, sagen, das ist eigentlich ganz einfach. Pass auf. So geht das.
3: Ich bin gar nicht so schwer von Begriff, wie das jetzt klingt.
0: Nein, das finde ich übrigens immer einen sehr schönen Satz. Und das ist eigentlich ganz leicht. Und man selber steht da und denkt sich, was spricht der Mann? Mit dieser Macke gehe ich ihm manchmal auf die Nerven.
3: Meine Güte, habe ich eine Macke? Welche Macke soll ich jetzt nennen? Mit welcher Macke gehe ich immer für Nerven?
2: Es gibt zu wenige.
0: Sie können auch sagen, nur Sie haben keine Macke.
3: Ich habe jede Menge Macken, aber ich weiß nicht, mit welcher ich immer meistens auf die Nerven gehe. Er hat schon mal gesagt, du bist manchmal stur, aber ich fühle mich jetzt auch nicht so stur, oder?
2: So stur nicht manchmal.
0: Und mit welcher Macke geht sie Ihnen manchmal
2: mache ich den Laden zu.
0: Ja.
2: Und ich weiß das auch und das gefällt ihr gar nicht. Mhm. Und nach einer Weile geht es wieder auf, aber das ist einfach so.
3: Ja, ich weiß, er geht wieder auf.
0: Darin ist er richtig gut.
3: Richtig gut ist Walter mir zu sagen, schalt doch in den ersten Gang.
0: Und darin ist sie richtig gut?
2: Sich zu äußern, wenn er etwas überhaupt nicht gefällt, auch in der Öffentlichkeit. Auch Leute anzusprechen, wenn sie sich scheiße benehmen, das ist ja, so geht das nicht. Mhm. Und geht hin.
0: Der beste Rat, den er mir je gegeben hat.
3: Ach, das war eigentlich das mit dem ersten Gang. Das also, aber steht für vieles, ne? Also sagen, mach doch langsam. Komm jetzt erstmal in aller Ruhe. Also er hat sehr viel mehr innere Ruhe als ich. Und deswegen tut er mir auch so gut.
0: Ja? Der beste Rat, den Sie mir gegeben haben?
2: Rat weiß ich gar nicht, ob es das ist, sondern dass Sie diese Fähigkeit, Ja zu sagen, mir gezeigt hat, dass es das gibt in der Welt. Mhm. Dass Ja sagen und dass es gilt. Es ist nicht Ja, vielleicht, das kannte ich bis dahin. Mhm. Und dann kommt diese Frau und sagt Ja. Das hat mich schockiert geradezu, weil ich das nicht kannte. Wow. Und das ist ein Rat, dass man das machen kann. Mhm. Man ist dadurch verletzbar, klar. Ja. Aber man kommt vorwärts. Mit Nein sagen kommt man nicht vorwärts.
0: Also Sie sind wirklich ein tolles, ein inspirierendes Paar, muss ich sagen. Ich danke Ihnen sehr, dass Sie heute da waren. Sie machen ja netterweise auch mit bei unserem schönen Format Bayern 1 Herzklopfen. Das wird es dann in unserem Instagram-Kanal zu sehen geben. Da porträtieren wir besondere Paare, die so ein bisschen von sich erzählen. Sie können doch ganz gut vor der Kamera, oder?
2: Ja, das mit der Kamera, das geht schon.
0: Sigrid Klausmann, Walter Sittler, ich danke Ihnen sehr, dass Sie heute da waren.
2: Danke für die Einladung. Danke.
0: Und gleich ab 20 Uhr gibt's Bayern 1 Classic Rock, wie jeden Dienstag heute mit Björn Stressner. Ja.

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1: Um 20 Uhr mit Veit Schmelter. Die Blicke gehen heute Abend zum Berliner Kanzleramt, denn dort treffen sich die Regierungsspitzen, um über Entlastungsmaßnahmen zu beraten. Da hat es ja in den vergangenen Wochen immer wieder Streit und Uneinigkeiten gegeben, erst recht nachdem der Bundesrat am Freitag die 1.000-Euro-Prämie kassiert hatte. Aus dem ARD-Hauptstadtstudio berichtet Kerstin Palzer.
2: Also die Stimmung ist tatsächlich angespannt. Die Koalition weiß ja auch, dass die Streits der letzten Wochen das Regieren quasi überlagert haben. Aber dann gibt es natürlich das ganz große Thema, die Einkommenssteuerreform. Da ist sich die Koalition einig, sie will kleinere und mittlere Einkommen entlasten. Aber sie ist sich nicht einig, wie sie das gegenfinanzieren will. Die Union lehnt es kategorisch ab, dass man Gutverdiener, Spitzenverdiener höher besteuert und dieses Geld dann nimmt und umschichtet. Die Ergebnisse werden sicherlich erst morgen vorliegen. Momentan ist noch nicht mal eine Pressekonferenz geplant.
1: Ob Krankenkassen, Ärzte, die Pharmaindustrie oder Patientenvertreter. Eigentlich ist niemand zufrieden mit der Gesundheitsreform, außer die Gesundheitsministerin selbst. Nina Wagen hat die geplanten Milliardeneinsparungen bei der gesetzlichen Krankenversicherung heute erneut verteidigt. Beim Deutschen Ärztetag bezeichnete die CDU-Politikerin die Reform als Kraftanstrengung, die aber notwendig sei. Ärztepräsident Reinhardt forderte einen Aufschub der Gesetzespläne. In Großbritannien steht Premierminister Starmer nach der schweren Schlappe bei den Regionalwahlen seiner Labour-Partei unter Druck. Viele Mitglieder fordern seinen Rücktritt. Doch bis jetzt hält Starmer an seinem Amt fest. Daran hat auch eine Krisensitzung in London nichts geändert.
3: Starmer ließ schriftlich verkünden, er wolle weiter regieren. Die letzten 48 Stunden hätten die Regierung destabilisiert mit wirtschaftlichen Folgen fürs ganze Land. Dabei sei der offizielle Prozess, um den Parteichef anzufechten, nicht einmal gestartet worden, kritisierte Starmer die parteiinternen Rebellen. Laut den Regularien müssten sich 81 Abgeordnete hinter einem konkreten Gegenkandidaten versammeln. Doch bislang sind Starmers Kritiker uneins, wer dafür in Frage käme. Vorerst scheint sich der britische Premier also halten zu können. Doch die Lage bleibt volatil. Franziska Hoppen, London.
1: Ein russisches Kriegsschiff liegt im Moment vor der Insel Fehmarn in der Ostsee. Das hat ein Sprecher des Verteidigungsministeriums in Berlin bestätigt. Man gehe davon aus, dass Russland so die eigenen Schiffe der Schattenflotte überwachen will. Über die versucht Moskau seit Jahren, einen Preisdeckel für russisches Öl zu umgehen. Außerdem steht die Schattenflotte im Verdacht, für Sabotageaktionen gegen Unterwasserinfrastruktur genutzt zu werden. Wie ein NATO-Sprecher sagte, beobachten die Bündnispartner die Bewegungen russischer Kriegsschiffe genau. CSU-Politiker Ludwig Spähnle ist aktuell Antisemitismusbeauftragter der Staatsregierung und sitzt nicht im Landtag. 2023 hatte er den direkten Wiedereinzug verpasst. Doch nun könnte er als Abgeordneter wieder in den Landtag zurückkehren, als Nachrücker. Denn die CSU-Landtagsabgeordnete Eiling Hütig wird Bildungsministerin in Rheinland-Pfalz. Ihr Platz wird ebenso frei wie der vom CSU-Abgeordneten Alexander Dietrich. Er soll Leiter des Kommunalreferats in München werden. Spähnle wäre dann einer der beiden Nachrücker von der oberbayerischen CSU-Liste. Die Zeit ist es 20.03 Uhr.
4: Kompakt und zuverlässig das Bayernwetter auf Bayern 1. Es wird eine sehr kalte Nacht, nur wenig über 0 Grad. In den Alpen und im Bayerischen Wald kann es runtergehen bis minus 2 Grad. Morgen im Süden Bayern sonnig, aber weiter mit kaltem Wind. Im Norden Wolken und Regen, besonders nördlich des Mains. Maximal 9 bis 16 Grad. Am Feiertag und am Freitag Aprilwetter, Sonne, Regen und Gewitter. Wir sind auf alles gefasst. Der Bayern 1 Verkehrsservice, da gibt's was Größeres auf der A3 Richtung Frankfurt Richtung Würzburg. Zwischen Wertheim-Lenkfurt und Würzburg-Heidingsfeld 8 Kilometer Stau wegen Bergungsarbeiten nach einem LKW-Unfall. Die Fahrbahn ist auf eine Spur verengt. Die Umleitung führt sie über die U95. Die Bergungsarbeiten dauern voraussichtlich bis Mitternacht. Die A96 Lindau Richtung München ist am Kreuz Memmingen in der Überleitung zur A7 Richtung Ulm wegen Bergungsarbeiten gesperrt. Gute und sichere Fahrt.
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4: Hallo, freue mich, dass wir den Dienstagabend zusammen verbringen. Tom Glas ist im Urlaub und so heißt es in den nächsten 3 Stunden und in den nächsten 3 Wochen Björn to be wild.
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Bayern 1 Classic Rock würzt ihr Abendessen mit Danny California von Red Hot Chili Peppers. Nomen ist hier nicht Omen. Trotz des Namens sind Red Hot Chili Peppers nicht die Rockstars, die mit Chili viel Geld verdienen. Das ist tatsächlich Alice Cooper. Er hat nämlich eine Reihe mit scharfen Soßen. Die können Sie jederzeit bestellen, um etwas mehr Würze ins Leben oder zumindest ins Essen zu bringen. Die Soßen sind auch alle nach seinen Hits benannt. Die mildeste Alice Cooper Chili Soße ist Welcome to My Nightmare. Medium wäre No More Mr. Nice Guy. Und wenn Sie den ganz harten Gaumen haben, dürfen Sie gerne die Poison Hot Sauce probieren. Dann habe ich jetzt quasi die Süß-Sauer-Soße unter den Alice Cooper Songs dabei. Auf jeden Fall ein Verkaufsschlager. Manchen vielleicht zu süß, weil Alice Cooper hat halt wie alle Rocker Anfang der 80er ein bisschen mit dem Synthesizer rumgespielt. We're all clones. Im Text ist es auf jeden Fall mit gut Schärfe drin. Wohlbekomm's.

Dienstagabend ab 8 auf Bayern 1, das heißt 3 Stunden Classic Rock von A bis Z. Im wahrsten Sinne des Wortes, wenn Sie Ihre Musiksammlung nach dem Alphabet sortiert haben, dann ist diese Frau ganz weit vorne, Lee Aaron, also Aaron, Lee mit Doppel-A. What You Do To My Body, Rock aus Kanada, war in den 80ern und 90ern gut mit dabei. Die Sängerin war oft auf den Covern von Metal-Magazinen zu sehen, hat sich allerdings meistens nicht groß Mühe gegeben, ein Oberteil anzuziehen. Von Lee Aaron zum anderen Ende des Rock-Alphabets. Ja, schauen Sie mal, was steht denn bei Ihnen als krönender Abschluss der Sammlung? Wahrscheinlich ZZ Top. 2x Z, das finden wir auch leicht im Plattenladen, steht ganz hinten. Musikalisch dagegen ganz vorne. ZZ Top in der Bayern 1 Classic Rock Show mit Legs.

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4: Danke. 20.33 Uhr, der Bahn 1 Verkehrsservice mit der A3 Frankfurt Richtung Würzburg zwischen Wertheim-Lenkfurt und Würzburg-Heidingsfeld. 8 Kilometer Stau wegen Bergungsarbeiten nach einem LKW-Unfall. Die Fahrbahn ist hier auf eine Spur verengt. Die Umleitung führt sie über die U95. Die Bergungsarbeiten dauern voraussichtlich bis Mitternacht. Die A96 Lindau Richtung München ist am Kreuz Memmingen in der Überleitung zur A7 Richtung Ulm wegen Bergungsarbeiten gesperrt. Gute und sichere Fahrt.
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Blondie und Atomic führt uns zu den Doppelgänger-Hits auf Bayern 1. Das ist so ein Strössner Ding, Zwillingsvater und Doppelgänger-Hits. Immer wenn wir den Abend miteinander verbringen, gibt's mehrere Songs mit dem gleichen Titel, aber es sind wirklich verschiedene Lieder, keine Coverversionen. Ich schaue auch immer, dass das eben zum Musikthema des Abends passt. Für die Rockshow am Dienstag habe ich jetzt mehrere Songs gefunden, die Radioactive heißen. Der musikalische Geigerzähler zeigt 3 Stück an. Imagine Dragons, die Hitfabrik. Seit 2012 liefern sie einen Song nach dem anderen ganz oben in den Charts ab. Und dazu kommt ein Radioactive aus den 80ern von The Firm. The Firm, eine Supergroup. Heißt, jedes Mitglied war auch noch in einer anderen Band super erfolgreich. Bei The Firm beschäftigt unter anderem Jimmy Page, Paul Rodgers, der langjährige AC/DC-Schlagzeuger Chris Laid. Und das erste Radioactive, das jetzt auf Bayern 1 strahlt, kommt von Gene Simmons. Jawohl, der mit der langen Zunge von Kiss. 1978 haben alle 4 Jungs von Kiss gleichzeitig Soloalben rausgebracht. Das fand die Marketingabteilung damals sehr, sehr pfiffig. Gene Simmons hat 2 andere große Rockstars dazu geholt. Wir hören an der E-Gitarre Joe Perry von Aerosmith und beim Gesang hilft Bob Seger. Bayern 1 Classic Rock ist jetzt höchst radioactive.

0: lieber radioaktiv als fernsehmüde. Zumindest in Bayern 1 Classic Rock mit den Doppelgänger-Hits namens Radioactive. So heißen drei verschiedene Rocksongs von Gene Simmons, Imagine Dragons und The Firm.
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0: Was haben Sie denn so mit 15 gemacht? Viel Blödsinn? Ein wenig Mofa gefahren? Versucht, sich durch die Schule zu mogeln? Ja, da sind wir alle neidisch auf Steve Winwood. Er ist als Teenager schon eine Rocklegende geworden. Heute wird er 78, geht im Herbst wieder auf Tour und hat im Prinzip so viele Karrieren hingelegt. Das sind eigentlich 4 bis 5. Also mit 15 ist er bei der Spencer Davis Group eingestiegen. Er spielt super Gitarre, Klavier, Hits schreiben ist auch kein Problem. Ach, dann soll er doch bitte auch gleich noch singen, weil er hatte schon als Teenager eine starke und wiedererkennbare Stimme. Da hatte andere Sänger eben schon mit 15 alt aussehen lassen. Weitere Kapitel in seiner großen Karriere: Blind Faith, Traffic und natürlich viele Solo-Hits in den 80ern. Wir feiern Steve Winwood auf Bayern 1 zu seinem Geburtstag mit dem ersten großen Hit mit der Spencer Davis Group, Keep on Running.

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1: Um 21 Uhr mit Veit Schmelter. Zur Stunde sitzen die Spitzen von CDU, CSU und SPD im Koalitionsausschuss zusammen. Sie beraten, wie es weitergeht, nachdem der Bundesrat der 1.000 Euro Entlastungsprämie eine Absage erteilt hat. Verschiedene Ideen liegen vor, einig sind sich die Parteien darüber bislang nicht. Im Fokus steht wohl auch die Einkommenssteuerreform, berichtet aus dem ARD-Hauptstadtstudio Markus Preis.
2: Die Regierung hat ja angekündigt, dass sie kleinere und mittlere Einkommen bis 3.000, 4.000 Euro entlasten will. Das kostet richtig viel Geld. Die Rede ist von 10 bis 20 Milliarden Euro. Und man wird heute Abend überlegen, wozu sind wir denn bereit, um das gegen zu finanzieren? Wollen wir eine höhere Reichensteuer doch machen oder vielleicht eine Mehrwertsteueranhebung? Ein Punkt, der heute in die Debatte gekommen ist, ist von Jens Spahn, Unionsfraktionschef, der hat gesagt, 5% pauschal die Subventionen in Deutschland kürzen. Das würde 3 bis 4 Milliarden Euro bringen. Der Finanzminister ist auf jeden Fall aufgeschlossen.
1: Bayerns Kultusministerin Stolz sieht bei der neuen Hymnenpflicht an Schulen Klärungsbedarf. In einem Schreiben an die Schulen hatte das Kultusministerium auf einen Paragraphen des Strafgesetzbuches verwiesen. Lehrerverbände hatten das scharf kritisiert. Stolz betonte, dies sei nicht als Drohung zu verstehen, sondern zeige vor allem die hohe Bedeutung der Staatssymbole. Hintergrund ist die neue Hymnenpflicht ab dem kommenden Schuljahr. Bei festlichen Schulveranstaltungen müssen dann mindestens 2 Hymnen eingebunden werden. Lehrerverbände hatten kritisiert, dass es größere Probleme gäbe, etwa fehlende Lehrerstellen. Viel Kritik hat heute Bundesgesundheitsministerin Wagen einstecken müssen. Sie besuchte den Ärztetag in Hannover, wo die Teilnehmer kein gutes Haar an ihren Sparplänen für die gesetzliche Krankenversicherung ließen. Bertil Starke war für uns dabei.
3: Ärztepräsident Reinhardt fand deutliche Worte für die geplante schwarz-rote Gesundheitsreform. Die sinkenden Bundeszuschüsse für Bürgergeldempfänger bezeichnete er wörtlich als Affront für Krankenversicherte und Beschäftigte im Gesundheitswesen. Der Umbau im Gesundheitssystem sei keineswegs die größte Sozialreform der letzten Jahrzehnte, sondern ein reines Spargesetz. Dem widersprach Bundesgesundheitsministerin Wagen in ihrer Rede nicht. Eine Alternative gibt es aus ihrer Sicht aber nicht. Zu dramatisch sei die finanzielle Situation der Krankenkassen.
1: Die Schäden durch Cyberkriminalität haben einen neuen Höchststand erreicht. Laut dem Digitalverband Bitkom stieg der Verlust im vergangenen Jahr um 24 Milliarden auf mehr als 202 Milliarden Euro an. Wie aus dem Bundeslagebild Cybercrime des BKA hervorgeht, wurden 2025 über 330.000 Straftaten erfasst. Den Ermittlern zufolge wird von den Tätern verstärkt KI eingesetzt. Außerdem gäbe es häufiger Angriffe feindlicher Regierungen. Und noch eine Meldung vom Fußball. Die frühere Profispielerin Kathleen Krüger wird neue Sportvorständin beim Bundesligisten Hamburger SV. Sie tritt die Nachfolge von Stefan Kunz an und ist im deutschen Profi-Männerfußball die erste Frau in einem solchen Amt. Krüger war zuletzt Funktionärin beim FC Bayern und betreute den Rekordmeister zuvor als Teammanagerin. Die Zeit, es ist 21.03 Uhr.
4: Kompakt und zuverlässig, das Bayernwetter auf Bayern 1. Bibber, bibber, die Eisheiligen schlagen voll zu. Heute Nacht nur wenig über 0 Grad, also die ganz empfindlichen Pflanzen holen wir lieber doch noch schnell rein. Morgen recht sonnig im Süden Bayerns, aber der kalte Wind sorgt dafür, dass wir trotzdem mit Schall rumrennen. Je weiter nördlich, desto größer für Sie die Wahrscheinlichkeit, dass Sie auch Regen abkriegen. Der Feiertag dann mit Sonne, Regen und Gewittern, 9 bis 16 Grad maximal. Der Bayern 1 Verkehrsservice mit der A3 Frankfurt Richtung Würzburg. Zwischen Helmstedt und Würzburg-Heidingsfeld 6 Kilometer Stau wegen Bergungsarbeiten nach einem LKW-Unfall. Die Fahrbahn ist auf eine Spur verengt. Die Umleitung führt sie über die U95. Die Bergungsarbeiten dauern voraussichtlich bis Mitternacht. Die A96 Lindau Richtung München ist am Kreuz Memmingen in der Überleitung zur A7 Richtung Ulm wegen Bergungsarbeiten gesperrt. Gute und sichere Fahrt.
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4: Hallo, während Tom Glas im Urlaub ist, liefere ich Ihnen alles frei Haus, was laut ist und Spaß macht. Die Stones, Susie Quattro und aus den 90ern Green Day, When I Come Around.
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0: Susie Quattro singt über die Wechseljahre des Mannes. 48 Crash. Soll ich an dieser Stelle zugeben, dass ich 49 bin?
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0: Alter ist ja auch nur eine Zahl. Wir feiern den 76. Geburtstag von Billy Squire. Bayerische Rockdisco-Fans lieben ihn hierfür. The Stroke und dann kam Rock Me Tonight.

Bei dem Lied geht es so ein bisschen Video Killed the Rockstar, weil Billy Squire da im typischen 80er-Jahre-Farben gewandet viel rumtanzt. Da haben einige Rockfans gesagt, heuch, jetzt macht er auf Michael Jackson der Bur. Oder will er zu Duran Duran? Jetzt mögen wir ihn aber nimmer. Was für eine engstirnige Art. Und schade, weil da entgeht einem so viel dann. Billy Squire hat danach nämlich auch noch sauber gerockt. Hier zum Beispiel mit einem gewissen Freddie Mercury zusammen. Love is the Hero auf Bayern 1.

Heute vor genau 61 Jahren, im Mai 1965, standen sie im Studio und haben I Can't Get No Satisfaction eingespielt. Der Rest ist Musikgeschichte. Erstaunlich auch, wie schnell das ging. Keith Richards hat das Riff angeblich am 7. Mai geträumt und nicht mal eine Woche später haben die Stones das komplette Lied aufgenommen und Ende Mai war es in den Plattenläden. Ja, was gibt's Rockiges Neues im Mai? Ein neues Album von The Black Keys, das sind die hier. Lonely Boy. Egal ob Classic, Blues, Indie oder Modern Rock Fan, da finden alle was Cooles in den Songs von The Black Keys. Auch die Soloalben von Dan Auerbach kann ich sehr empfehlen. Machen immer Laune. Gilt auch für das neue Album Peaches. Seit 1. Mai draußen, hat's in die Top 10 der deutschen Albumcharts geschafft, neben den Calimeros. Besteht nur aus Coverversionen, also das von The Black Keys. Es sind aber keine abgegriffenen Titel, die eh schon auf jedem Coveralbum drauf sind, sondern sie spielen vieles zum Neu- und Wiederentdecken, wie wir das eh hier auf Bayern 1 immer pflegen. Wir hören mal rein. You Got to Lose, das Original von George Thorogood and the Destroyers, jetzt vom neuen Album von The Black Keys.

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3: 21.31 Uhr, der Bayern 1 Verkehrsservice mit der A3 Frankfurt Richtung Würzburg zwischen Helmstedt und Würzburg-Heidingsfeld. 6 Kilometer Stau wegen Bergungsarbeiten nach einem LKW-Unfall. Die Fahrbahn ist auf eine Spur verengt. Die Umleitung führt sie über die U95. Diese Bergungsarbeiten dauern voraussichtlich bis Mitternacht. Die A96 Lindau Richtung München ist am Kreuz Memmingen in der Überleitung zur A7 Richtung Ulm wegen Bergungsarbeiten gesperrt. Und noch auf die A96 Lindau Richtung München zwischen Landsberg am Lech Ost und Schöffelding Sperre nach einem Fahrzeugbrand. Gute und sichere Fahrt.
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American Woman. Guess who? Gegen die Eisheiligen heizen wir mit Bayern 1 Classic Rock ein. Wir alle kennen und lieben dieses Lied.

What's Up von Four Non Blondes, Riesenhit im Sommer 1993. Dann haben auch viele gleich sich das Album gekauft. Bigger, Better, Faster, More. Ja, der Titel hält nicht ganz das, was er verspricht, denn dieses Album von Four Non Blondes ist eine der CDs, die Sie am häufigsten in den Wühlkisten von Secondhand-Läden finden können. Ist trotzdem zu schade, um's als Untersetzer zu verwenden oder zur Taubenabschreckung auf dem Balkon, denn die Nachfolgesingle von What's Up, die hatte schon auch noch was und war ein kleiner Hit. Also geben wir den Four Non Blondes mal wieder eine Chance. Spaceman auf Bayern 1.

Mehr Abwechslung alleine schon innerhalb eines Songs auf Bayern 1 Electric Light Orchestra, Mr. Blue Sky. Der Hit, den viele durch den Film Guardians of the Galaxy 2 für sich entdeckt haben. Da ist ja eine Mordsschießerei am Anfang und auch eine totale Kämpferei von allerhand Monstern im Gange. Ja, das sehen wir aber nur im Hintergrund, weil vorne tanzt das kleine Baumwesen Groot fröhlich zu diesem Lied. Wirklich saulustig. Bleiben wir noch ein bisschen bei der Filmmusik in Bayern 1 Classic Rock. Ich bin ja tatsächlich in Plattenläden immer recht lange in der Soundtrack-Ecke zu finden. Kein Film aus den 70ern, 80ern oder 90ern, der noch so ramschig sein kann, aber auf dem Soundtrack ist dann doch oft mal ein Trüffel versteckt. Irgendeine Nummer von einem großen Rockhelden, die es sonst auf keinem Album oder Best-of gibt. Da habe ich in diesen Tagen entdeckt, aus der Mitte der 80er, Band of the Hand, die gnadenlose Clique. Ein Film, der gnadenlos schlechte Kritiken bekommen hat, ist ein recht uninspiriertes Gekloppe, filmhistorisch also nicht der Rede wert, aber der Soundtrack. Denn der Titelsong kommt von Bob Dylan and the Heartbreakers. Hä? Muss das nicht Tom Petty and the Heartbreakers heißen? Ja, aber Tom Petty und Bob Dylan haben sich ja gut verstanden, haben auch gemeinsam bei Traveling Wilburys musiziert. Da hat Tom Petty Bob Dylan auch mal für die Soundtrackarbeit seine Band ausgeliehen. Band of the Hand, Bob Dylan and the Heartbreakers in Bayern 1 Classic Rock.

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1: Um 22 Uhr mit Veit Schmelter. Es könnte eine lange Nacht werden im Kanzleramt in Berlin, denn dort beraten die Regierungsspitzen zur Stunde über Entlastungsmaßnahmen. Da hat es ja in den vergangenen Wochen immer wieder Streit und Uneinigkeiten gegeben. Erst recht, nachdem der Bundesrat am Freitag die 1.000-Euro-Prämie kassiert hat. Aus dem ARD-Hauptstadtstudio berichtet Kerstin Palzer.
2: Also die Stimmung ist tatsächlich angespannt. Die Koalition weiß ja auch, dass die Streits der letzten Wochen das Regieren quasi überlagert haben. Aber dann gibt es natürlich das ganz große Thema, die Einkommenssteuerreform. Da ist sich die Koalition einig, sie will kleinere und mittlere Einkommen entlasten, aber sie ist sich nicht einig, wie sie das gegenfinanzieren will. Die Union lehnt es kategorisch ab, dass man Gutverdiener, Spitzenverdiener höher besteuert und dieses Geld dann nimmt und umschichtet. Die Ergebnisse werden sicherlich erst morgen vorliegen. Momentan ist noch nicht mal eine Pressekonferenz geplant.
1: Ob Krankenkassen, Ärzte oder Patientenvertreter. Eigentlich ist niemand zufrieden mit der Gesundheitsreform, außer die Gesundheitsministerin selbst. Nina Wagen hat die geplanten Milliardeneinsparungen bei der gesetzlichen Krankenversicherung erneut verteidigt. Beim Deutschen Ärztetag bezeichnete sie die Reform als Kraftanstrengung, die aber notwendig sei. Unterdessen ist laut einer DAK-Umfrage aktuell jeder Dritte unzufrieden mit dem Gesundheitssystem. Als Hauptprobleme nennen viele Befragte unter anderem Ärztemangel und lange Wartezeiten. US-Präsident Trump ist unterwegs nach China zum ersten Mal seit 2017. Dort will er unter anderem mit Präsident Xi sprechen. Ein wichtiges Thema wird der anhaltende Krieg mit dem Iran sein. Vor seinem Abflug sagte Trump, er erwarte dazu ein langes Gespräch. Peking befürwortet eine dauerhafte Friedenslösung im Iran und dringt als Importeur iranischen Öls auf eine rasche Öffnung der Straße von Hormus. Eigentlich war Trumps Besuch für März geplant, wurde wegen des Irankriegs aber verschoben. Seit 12 Tagen gilt der Tankrabatt. Rund 17 Cent sollten der Liter Benzin und Diesel dadurch günstiger werden. Die Monopolkommission mit Sitz in Bonn hat in einer ersten Zwischenbilanz jetzt festgestellt, die Steuersenkung kommt inzwischen bei den Kunden tatsächlich an.
3: Laut der Bonner Kommission habe der erhebliche mediale und politische Druck dazu beigetragen. Dagegen hat die Regelung, dass Tankstellen nur einmal am Tag die Preise erhöhen dürfen, erst einmal zu Preissteigerungen geführt. Auch das ein Ergebnis der Datenanalyse. Die Ergebnisse seien nur vorläufig, eine belastbare Bewertung sei erst nach längerer Beobachtung möglich. Trotz der Preissenkungen ist die Kommission gegen eine Verlängerung des Tankrabatts. Sie kritisiert unter anderem die hohen Kosten für den Staat und die sozial ungleichen Entlastungen. Aus Bonn, Nadine Michalek.
1: Roter Teppich, viele Fotografen und Schauspieler, soweit das Auge reicht. Am Abend ist das Filmfestival in Cannes eröffnet worden. Gleich zu Beginn wurde Regisseur Peter Jackson mit einer Ehrenpalme ausgezeichnet für seine Herr-der-Ringe-Filme. Unter den 22 Filmen, die im Wettbewerb antreten, sind auch drei deutschsprachige. Die Regisseurin Valeska Griesbach stellt ihren Film Das geträumte Abenteuer vor. Außerdem der Schwarz-Weiß-Film Vaterland und Gentle Monster der Österreicherin Marie Kreuzer. Die Zeit, es ist 22.03 Uhr.
4: Kompakt und zuverlässig, das Bayernwetter auf Bayern 1. Kalt wird's heute Nacht. Minus 2 Grad in einigen Alpentälern und im Bayerischen Wald. Sonst so um die 0 Grad. Morgen bewölkt und auch nass im Norden Bayerns. Im Süden sonnig, aber durch den fiesen Wind nicht sehr angenehm. 9 bis 16 Grad maximal. Feiertag, naja. Ich würde ihn eher drin verbringen. Ein bisschen Sonne gibt's, aber schon auch einiges an Regen und Gewittern. Der Bayern 1 Verkehrsservice. Wir schauen zunächst auf die A3 Frankfurt Richtung Würzburg. Zwischen Helmstedt und Würzburg-Heidingsfeld 6 Kilometer Stau. Der Grund: Bergungsarbeiten nach einem LKW-Unfall und es ist nur eine Spur frei. Die Umleitung führt sie über die U95. Die Bergungsarbeiten dauern voraussichtlich bis Mitternacht. Die A96 Lindau Richtung München ist am Kreuz Memmingen in der Überleitung zur A7 Richtung Ulm wegen Bergungsarbeiten gesperrt. A96 Lindau Richtung München zwischen Landsberg am Lech Ost und Schöffelding Sperre nach einem Fahrzeugbrand. Gute und sichere Fahrt.
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4: Hallo, wie hat ein verdienter ehemaliger Mitarbeiter des Bayerischen Rundfunks, der Pumuckl, mal so schön gesagt? Das reimt sich und was sich reimt, ist gut. Also spiele ich jetzt The Witch und Bitch. Bitch, Party Rock von Meredith Brooks aus den 90ern, und The Witch kommt von den deutschen Musiklegenden The Rattles mit Achim Reichel und Dicky Tarrach. Sie haben in den 60ern tatsächlich mit allen großen Rockstars wie The Beatles, The Stones, Little Richard und so weiter zusammen getourt und gefeiert, und The Rattles haben dann sogar mit diesem Lied die englischen Top 10 geknackt. The Witch.

Somos das. Girl Power, Female Empowerment, alles von Meredith Brooks. Perfekt eingepackt in Bitch. Bayern 1 Classic Rock. Wir schicken einen Geburtstagsgruß in den Rock'n'Roll-Himmel zu Ian Dury. Der hatte es nie leicht, nachdem er an Kinderlähmung erkrankt war. Dennoch hat er ein großes Kapitel Rockgeschichte geschrieben. Englischer Punk, großartiger Humor. Ian Dury war mit seinen Wortspielen immer einen Tick lustiger als die Konkurrenz. Hat auch eine ganz gute Bilanz als Schauspieler. Zwar nur in Nebenrollen, aber schon in sehr legendären Filmen. Also da würde jeder Schauspielschüler sofort sagen, nehme ich. Ian Dury ist zum Beispiel zu sehen in Der Koch, der Dieb, seine Frau und ihr Liebhaber von Peter Greenaway, Piraten von Roman Polanski oder Judge Dredd mit Sylvester Stallone. Wir erinnern uns auf Bayern 1 an Ian Dury in seiner Kerndisziplin mit dem Nummer 1-Hit Hit Me With Your Rhythm Stick, Je t'adore, ich liebe dich.

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Bayern 1 Classic Rock mit China in the Middle of the Night. Jetzt raten Sie mal, aus welchem Land kommt eine Band namens China? Richtig, aus der Schweiz. Das Spielchen können wir noch weiter treiben. Die Band Tokio singt auch noch Tokio. Und da der Chef der Gruppe Robbie Musenbichler heißt, vermuten Sie richtig. Die Wurzeln von Tokio liegen in diesem Fall nicht in Japan, sondern in Österreich und Deutschland. Erinnerungen an die Rock-Disco-Nächte der 80er leben wieder auf mit Tokio auf Bayern 1.

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0: Auch wenn Tom Glas Urlaub hat, ist um die Zeit natürlich AC/DC gesetzt. Tom hat in der vergangenen Woche schon mal was vom Album Power Age gespielt. Da schiebe ich noch was hinterher. Die einzige offizielle Single aus diesem Album, Rock'n'Roll Damnation. Gleich. 22.30 Uhr, der Bayern 1 Verkehrsservice mit der A3 Frankfurt Richtung Würzburg. Zwischen Helmstedt und Würzburg-Heilingsfeld 3 Kilometer Stau. Die A70 Bamberg Richtung Schweinfurt-Werneck ist zwischen Bamberg und Bamberg-Hafen wegen Bauarbeiten bis 6 Uhr gesperrt. Die A96 Lindau Richtung München noch Sperre zwischen Landsberg am Lech Ost und Schöffelding. Hier hat ein Auto gebrannt. Gute und sichere Fahrt.
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Hard rocken, sauber daher in Bayern 1 Classic Rock. Und sie haben immer so viel schöne Melodie dabei. Never aus den 80ern. Es ist Eurovision Song Contest Woche. In Wien findet gerade die Europameisterschaft im Singen statt. Großes Finale dann am Samstag. Deutschland wird wahrscheinlich wieder ungefähr 20. Die größten Chancen auf den Sieg hat in diesem Jahr Finnland. Wie schon? Vor genau 20 Jahren. Mit Lordi. Sie erinnern sich, ja, da haben sehr viele ziemlich komisch geguckt 2006. Also die Ralf-Siegel-Fans und Hubert Aiwanger waren eher schockiert. Eine Rockband verkleidet sich als außerirdische Monster. Das fanden viele aber auch total super, denn endlich wird aus dem allen Grand Prix d'Eurovision de la Chanson eine unterhaltsame Show. Und seitdem haben sich ja auch einige Rockbands zum ESC verlaufen, wie zum Beispiel The Rasmus oder Måneskin. Darauf auch auf Bayern 1 ein. Hard Rock, Halleluja!

90er Jahre Grunge, Spätausläufer von Blind Melon, No Rain. Bayern 1 Classic Rock mit der Urlaubsvertretung Björn Strössner. Freue mich auch auf den nächsten rockigen Dienstag mit Ihnen ab 20 Uhr. Die Show zum Nachhören in der ARD Sounds App 7 Tage lang. Und ich habe auch die Spotify-Liste gepflegt. War gar nicht so leicht. Da hat was gehakt. Hatte kurz befürchtet, ich habe das Internet gelöscht. Okay, als Franke bin ich Spotify gegenüber skeptisch, weil ich das nicht verstehe, dass man Pfeil mit Y schreibt. Aber jetzt sind alle feinen Rocksongs auch formschön in einer Playlist. Zwei schiebe ich noch drauf. The Beatles mit Dear Prudence und The Greg Allman Band Slip Away. Schöne Nacht mit Bayern 1.

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1: Wie findet ihr den ESC-Song von Sarah Engels? Die Beats kann man mögen oder auch weniger. Das Thema finde ich gut und wichtig. I'm on fire. Ich brenne, bin begeistert, hab Mut und Power. Sarah singt übers Freiwerden von toxischen Beziehungen. Wieder stark werden nach Rückschlägen. Sich von Lügen nicht fertig machen lassen. Selbstvertrauen finden. Neue innere Kraft. Ich kenne diese Sehnsucht. Und auch das Gefühl, nicht gesehen, nicht gehört werden. Keine Kraft mehr haben. Was hilft mir dann, wenn ich gerade nicht on fire bin, wenn ich nicht brennen kann? Manchmal sind es tatsächlich Lieder. Gern auch gute Lieder vom ESC. Da spüre ich, Singen gibt Power. Manchmal drückt ein Lied genau das aus, was ich gerade fühle. Und manchmal drückt ein Lied das aus, wie ich mich fühlen möchte. Empowered, mutig, glücklich. Klar, das kann man nicht einfach machen nach dem Motto, sing was und dann geht's dir besser. Und doch habe ich das schon erfahren. Ich sing mit und fühle mich wie durch ein Wunder anders. Irgendwie glücklicher, selbstbewusster, mutiger. Also, einfach mal mitsingen. Bei Feier oder einem anderen ESC-Lied. Oder einen Kirchenschlager. Großer Gott, wir loben dich. Oder was du als Kind gern gesungen hast. Und wenn du merkst, da passiert gerade was mit dir beim Singen. Wenn Menschen singen, können Wunder geschehen.

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1: Um 23 Uhr mit Kevin Bieler. Die Spitzen von SPD und Union beraten seit mehreren Stunden im Koalitionsausschuss. Beide Seiten bemühten sich vor dem Treffen im Kanzleramt, die Erwartungen zu dämpfen. Aus Berlin Benjamin Großkopf.
2: Keine wichtigen Beschlüsse zu erwarten, eine Arbeitssitzung, Ziel zumindest ein Reformfahrplan. Die Bundesregierung versucht, den Druck nicht zu groß werden zu lassen vor dem Treffen heute Abend. Der Streit der vergangenen Wochen habe viel überlagert, sagte Vizekanzler Klingbeil. Ich will etwas Gemeinsames hinbekommen, so der SPD-Chef wörtlich. Und das, obwohl, so seine Co-Vorsitzende Bärbel Baas, die Unterschiede zwischen Union und SPD selten so spürbar seien wie gerade.
1: Die schwierigen Voraussetzungen für den Koalitionsausschuss wurden heute auch beim Bundeskongress des Deutschen Gewerkschaftsbundes deutlich. Während Arbeitsministerin Baas sich in ihrer Rede um Ausgleich mit den Gewerkschaften bemühte und dabei auch Unterschiede zum Koalitionspartner CDU betonte, wurde Kanzler Merz mehrfach ausgebuht. Er hatte in seiner Rede tiefgreifende Reformen angekündigt. Deutschland müsse sich aufraffen. Die Gewerkschaften rief er dazu auf, offen für die geplanten Sozialreformen zu sein. Die Zahl der im Internet bestellten Warensendungen aus dem Ausland hat im vergangenen Jahr weiter deutlich zugenommen. Das gab der Zoll auf seiner Jahresbilanz bekannt. Aus Leipzig, Silvias Stadler.
3: Es gab ein Plus von 80%, so der Präsident der Generalzolldirektion Armin Rohlfink, der die Zahlen diesmal am Luftfrachtdrehkreuz Leipzig-Halle vorstellte. Man müsse politisch auf die Schwemme von Billigware, vor allem aus China, reagieren. Das sagte Bundesfinanzminister Lars Klingbeil. Zum 1. Juli soll deshalb nun die Zollfreigrenze für Waren unter 150 Euro fallen. Die geplante Gebühr von rund 3 Euro pro Warensendung werde sich aber wohl verspäten, so der Minister, und erst ab November gelten.
1: In Cannes hat das diesjährige internationale Filmfestival begonnen. Die chinesische Schauspielerin Gong Li und US-Schauspielerin Jane Fonda erklärten das 11-tägige Festival am Abend für eröffnet. Insgesamt 22 Filme treten im Wettbewerb um den Hauptpreis, die Goldene Palme, an. Zum Auftakt erhielt der neuseeländische Hollywood-Regisseur Peter Jackson eine Ehrenpalme. Er schuf mit der Herr-der-Ringe-Trilogie einen der größten Kinoerfolge weltweit. Das waren die Nachrichten. Das Wetter in Deutschland: in der Nacht im Süden gebietsweise Regen, im Verlauf von der Nordsee her neue Schauer, teils Graupel, Tiefstwerte 7 bis minus 2 Grad. Morgen ein Wechsel aus Sonne und dichten Wolken mit Schauern oder Gewittern, im Südosten und Norden freundlicher, Höchstwerte 10 bis 15 Grad. Am Donnerstag wechselhaft mit Schauern 9 bis 17 Grad. Am Freitag Schauer, teils mit Graupel, örtlich auch Gewitter möglich, 9 bis 18 Grad. Es ist 23.03 Uhr.
4: Und das ist der Verkehrsservice in der ARD-Hitnacht. Die A1 Lübeck-Hamburg auf der Norderelbbrücke staute sich in beiden Richtungen wegen eines Schwertransports. Die A2 Berlin Richtung Hannover zwischen Peine-Ost und Lehrte-Ost wegen Bergungsarbeiten gesperrt. Deswegen 8 Kilometer Stau. Bitte über die A39 zur A7 in Richtung Hannover ausweichen. A3 Frankfurt Richtung Würzburg zwischen Helmstadt und Würzburg-Heidingsfeld 3 Kilometer Stau. Die A8 Luxemburg Richtung Saarlouis zwischen Perlborg und Merzig-Wellingen wegen einer Baustelle bis 5.30 Uhr in der Früh gesperrt. A70 Bamberg Richtung Schweinfurt-Werneck zwischen Bamberg und Bamberghafen wegen Bauarbeiten bis 6 Uhr gesperrt. Und die A535 Wuppertal Richtung Velbert zwischen Dornab und Wülfrath bis 5 Uhr gesperrt. Da gibt es im Tunnel eine Übung der Feuerwehr und im Anschluss gleich die Wartungsarbeiten. Okay. Und in München vor dem Brudermühltunnel stockender Verkehr in beiden Richtungen wegen einer Sperrung. Das war's. Ich wünsche Ihnen eine gute Fahrt in die Nacht.
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4: Mit Markus Poschlott. Ich grüße Sie aus Magdeburg. Hallo.

Das ist die Just Corporation. Rock the Boat. Das ist die ARD Hit Nacht. Dienstag auf Mittwoch, 23.11 Uhr ist es gleich, gibt's einen großen Song, ein Lied über Enttäuschung, über nicht eingehaltene Versprechen von Pink aus dem Jahr 2017, spiele ich uns gleich What About Us. Vorher gibt's den großen Hit von Eddie Grant.

Band in der ARD Hitnacht. Es ist 23.22 Uhr und heute hat uns ja in den Abendstunden die Meldung aus dem Kreis Ostholstein erreicht, aus Lehnsahn. Da gab es einen Feuerwehreinsatz in den Abendstunden und in diesem Zusammenhang gab es auch eine Gefahreninformation, also Fenster und Türen geschlossen zu halten etc. Der Feuerwehreinsatz scheint jetzt soweit beendet zu sein, denn in diesen Sekunden kommt die Entwarnung aus Lehnsahn. Da scheint also wieder alles okay zu sein. So, auch das ist die ARD-Hitnacht. Da halten wir Sie auch gerne in dem Laufen, auf dem Laufenden. Das Ganze jeden Abend von 23 bis 6 Uhr in der Früh. Und die Musik vergessen wir auch nicht. Shocking Blue, Miss Venus. Hallo zusammen.

0: Das ist die ARD-Hitnacht mit Musik von Right Said Fred. Wir sagen nochmal Vorsicht bitte, wir haben einen Falschfahrer auf der A81, B33 zwischen Kreuz Hegau und Allensbach West Markelfing. Da kommt Ihnen ein Falschfahrer entgegen. Bitte Obacht dort, äußerst rechts fahren, nicht überholen. Wir melden, sobald die Gefahr vorüber ist. So, jetzt geht's wieder um die Schönen und Reichen. Denn jetzt am Abend sind die Filmfestspiele in Cannes eröffnet worden. Ja, ganz spannend, wieder zwei Wochen jetzt das Who is Who der Filmszene, die sich jetzt in Südfrankreich wieder treffen. Und mein Kollege Jan Tussing hat das Ganze heute Abend beobachtet, diese Eröffnungsgala. Ja, wie war es denn? Wie glamourös war es denn vor allem?
1: Also die Gala, die auch live im französischen Fernsehen übertragen wurde, die war wirklich stilvoll und elegant. Also die französische Schauspielerin Aya Haidara moderierte durch die etwa einstündige Veranstaltung und bekam für ihre geistreichen Witze auch einige Lacher. Sie stellte dann die neunköpfige Jury vor, die allesamt im Smoking oder natürlich im Abendkleid erschienen. Und dann bekam Jurypräsident Park Chan-wook ein filmisches Ständchen über sein Schaffen. Denn der südkoreanische Regisseur ist inzwischen ein alter Bekannter in Cannes, hat viele Filme hier präsentiert und nun darf er zum ersten Mal die Filme anderer bewerten.
0: Ja, auch spannend. Gab es denn Überraschungen am Abend?
1: Also ehrlich gesagt war es eine Überraschung, als eine strahlende, sportliche, 88-jährige Jane Fonda die Bühne betrat. Ja. An der Seite der chinesischen Schauspielerin Gong Li erklärte der Hollywood-Star die 79. Filmfestspiele von Cannes für eröffnet und hielt eine kleine Kampfrede für das Kino. Für Jane Fonda sei das Kino ein Akt des Widerstands, denn Kino erzähle Geschichten und Geschichten seien es, die eine Zivilisation ausmachten. Und als sie die Filmfestspiele für eröffnet erklärte, reckte sie kämpferisch die Faust in die Luft, sehr jugendlich. Und dafür bekam sie auch viel Applaus.
0: Also, man merkt, Kino bleibt was Besonderes, vor allem jetzt in Cannes. Das berühmteste Filmfestival der Welt hat begonnen heute und dauert bis zum 23. Mai. Danke an Jan Tuss.

0: Das fragen hier The Killers. Human in der ARD Hitnacht. Und wir sagen weiterhin Obacht, der Falschfahrer ist weiterhin unterwegs auf der A81, B33, zwischen dem Kreuz Hegau und Allensbach West, Markelfingen, ist weiterhin der Falschfahrer unterwegs. Fahren Sie bitte äußerst rechts, überholen Sie nicht und lassen Sie das Radio unbedingt an. Wir melden nämlich hier, sobald die Gefahr vorüber ist.
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1: Um 0 Uhr mit Wolfgang Berger. Im Kanzleramt in Berlin sitzt seit Stunden der Koalitionsausschuss zusammen, um über die nächsten großen Projekte der Bundesregierung zu beraten. CDU, CSU und SPD hatten vor dem Treffen vor zu hohen Erwartungen gewarnt. Hauptstadtkorrespondent Georg Schwarte meint, es gehe nicht nur um Reformen, sondern auch um das interne Arbeitsklima.
2: Es gibt Möglichkeiten, natürlich. Der Instrumentenkasten ist groß. Stromsteuer senken für alle. Nochmalige Erhöhung der Pendlerpauschale oder Steuerfreiheit für Sonderzahlungen, beispielsweise fürs Weihnachtsgeld, das ausgezahlt wird. Alles denkbar. Aber ob sie das tatsächlich machen, das steht im Augenblick tatsächlich in den Sternen. Sie wissen alle, nicht nur die Stimmung ist mies, auch die Performance dieser Koalition untereinander. Das Erscheinungsbild, das hat nicht gestimmt. Insofern ist das heute auch, höre ich jedenfalls, so eine Art gruppendynamische und gruppentherapeutische Veranstaltung. Die werden sich tief in die Augen gucken und sich noch einmal, ist nicht das erste Mal, in die Hand versprechen. Ab jetzt machen wir es besser.
1: Ein US-Berufungsgericht hat die von Präsident Trump verhängten weltweiten Zölle von 10% für mehrere Kläger vorerst wieder in Kraft gesetzt. Das Gericht hob eine Entscheidung aus der vergangenen Woche vorübergehend auf, die die pauschalen Abgaben für unzulässig erklärt hatte. Damit müssen zwei Unternehmen sowie ein Bundesstaat, die gegen die Maßnahme geklagt hatten, die Zölle vorerst wieder zahlen. Die Kläger haben nun 7 Tage Zeit, gegen die Entscheidung vorzugehen. Universitäten in Deutschland sind unter ausländischen Studierenden weiterhin beliebt. Laut einer Befragung der UNESCO stehen sie im weltweiten Ranking auf Platz 4 hinter den USA, Großbritannien und Australien. In Europa sind demnach Frankreich und die Niederlande zum Studieren ähnlich attraktiv wie Deutschland. In Cannes haben die 79. internationalen Filmfestspiele begonnen. Bei der Eröffnungsgala wurde der Regisseur von Herr der Ringe, Peter Jackson, mit der goldenen Ehrenpalme ausgezeichnet. Aus Cannes, Jan Tussing.
3: Peter Jackson hätte sich nie vorstellen können, dass er in seinem Leben mal eine goldene Palme gewinnen würde. Auf dem französischen Filmfest in Cannes sei er bisher nur 2-mal gewesen, aber es waren die wichtigsten 2 Male in seiner Karriere. Das sagte der neuseeländische Regisseur auf der Eröffnung der Filmfestspiele in Cannes, wo ihm der Schauspieler Elijah Wood die goldene Ehrenpalme überreichte.
1: Das waren die Nachrichten. Und das Wetter in Deutschland. Im Süden gebietsweise Regen, im Verlauf von der Nordsee her neue Schauer, teils Graupel. Tiefstwerte 7 bis minus 2 Grad. Tagsüber ein Wechsel aus Sonne und dichten Wolken mit Schauern oder Gewittern. Im Südosten und Norden freundlicher. Höchstwerte 10 bis 15 Grad. Am Donnerstag wechselhaft mit Schauern 9 bis 17 Grad. Am Freitag Schauer, teils mit Graupel, örtlich auch Gewitter bei 9 bis 18 Grad. Es ist jetzt 0 Uhr 3.
4: Und das ist der Verkehrsservice in der ARD-Hitnacht. Zunächst die Entwarnung auf der A81 und B33. Kein Falschfahrer mehr zwischen dem Kreuz Hegau und Allensbach-West-Markelfingen. Dann kommen wir zur A1 Lübeck-Hamburg. Auf der Norderelbbrücke staut es sich beidseitig wegen eines Schwertransports. Die A2 Berlin Richtung Hannover zwischen Peine Ost und Lehrte Ost. Wegen Bergungsarbeiten noch die Vollsperrung. 7 Kilometer Stau. Für alle, die auf die A7 in Richtung Hannover ausweichen müssen oder wollen, nutzen Sie bitte die A39. Dann die A7, Hannover Richtung Kassel, zwischen Hildesheim und Derneburg-Salzgitter, Vollsperrung nach einem Unfall. A8, Luxemburg Richtung Saarlouis, zwischen Perlborg und Merzig-Wellingen, wegen einer Baustelle bis 5.30 Uhr gesperrt. Die A70, Bamberg Richtung Schweinfurt-Werneck, zwischen Bamberg und Bamberg-Hafen, wegen Bauarbeiten bis um 6 gesperrt. Und die A535 Wuppertal Richtung Velbert zwischen Dornab und Wülfrath bis um 5 in der Früh gesperrt. Ich wünsche eine gute Fahrt.
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4: Ach, endlich Mittwoch, oder? In dieser schönen und ja irgendwie auch kurzen Woche. Hier ist die ARD-Hitnacht mit Markus Poschlott am Mikrofon. An diesem 13. Mai 2026 kommt diese Sendung auch wieder aus Magdeburg. Und das hier ist Musik von Yes, Owner of a Lonely Heart.

0: wir schmachten uns in diesem Mittwochmorgen mit Barry Manilow und Mandy. Das ist die ARD-Hitnacht. Und heute haben wir quasi ein bisschen Feiertag. Also für uns selber, die wir nämlich alle in der Nachtschicht stecken. Denn heute ist Tag der Nachtschicht. Na endlich! Die meisten Menschen, ja, die ja tagsüber arbeiten, die denken gar nicht so oft dran, dass es ja uns auch noch gibt, die wir nachts hier da sind und arbeiten, wenn andere längst schlummern. Heute ist Tag der Nachtschicht und deswegen gibt es hier in dieser Sendung heute mal Grüße von Nachtschicht zu Nachtschicht. Sie können uns gerne Mail schreiben mit Ihren Grüßen. Grüßen Sie Kollegen, andere, die jetzt noch auf den Beinen, die noch munter sind, gerne doch. ard-hitnacht@mdr.de. MDR wieder Mitteldeutscher Rundfunk. Wir sitzen ja hier in Magdeburg. Also heute Grüße von Nachtschicht zur Nachtschicht, passend zum Tag der Nachtschicht. ard-hitnacht@mdr.de.
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0: Na dann auf eine gute Nachtschicht.

Das Alan Parsons Project und Don't Answer Me. Und Markus hat uns hier schon geschrieben, heute grüßen wir ja gerne von Nachtschicht zu Nachtschicht. Schreiben Sie einfach ard-hitnacht@mdr.de. Und er schreibt, moin, auch heute, 12. Mai, das war also quasi noch gestern sozusagen. An unserem 32. Hochzeitstag sorgen meine Kollegen und ich dafür, dass unsere Kunden ruhig und sicher schlafen können. Ich grüße alle, die heute Nacht auch arbeiten und ihren Dienst verrichten müssen. Grüße aus dem Emsland von Markus, von meinem Namensvetter. Ja, Grüße zurück ins Emsland und auch an alle, die in der Nachtschicht stecken. Heute ist Tag der Nachtschicht und wir grüßen von Nachtschicht zu Nachtschicht.

0: Und damit ist es kurz nach 12:30. Das ist der Verkehrsservice in der ARD-Hitnacht. Mit der A1 Lübeck-Hamburg auf der Norderelbbrücke. Beidseitig staut es sich aufgrund eines Schwertransports. A2 Berlin Richtung Hannover zwischen Peine Ost und Lehrte Ost. Bergungsarbeiten, die Vollsperrung hier. A7 Hannover Richtung Kassel zwischen Hildesheim und Derneburg-Salzgitter nach einem Unfall gesperrt. A8 Luxemburg Richtung Saarlouis zwischen Perlborg und Merzig-Wellingen. Baustelle bis 17:30 in der Früh gesperrt. A70 zwischen Bamberg und Bamberghafen wegen Bauarbeiten bis 18:00 gesperrt. Und die A535 Wuppertal Richtung Velbert zwischen Dornab und Wülfrath bis 17:00 in der Früh gesperrt. Da gibt's im Tunnel eine Übung der Feuerwehr und im Anschluss gleich die Wartungsarbeiten obendrauf. Na dann, gute Fahrt.
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0: Mit Markus Poschlott und Phil Collins.

Depeche Mode, Enjoy the Silence in der ARD-Hitnacht. 0.40 Uhr am Tag der Nachtschicht. Deswegen grüßen wir heute von Nachtschicht zu Nachtschicht. Mike aus Eisenberg in Thüringen macht das auch. Er schreibt, ich beliefere die Apotheken in Thüringen und Sachsen-Anhalt und wünsche allen Kollegen, die mit dem Auto unterwegs sind, dass ihr alle gesund an euer Ziel kommt. Lieber einen Stopp mehr. Grüße an alle Nachtschwärmer und ans Team. Ja, gehen wir gerne weiter. Dusty Springfield jetzt in der ARD-Hitnacht um 0.41 Uhr.

Janet Jackson, Whoops Now um 10 vor 1 gleich. Das ist die ARD-Hitnacht. Jetzt kommt das süße Leben von Ryan Paris, La Dolce Vita.

0: unter anderem SpaceX-Chef Musk, Apple-CEO Cook und Boeing-Vorstand Ortberg angehören. Zuletzt hatte es zwischen den USA und China Spannungen gegeben. Washington hatte chinesische Firmen mehrfach wegen unerlaubten Handels mit dem Iran mit Sanktionen belegt. Beim European Song Contest sind die Favoriten Finnland und Griechenland ins Finale eingezogen. Sie überzeugten beim ersten Halbfinale in Wien gestern Abend, ebenso wie der ebenfalls hochgehandelte Beitrag aus Israel. Außerdem konnten sich Schweden, Moldau, Serbien, Kroatien, Litauen, Polen und Belgien qualifizieren. Deutschland ist als großer Geldgeber automatisch im Finale. Das erste überträgt den ESC am Samstag live. Das waren die Nachrichten. Und hier noch das Wetter in Deutschland. Im Süden gebietsweise Regen, im Verlauf von der Nordsee her neue Schauer, teils mit Graupel. Tiefstwerte 7 bis minus 2 Grad. Tagsüber ein Wechsel aus Sonne und dichten Wolken mit Schauern oder Gewittern. Im Südosten und Norden freundlicher, dabei Höchstwerte von 10 bis 15 Grad. Am Donnerstag wechselhaft mit Schauern 9 bis 17 Grad. Am Freitag Schauer, teils mit Graupel, örtlich Gewitter bei 9 bis 18 Grad. Es ist 1.03 Uhr.
1: Und das ist der Verkehrsservice in der ARD-Hitnacht. Die A1 Lübeck-Hamburg auf Norderelbbrücke staute sich in beiden Richtungen wegen eines Schwertransports. A2 Berlin Richtung Hannover zwischen Peine Ost und Lehrte Ost wegen Bergungsarbeiten die Vollsperrung. Bitte über die A39 zur A7 in Richtung Hannover ausweichen. Die A8 Luxemburg Richtung Saarlouis zwischen Perlborg und Merzig-Wellingen wegen einer Baustelle bis 5.30 Uhr gesperrt. A70 Bamberg Richtung Schweinfurt zwischen Bamberg und Bamberghafen wegen Bauarbeiten bis um 6 Uhr gesperrt. A535 Wuppertal Richtung Velbert zwischen Dornab und Wülfrath bis 5 Uhr in der Früh gesperrt. Im Tunnel gibt es eine Übung der Feuerwehr und im Anschluss die Wartungsarbeiten. So, dann gute Fahrt!
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1: Mit Markus Poschlott und der größten Hymne von Gloria Gaynor.
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Hallo, liebe Nachtschichtgrüße gehen nach Gotha in eine Technologiefirma an Lars, und zwar von Vati und Mutti, schreiben sie hier. Wir sind auf dem Weg zum Flughafen nach Düsseldorf und ich hoffe, dass du uns nicht wieder einsammeln musst. Hab dich lieb, Mutti. Ach, wie schön. Grüße heute Nacht von Nachtschicht zu Nachtschicht per Mail ard-hitnacht@mdr.de. Meet Love.

0: Captain of Her Heart, das ist die ARD-Hitnacht. Mit dem guten alten Falco, der in einer Talkshow mal über seinen Vater gesagt hat.
1: Für den es also nach wie vor wahrscheinlich ein bisschen unverständlich ist, wie das denn alles kam. Und ich musste sagen, ich verstehe ihn sehr gut, weil unser Geschäft ist Schall und Rauch. Und das wird uns unser ganzes Leben begleiten, dass wir uns eigentlich auf einem sehr dünnen Eis befinden. Wenn ein Tischler einen Tisch macht, dann ist er gut oder er ist nicht gut. Aber er kann dazu stehen, er ist da, er ist ein realer Gegenstand. Die Musik ist verklungen und was zurückbleibt, ist nur ein Nachgeschmack. Nur Schall und Rauch. Und das ist das dünne Eis, auf dem wir uns alle bewegen.
0: Nur Schall und Rauch und manchmal auch guter Schall und Rauch. Falco mit seinem großen Hit, Der Kommissar. Rap That.

0: Vanessa Williams ist das Save the Best for Last. Das ist die ARD-Hitnacht. Um 1.31 Uhr der Blick auf die Straßen, auf die A1 Lübeck-Hamburg auf der Norderelbbrücke staute sich in beiden Richtungen wegen eines Schwertransports. A8 Luxemburg Richtung Saarlouis zwischen Perlborg und Merzig-Wellingen wegen einer Baustelle bis 5.30 Uhr gesperrt. A70 Bamberg Richtung Schweinfurt zwischen Bamberg und Bamberghafen wegen Bauarbeiten bis um 6 Uhr morgens gesperrt. Und die A535 Wuppertal Richtung Velbert zwischen Dornab und Wülfrath bis 5 Uhr in der Früh gesperrt. Und damit wünsche ich eine gute Fahrt durch diese Nacht.
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0: Mit Markus Poschlott, und hier kommt eine Mail von Willi aus Marktredwitz. Er schreibt, er ist Revierfahrer bei einer Sicherheitsagentur und grüßt recht herzlich alle anderen Revierfahrer, die jetzt zuhören. Passt auf euch auf. Ja, heute ist Tag der Nachtschicht und deswegen grüßen wir in dieser ARD-Nacht von Nachtschicht zu Nachtschicht. Schreiben Sie einfach gerne eine Grußmail an ard-hitnacht@mdr.de. Ich bin Markus Poschlott. Guten Morgen und Grüße aus Magdeburg ins ganze Land.

Das ist die ARD-Hitnacht. 1.40 Uhr ist es gleich. Hallo an alle Nachtschichtler. Heute ist Tag der Nachtschicht, deswegen wird die ganze Nacht durchgegrüßt. Hier wird nichts anderes gemacht. Von Nachtschicht zu Nachtschicht. Und Micha ist der Nächste. Liebe Grüße nach Egersund. Wo ist das denn nochmal? Norwegen. Er schreibt hier, liebe Grüße auch von mir an alle, die nachts schaffen. Steh in der Backstube und genieße eure Show jede Nacht. Grüße an alle, die arbeiten oder zu Hause noch wach sind. Also schöne Grüße nach Norwegen. Das Internet macht's möglich. Danke fürs Zuhören. Frohe Schicht. Und jetzt Billy Ocean mit Loverboy einmal auf die Ohren.

Christopher Cross. Mit der großen Hymne Best That You Can Do. Hier ist die ARD-Hitnacht. Heute grüßen wir von Nachtschicht zu Nachtschicht. Und Schwester Miriam aus dem Sauerland schreibt, liebe Grüße aus dem St. Ansgar Krankenhaus in Höxter. Nicht nur Tag der Nachtschicht ist heute, sondern auch Tag der Pflegenden. Nicht zu vergessen, viel Kraft und viel Liebe an alle Pflegeengel, die heute die Stellung halten in Krankenhäusern und in Pflegeeinrichtungen. Viele Grüße aus dem Sauerland. Ja, sie schreibt, dass sie deutschlandweit unterwegs ist. Deswegen die Grüße aus Höxter. In diesem Sinne. Wenn Sie auch noch schreiben wollen am Tag der Nachtschicht und grüßen wollen andere, die auch in der Nachtschicht stecken, machen Sie das doch gerne. ard-hitnacht@mdr.de. Die Grüße dann gleich hier im Radio.

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1: Um 2 Uhr mit Wolfgang Berger. Nach rund 6 Stunden im Koalitionsausschuss haben die Spitzen von Union und SPD kurz vor Mitternacht ihre Beratungen beendet. Über Ergebnisse wurde bislang nichts bekannt. Offenbar ist auch keine gemeinsame Pressekonferenz am Morgen geplant. Es soll aber eine schriftliche Information geben. Auf der Agenda standen mögliche Entlastungen wegen der hohen Energiepreise, der weitere Reformplan sowie Beratungen über den Haushalt 2027. Die Bundesregierung will den Einsatz von sogenannten K.O.-Tropfen härter bestrafen. So soll künftig eine längere Gefängnisstrafe drohen. Aus Berlin Jasper Ruppert.
2: Mindestens 5 statt bisher 3 Jahre soll die Mindeststrafe sein, wenn ein Täter bei einem Raub- oder Sexualdelikt K.O.-Tropfen anwendet. So steht es im Gesetzentwurf von SPD-Bundesjustizministerin Hubig, den das Kabinett heute beschließen will. Dazu sollen 2 Paragraphen im Strafgesetzbuch geändert werden. Bisher gab es bei Raub- oder Sexualdelikten mindestens 5 Jahre, wenn eine Waffe oder ein gefährlicher Gegenstand bei der Tat genutzt wurde. Nun will man hier als dritten Begriff das Wort Mittel ergänzen, um auch K.O.-Tropfen darunter zählen zu können.
1: US-Präsident Trump hat seine erste China-Reise seit 2017 angetreten. Kurz vor dem Abflug sagte Trump, er werde mit Staatschef Xi auch über den Iran-Krieg sprechen. Das sei jemand, mit dem er sehr gut auskomme. Hauptsächlich werde es bei seinem Besuch in Peking um die Themen Handel und Zölle gehen. Begleitet wird der US-Präsident von einer Wirtschaftsdelegation, der unter anderem SpaceX-Chef Musk, Apple-CEO Cook und Boeing-Vorstand Ortberg angehören. Zuletzt hatten sich die USA und China